0: einem Nationalpark an der Grenze zu Portugal. Rund 950 Menschen aus 12 Ortschaften wurden in Sicherheit gebracht. Jetzt erwischt es auch BMW. Als letzter deutscher Autokonzern legen die Münchner ein großes Stellenabbauprogramm auf. Weltweit sollen rund 8000 Jobs wegfallen, erfuhr die Deutsche Presseagentur aus Unternehmenskreisen.
1: Wie viele der 8000 Stellen hier in Deutschland wegfallen, ist bislang nicht bekannt. Der Münchner Autobauer teilte mit, der Abbau soll über die natürliche Fluktuation und ein Abfindungsprogramm erfolgen. BMW leidet, wie auch die Konkurrenz, unter enormem Konkurrenz- und Preisdruck, vor allem durch chinesische Hersteller. Dazu kommen die US-Zölle und die Auswirkungen der Krise im Nahen Osten auf die weltweite Konjunktur. Diana Kramer, Nachrichtenredaktion.
0: Die Deutsche Bahn stellt heute ihre Halbjahresbilanz vor. Der bundeseigene Konzern fiel zuletzt nicht nur mit schwacher Pünktlichkeitsquote und maroder Infrastruktur auf, sondern auch mit schlechten Unternehmenszahlen. 2025 verzeichnete die Bahn unterm Strich einen Milliardenverlust. Operativ, also im Kerngeschäft, machte die Bahn wegen der stetig steigenden Zahl an Fahrgästen ein Plus von rund 300 Millionen Euro. Und das will man im laufenden Jahr verdoppeln.
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3: Hallo zusammen, wir stellen euch in dieser Woche ja die schönsten Badeseen hier in Nordrhein-Westfalen vor. Gleich springen wir in den nächsten rein, das ist der Freilinger See in Blankenheim. Mal sehen, vielleicht gefällt euch da ja besonders gut. Claudia Löß hier, hallo zusammen. Ja.

0: Auch einfach der großartigste Song aller Zeiten. Metallica, Nothing Else Matters. Gleich ganz frische Musik, Ray Dalton, spiele ich Go That High. Jo, war ja knackig heiß gestern und heute Vormittag auch nochmal warm und am Wochenende auch richtig, richtig sommerlich. Also perfekt, sich an irgendeinen schönen Badesee zu packen, auch wenn man vielleicht mal ein halbes Stündchen fährt. Es lohnt sich ja auch mal was Neues auszuprobieren. Wir checken heute mal den Freilinger See in Blankenheim. Da haben wir vor Ort mal nachgefragt, ist es ein Match oder nicht?
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2: Das große Badesee-Tindern. Wo treffen wir uns?
3: Wir sind in Kreis Euskirchen, Blankenheim, Freilingen, Freilinger See.
2: Muss ich was bezahlen?
4: Nein. Freier Eintritt.
3: Parkgebühr natürlich, pro Tag 4 Euro.
2: Was können wir da machen?
5: Schwimmen, was essen, gemütlich.
6: Natur genießen.
5: Ja. Und hier kann man ja auch Bötchen fahren.
3: Wandern, Fahrrad fahren. Man hat hier das Eifelcamp mit sehr vielen Möglichkeiten auch für Kinder. Bietet sich auch hier Yoga an zum Beispiel. Ja, das hatte einer angefangen aus Nettersheim. Einmal in der Woche, samstags ist das zum Beispiel. Dann machen sie so Workout hier. Ne? Da gibt es dann Fitnessgeräte gibt es hier als Sportattraktivität.
2: Kann ich meine Kids mitbringen?
3: Kinder, Hunde, alles. Oma, Opa. Alles geht.
2: Treffen wir uns zum Essen oder nur für Drinks?
3: Genau, wir haben Essen mit, aber es gibt eine wunderbare Snackbude direkt die Ecke rum. Wir haben ja Cocktails, wir haben selbstgemachte Limonaden, wir haben leckeres Bier, selbstgemachte Pizzen haben wir, selbstgemachte Burger.
2: Können wir da chillen?
4: Ja, kann man wunderbar chillen, die Sonne genießen und einfach die Ruhe.
2: Ist es ein Match?
3: Ja, auf jeden Fall.
4: Ja.
3: Weil es einfach passt.
6: Ja, also mir gefällt es.
5: Sie lässt sich ja überraschen, sie war noch nie hier.
6: Das wird der Eifel ein bisschen erkunden.

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0: Alex Warren und Ordinary. Wow, das ist echt wild hier. Also wie ein Bobbycar aussieht, das weiß wahrscheinlich jeder von euch. Marcel Paus aus Hessen, der hat damit jetzt einen Geschwindigkeitsrekord hingelegt. Der ist mit diesem Ding mit fast 150 km/h eine Bergstraße in Österreich runtergebrettert. Okay, er hat es ein kleines bisschen frisiert, aber der ist ohne Motor gefahren und vor allem gebremst hat er wohl mit normalen Hallenschuhen. Bremsweg war 230 Meter lang. Ich vermute mal, da hat er heiße Füße gekriegt.
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1: Ich bin Uli Reitinger. Deutschlands Verbraucher müssen sich nach dem Auslaufen des Tankrabatts auf höhere Teuerungsraten einstellen. Nach dem Rückgang auf 2,3% im Juni dürfte die Inflation im Juli laut Volkswirten gestiegen sein. Heute veröffentlicht das Statistische Bundesamt seine erste Schätzung. Die Bundesstatistiker veröffentlichen heute auch eine erste Schätzung zum Bruttoinlandsprodukt im Zeitraum April bis Juni. Der Iran-Krieg bremst die Erholung der Wirtschaft. Volkswirte rechnen fürs zweite Quartal trotzdem mit einem Mini-Plus von 0,1% zum Vorquartal. Der personelle Umbau in der Unionsfraktion und der Bundesregierung ist weitgehend abgeschlossen. Die Minister Warken, Linnemann und Bilger bekamen vom Bundespräsident Steinmeier ihre Ernennungsurkunden. Und die Unionsfraktion wählte Thorsten Frey mit mehr als 90% zu ihrem neuen Vorsitzenden. Kanzler Merz war nachher sichtbar zufrieden.
2: Dieser Herbst, der wird für uns sehr herausfordernd. Wir werden uns darauf vorbereiten müssen. Wir werden das tun. Die Reformen gehen weiter. Wir arbeiten daran. Und ich bin wirklich sehr zuversichtlich, dass aus dieser Fraktionssitzung heraus ein neuer Impuls kommt, eine neue Dynamik kommt.
1: Die neuen Minister sollen erst Anfang September vorm Bundestag vereidigt werden. Sie sind trotzdem jetzt schon im Amt. Von einer Hitzewelle und kräftigem Wind angeheizte Brände greifen in Südeuropa um sich und stellen Feuerwehrkräfte und die Bevölkerung vor eine extreme Herausforderung. In Frankreich konzentrieren sich die Einsatzkräfte darauf, das Wiederaufflammen der einigermaßen eingegrenzten Waldbrände zu verhindern.
3: Es ist enorm heiß in Westfrankreich. Die Temperaturen liegen bei bis zu 41 Grad, die Luft ist trocken und es windet. Die Feuerwehr bangt daher, dass der riesige Brand bei Bordeaux weiter um sich greifen könnte. Die Kräfte vor Ort sind weiter im Dauereinsatz. Mit dabei sind auch 40 Soldaten der Bundeswehr. Mit zwei Löschhubschraubern werfen sie immer wieder riesige Mengen Wasser über den Flammen ab. Sollte der Brand noch lange anhalten, könnten auch aus Deutschland noch länger Helfer vor Ort sein. Aus Bordeaux, Rachel Sommer.
1: Ein Airbus A350 hat bei einem Testflug einen neuen Langstreckenrekord aufgestellt. Die Maschine flog ohne Zwischenlandung mehr als 23.000 Kilometer von Melbourne nach Toulouse und war dabei 24 Stunden und 24 Minuten in der Luft. Der Flug gehört zum Ultralangstreckenprojekt der australischen Gesellschaft Qantas. Sie will ab Oktober 2027 erstmals nonstop von Sydney nach London fliegen.
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4: Und weiter geht's durch die Nacht, direkt mal mit einem 80er und zwar von Falco und Rock Me Amadeus. Ich bin Andreas Grunwald. Angenehme Nacht zusammen.

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0: So, stell dir das mal hier vor, ne? Es ist FIFA-Weltmeisterschaft, niemanden juckt's, keiner geht hin, niemand spielt mit. Hier, der FIFA-Oberboss Gianni Infantino will die WM an private Investoren verkaufen. Und wenn ich mir die ersten Reaktionen da mal so anschaue, halten nur wenige für eine tolle Idee.
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2: Ja, ich muss zugeben, ich bin trotz allem überrascht, wie ein einzelner Mensch so viele schwachsinnige Ideen in Serie produzieren kann. Aber ein menschgewordener Kommerz wie der 56-jährige FIFA-Boss sorgt halt dafür, dass die Fußballwelt Kopf steht und jetzt schon zum letzten Mittel greift. Sie drohen mit Boykott, allen voran die UEFA.
3: Dann gibt's Krieg, das sag ich dir gleich.
2: Um das alles zu verstehen, muss man sich Gianni Infantino vielleicht mal etwas genauer ansehen. Der FIFA-Boss hat Freunde, die wirklich nur wenige als Freunde haben wollen. Er ist weder ein Teamplayer, noch stellt er sich in den Dienst der Mannschaft, um das Ganze mal in Fußballersprache auszudrücken.
4: Meiner Meinung nach ist er ein Lackaffe, der einfach doof ist.
2: Ja, Infantino hat sich den olympischen Gedanken zu eigen gemacht und nach seinem Prinzip der vollen Taschen vor allem seine eigenen abgewandelt. Jetzt gilt öfter, größer, teurer. Es sollte sich also niemand wundern, wenn wir zukünftig jedes Jahr ein Fußball-Weltspektakel mit jeweils 4 großen Shows unterbrochen von kurzen Spielsequenzen sehen.
5: Haben Sie betrogen?
6: Also, das ist eine Frage. Generell nein.
2: Ja, dann könnte schon bald ein 78-facher Weltmeister in einem Endspiel, wahrscheinlich auf dem Mars, auf eine Auswahl aus Infantinos Nachfahren treffen, die zukünftig jedes Endspiel bestreiten dürfen.
7: Das ist ja totaler Schwachsinn.
2: Okay, ich übertreibe natürlich, aber jede noch so absurde Spinnerei wurde, wenn sie Infantino irgendwie gefallen hat, dann auch zur Wirklichkeit. Wenn ich daran denke, dass wir Deutschen mal versucht haben, ihn mit einer Regenbogenarmbinde herauszufordern, ja, dann kann man jetzt nur empfehlen, im Umgang mit ihm jede Naivität abzulegen. In diesem Sinne, schönen Anpfiff.

Ja, und nachts mal so ein bisschen das Tempo rausnehmen. Sowas haben wir auch drauf. Und zwar jetzt mit Musik von Limp Bizkit. Hier sind sie mit Behind Blue Eyes. Ich bin Andreas Grunwald. Hallo zusammen.

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1: Ich bin Uli Reitinger. Nach dem Auslaufen des Tankrabatts dürfte die Inflation in Deutschland wieder gestiegen sein. Nach dem Rückgang auf 2,3% im Juni rechnen Volkswirte jetzt im Juli mit der Gegenbewegung. Heute veröffentlicht das Statistische Bundesamt eine erste Schätzung. Die Bundesstatistiker veröffentlichen heute auch eine erste Schätzung zum Bruttoinlandsprodukt im zweiten Quartal. Der Iran-Krieg bremst die Erholung der Wirtschaft. Volkswirte rechnen trotzdem mit einem Mini-Plus von 0,1% zum Vorquartal. Der Bundesgerichtshof in Karlsruhe entscheidet heute darüber, ob die Vergabe von Siegeln an Ärztinnen und Ärzte zulässig ist. Eine Zeitschrift zeichnete jahrelang Mediziner aus, die das Siegel dann als Werbung nutzen durften. Die Wettbewerbszentrale findet das irreführend.
2: In einem Sonderheft der Zeitschrift Fokus Gesundheit werden Ärztinnen und Ärzte als Top-Mediziner oder Fokus-Empfehlung ausgezeichnet. Die Wettbewerbszentrale hält die Siegel für irreführend, weil bei der Vergabe keine sachgerechten Kriterien zugrunde liegen würden. Das Frankfurter Oberlandesgericht sah das zuletzt aber anders und entschied, dem Durchschnittsverbraucher sei klar, dass die Bewertung von Ärzten vor allem subjektiv geprägt sei, weshalb sie die Siegel eher als Werbung und nicht als Prüfzeichen oder Gütesiegel verstehen. Aus Karlsruhe, Jacqueline Melcher.
1: Mit stellenweise fast 40 Grad steht Deutschland der heißeste Tag der aktuellen Hitzewelle bevor. Dazu drohen Sturm und sogar Orkanböen und örtlich starke Gewitter, eine explosive Mischung.
3: Hohe Temperaturen und schwüle Gewitterluft. Meteorologen sprechen von einer extrem starken Wärmebelastung. Vor allem Menschen mit Kreislaufproblemen leiden. Auch für ältere Menschen ist die Wetterlage gefährlich. Der Deutsche Wetterdienst empfiehlt, direkte Sonne nach Möglichkeit zu meiden, ausreichend Wasser zu trinken und die Innenräume kühl zu halten. Wer Abkühlung in Wäldern sucht, sollte den Rückweg antreten, sobald sich erste Gewitterboten ankündigen. Das gilt auch für schattige Bereiche unter Bäumen an Badeseen. Diana Kramer, Nachrichtenredaktion.
1: Die Deutsche Bahn hat Medienberichten zufolge im ersten Halbjahr 2026 schwarze Zahlen im Kernbereich geschrieben. Der bundeseigene Konzern habe mit seinem eigentlichen Hauptgeschäft ein Plus im dreistelligen Millionenbereich erzielt, das berichten Bild und Spiegel. Im ersten Halbjahr 2026 zählte die Bahn den Berichten zufolge rund 960 Millionen Fahrgäste. Das waren laut Bild 17 Millionen mehr als im Vorjahr und damit ein Rekord.
4: Das Wetter.
5: Ja, jetzt in der Nacht kaum Wolken mit dabei, das bei noch 23 bis 18 Grad. Der Donnerstag geht dann sommerlich und warm los. Später wird es dann auch mal wolkiger und tatsächlich auch nass. Und danach kühlt es sich dann ein bisschen ab.
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6: A40 Essen-Dortmund. Zwischen Dortmund-Barob und Dortmund-Hombruch 1 Kilometer Stau. Und A57 Krefeld-Köln. Zwischen Dormagen und Köln-Worringen 1 Kilometer Stau. Stockender Verkehr. Wir wünschen allen unterwegs gute Fahrt.
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5: Ja, und einmal von Jennifer Lopez geweckt werden, das könnte gleich passieren, vorausgesetzt, ihr werdet nicht schon von dieser Dame wach, hier von Bibi Rexha. Ich bin Andreas Grunwald, ich drehe mich nochmal 5 Minuten um. Guten Morgen.

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0: Tja, neue Musik haben wir gehört von Michael Schulte, Lovesick. Die Comedy-Camp-Tour im Herbst, das bedeutet direkt mal 6 Städte in ganz NRW. Viele lustige Stars sind mit dabei. Hier zum Beispiel Atze Schröder, Toni Bauer, Mirja Böß, Guido Kanz machen alle mit, um nur mal einige da zu nennen. Ich will ihn hier aber auch nicht vergessen, er macht auch mit.
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3: Es gibt ein paar Sachen, die gibt es in Kolumbien so nicht. Zum Beispiel Sauna macht man da nicht. Wusste ich aber nicht. Und als wir noch nicht so lange zusammen waren, habe ich gedacht, die machen mir aber eine Freude und fahren mit ihr ins Mediterranäer. Großer Fehler. Wir kommen da an. Ich hatte ihr nicht gesagt, was das ist. Ich habe gesagt, wir gehen schwimmen. Aber ich habe halt nicht erwähnt, dass das halt gleichzeitig auch einen Sauna- und Thermenbereich hat. Und zwar gemischt geschlechtlich. Und wir stehen da in der Umkleide neben uns wie so ein kölscher Opa. Kam rein so. Und ich glaube, sie war schon irritiert, dass jetzt überhaupt getrennt, also nicht getrennt geschlechtlich umgezogen wird. Aber als er dann wirklich voller Begeisterung alles runterzog, so flumm. Und der Herr hatte wirklich heilige Klöten, die fielen direkt auf die Knie. Und sie guckt nur und sagt, oh mein Gott, ich habe noch nie gesehen Pipi von Mann, den ich nicht liebe.
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0: Ja, und um kurz nach 16:30 schmeißen wir nochmal hier Nebelmaschine und Disco-Kugel an. Gleich mit The Weeknd und jetzt erstmal mit Pitbull. Ich bin Andreas Grunwald. Guten Morgen.
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1: Ich bin Uli Reitinger. Die Menschheit lebt ab heute über ihre Verhältnisse. Mit dem heutigen Tag sind die natürlichen Rohstoffe aufgebraucht, die die Erde innerhalb eines Jahres erneuern kann. Der sogenannte Erdüberlastungstag wird jährlich neu von der Organisation Global Footprint Network berechnet. In diesem Jahr liegt er 6 Tage später als 2025.
2: Die leichte Verschiebung in diesem Jahr lässt auf den ersten Blick vermuten, dass die Menschheit etwas nachhaltiger lebt. Laut WWF liegt der Grund aber in aktualisierten Daten. Anfang der 1970er Jahre lag der Erdüberlastungstag noch Ende Dezember. Seither ist er immer weiter nach vorne gerückt. Die Lücke zwischen dem hohen Ressourcenverbrauch der Menschheit und der Regenerationsfähigkeit der Erde wird also Jahr für Jahr größer. Um unseren tatsächlichen Bedarf zu decken, wären rechnerisch aktuell mehr als 1,7 Erden nötig. Diana Kramer, Nachrichtenredakteurin.
1: In mehreren Regionen Frankreichs sind erneut Waldbrände ausgebrochen. Betroffen ist unter anderem das südfranzösische Departement Var. 600 bis 700 Menschen mussten evakuiert werden. Auch in Spanien ist ein weiteres schweres Feuer ausgebrochen. In einem Nationalpark an der Grenze zu Portugal. Rund 950 Menschen aus 12 Ortschaften wurden in Sicherheit gebracht. Das US-Militär hat neue Angriffe gegen den Iran begonnen. Die Attacken seien eine Antwort auf die versuchten iranischen Angriffe auf US-Streitkräfte im Nahen Osten, teilte das für die Region zuständige US-Kommando mit. Stunden zuvor hatte US-Präsident Trump bereits mit Vergeltung gedroht.
3: Dass der Iran wieder Angriffe startete, nachdem die USA offiziell eine Pause eingelegt hatten, zeigt eine neue Strategie Teherans, nicht länger nur zu reagieren. Die USA sind damit im Zugzwang, ebenfalls weiter zu bomben. Welche Ziele genau im Visier sind, wurde nicht preisgegeben. Vorige Nacht hatte das US-Militär gemeinsam mit Saudi-Arabien auch Verbündete des Irans im Irak angegriffen. Die Sorge vor einem eskalierenden Flächenbrand in der Region wird größer. Aus den USA, Tina Eck.
1: Nach dem Auslaufen des Tankrabatts dürfte die Inflation in Deutschland wieder gestiegen sein. Nach dem Rückgang um 2,3% im Juni rechnen Volkswirte jetzt mit der Gegenbewegung. Heute veröffentlicht das Statistische Bundesamt seine erste Schätzung.
4: Das Wetter.
5: Ja, der Sommer hat noch mal Bock, zumindest in der ersten Tageshälfte. Geht freundlich und trocken los. Die Werte gehen noch mal rauf auf maximal 35 Grad. Im Tagesverlauf wird es dann immer wolkiger. Am Nachmittag ziehen von Westen nach Osten einige Schauer durch, auch Gewitter. Mit Starkregen sind nicht ausgeschlossen. Der Regen bringt dann aber auch recht fix eine Abkühlung mit. Nach Regenfällen messen wir dann noch 26 bis 21 Grad.
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6: A57 Krefeld Köln zwischen Dormagen und Köln-Worringen. 1 Kilometer Stau. Wir wünschen allen unterwegs gute Fahrt.
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5: Ja, einen schönen guten Morgen an diesem Mittwoch. In den starten wir jetzt mal rein. Und zwar mit Musik von Lady Gaga und Bruno Mars und Die With A Smile.

0: Ui, da hat es ja mal einer ausprobiert am Klavier. The Bossa und Magnetic haben wir gespielt.
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0: Na, Kollege Leo Arrighi ist da schon. Guten Morgen.
2: Ja, guten Morgen.
0: Sag an, Leo, was gibt's heute an diesem Donnerstag?
2: Also erstmal erreicht die Hitzewelle heute ihren Höhepunkt. Der Deutsche Wetterdienst erwartet in weiten Teilen NRWs mehr als 35 Grad. Regional sind sogar bis zu 38 drin. Also heute wirklich viel trinken, Schatten suchen und körperlich vielleicht nicht gerade den persönlichen Marathonrekord probieren neu aufzustellen.
0: Das habe ich mir alles notiert. Gegen Abend das Ganze dann auch mit erhöhter Gewitterwahrscheinlichkeit da auch vorsichtig sein. Leo, dann wird heute vor dem Bundesgerichtshof über private Chatnachrichten verhandelt. Was ist da passiert?
2: Da geht es um zwei Frauen, die mal befreundet waren. Eine von ihnen hat in einer Arztpraxis gearbeitet und hat sich privat per Messenger über die Zustände dort ausgetauscht. Nach dem Ende der Freundschaft hat die andere Frau diese Nachrichten an eine Mitarbeiterin der Praxis weitergeleitet, die gleichzeitig die Lebensgefährtin des Chefs ist. Die Folge: der Verfasserin der Nachrichten wurde gekündigt. Jetzt verlangt sie von ihrer ehemaligen Freundin unter anderem 7.500 Euro. Schadenersatz. Der BGH beschäftigt sich heute mit der Frage, ob das Weiterleiten solcher privaten Nachrichten gegen die DSGVO verstößt. Ein Urteil wird heute aber noch nicht erwartet.
0: So, und bei uns gibt es heute wieder was zu gewinnen. Für wen können wir Tickets klären heute?
2: Ja, für Sass. Die französische Sängerin spielt am 27. August beim Zeltfestival Ruhr am Chemnader See. Ihr Sound ist so eine Mischung aus französischem Chanson, Pop und Jazz. Konzert startet um 20 Uhr im Sparkassenzelt. Und Tickets dafür verlosen wir bei uns heute wieder am Vormittag und am Nachmittag. Also, gut zuhören.
0: Also, ihr habt's gehört, ne? Heute wird's wieder richtig heiß. Der BGH beschäftigt sich mit der Frage, wie privat private Chats eigentlich sind. Und bei uns gibt's Sasch-Tickets fürs Festival Ruhr zu gewinnen. Was der Donnerstag bringt, Leo Arrighi hat's uns erzählt. Danke.
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1: A57 Krefeld-Köln zwischen Dormagen und Köln-Worringen 1 Kilometer Stau. Wir wünschen allen unterwegs gute Fahrt.
2: So, Filmmusik hätte ich im Angebot. Dafür spulen wir bei Pretty Woman. Aber ganz an den Schluss für diese Nummer hier von Roxette und It Must Have Been Love. Ich bin Andreas Grunwald. Schönen guten Morgen zusammen.

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0: Tja, da haben wir aber in den letzten Wochen gut mithalten können, zumindest was die Temperaturen angeht. Ne? Sonst ist es ja in Italien deutlich wärmer als hier bei uns. Also mal gucken, wie es in genau 730 Tagen aussieht.
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2: In genau 2 Jahren ist es soweit, die große Messdiener-Wallfahrt. Zehntausende junge Menschen werden dann in Rom erwartet, hier aus NRW, aus Deutschland und allen Teilen der Welt. Doch bevor es soweit ist, muss man natürlich erstmal Messdienerin oder Messdiener werden. Das heißt, alles kennenlernen und üben.
3: Weil wir jetzt ja noch mehrere sind, dürfen die Marie und die Paula jetzt einmal Wasser und Wein bringen, das kommt hier als nächstes.
2: Wein und Wasser zum Altar bringen bei der Gabenbereitung. Die steht heute auf dem Übungszettel für die Jungen und Mädchen in der Gemeinde St. Franziskus in Köln. Dort sind sie gerade zur Erstkommunion gegangen und wollen jetzt Messdiener werden und haben auch einige Vorbilder.
4: Mein großer Bruder ist auch Messdiener.
5: Meine Mutter und mein Vater halt auch schon Messdiener und Messdienerin waren.
6: Mir macht das einfach Spaß und mein Opa war auch schon Messdiener und ich wollte halt gerne mal ausprobieren.
2: Ein richtiges Generationenprojekt. Lisa und Jonathan sind beide erfahrene Messdiener und freuen sich, den Nachwuchs zu betreuen.
7: Ja, auf jeden Fall. Zu sehen, wie die sich auch dafür begeistern können, wie viel die teilweise auch schon wissen, wie viel Wissen die mitbringen. Ganz oft haben die auch schon super viel beobachtet, was die Messdiener so alles machen. Schon schön zu sehen auch.
2: Jetzt sind zwar erstmal Sommerferien, aber danach geht es mit dem Üben weiter. Natürlich inklusive Tipps für den passenden Einsatz von Jonathan.
8: Bis der Partner fertig ist und bis auch der Priester fertig ist, weil der macht immer noch was am Tisch und keine Ahnung. Und dann müsst ihr halt auch aufpassen, dass er, also sobald er sich zu euch dreht, ist sozusagen das Zeichen, dass ihr losgehen dürft.
2: Und dann geht es bald schon richtig los. Stefan Klinkhammer von der Katholischen Kirche für Augenblick mal.

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1: Mit Danny Hoppe. Guten Morgen. Die nächste Hitzewelle ist angerollt. Auch bei uns dreht der Sommer heute wieder voll auf. In vielen anderen europäischen Ländern sorgen Hitze und Trockenheit aber weiter für große Probleme, was die Situation bei den Waldbränden angeht. Denn es brechen immer mehr neue Brände in immer mehr Ländern aus. Inzwischen sind neben Frankreich, Spanien, Portugal und Italien auch Griechenland und die Türkei stark betroffen. Marc Weiß hat die Infos.
2: Die gute Nachricht gestern war, dass in der Region um Bordeaux in Frankreich schon wieder Menschen in ihre Häuser zurück durften. Dafür brachen aber an anderer Stelle wieder neue Brände aus, auch in Frankreich und auch in Spanien. Betroffen sind jetzt unter anderem Orte in der Nähe von Paris und Dijon, in Spanien außerdem das Grenzgebiet zu Portugal. Mehrere Waldbrände wüten seit gestern auch in Griechenland, der schlimmste im Süden der Urlauberinsel Kreta. Hier kamen zwei Feuerwehrleute bei Löscharbeiten ums Leben. Ein weiterer Feuerwehrmann starb bei einem Einsatz auf der Halbinsel Peloponnes. Und auch im südtürkischen Antalya kämpft die Feuerwehr gegen mehrere Brände. Außerdem gibt es größere Einsätze, unter anderem in der Nähe von Istanbul. In allen Fällen erschwert das Wetter die Löscharbeiten sehr, denn das ist maximal ungünstig. Zu der Hitze und Trockenheit kommen starke Winde, die Flammen immer wieder neu anfachen.
1: Und jetzt weitere Meldungen im Überblick. Die USA haben in der Nacht erneut den Iran angegriffen. Aus dem Süden des Landes wurden Explosionen gemeldet. Nach US-Angaben waren unter anderem militärische Kommandozentralen und Raketen- und Drohnenanlagen das Ziel. Man habe damit auf versuchte Raketenangriffe des Irans auf US-Truppen in der Region reagiert. FIFA-Chef Infantino hat seine höchst umstrittenen Investorenpläne in einer Videobotschaft verteidigt. Der Einstieg externer Geldgeber sei eine einmalige Chance, die weltweite Entwicklung des Fußballs deutlich zu beschleunigen, sagte er. Kritiker werfen ihm eine weitere Kommerzialisierung und einen persönlichen Profit vor. Blitze haben im vergangenen Jahr in Deutschland deutlich weniger Schäden angerichtet. Das hat der Gesamtverband der deutschen Versicherungswirtschaft mitgeteilt. Sie hat demnach 180.000 versicherte Schäden gezählt. Das sind 40.000 weniger als im Vorjahr. Von der Deutschen Bahn kommen ungewohnte Zahlen, denn sie sind nicht rot, sondern schwarz. Zum ersten Mal seit 7 Jahren macht die Bahn wieder einen Gewinn. Das melden die Bild und der Spiegel. Und es gibt offenbar noch eine gute Nachricht. Demnach sind im ersten Halbjahr rund 960 Millionen Menschen mit der Bahn gefahren. Auch das wäre ein neuer Rekord. Laut Bild liegt das vor allem an den hohen Spritpreisen durch den Iran-Krieg. Dadurch seien viele Pendler im Nahverkehr vom Auto auf die Bahn umgestiegen. Offiziell stellt die Bahn die Bilanz für das erste Halbjahr am Vormittag um 11 Uhr vor. Und das waren die Nachrichten mit Danny Hoppe.
3: Danke dir, Danny. Wir gucken aufs Radio Gütersloh Wetter. Die Hitzewelle ist da. Mario, heute dann auch mit dem großen Rumpeln?
4: Ja, das wird ein recht turbulenter Donnerstag. Also erst geht's so weiter wie gestern. Sonne ohne Ende. Wir landen relativ schnell bei 35 Grad. Zum Beispiel auch in Hesseln oder Langberg. Heute Nachmittag sehen wir Wolken. Und am späten Nachmittag rauscht mit einem Sturm ein Gewitter an. Morgen sieht's ähnlich aus. Erst sonnig, Nachmittagsgewitter bei dann 28 Grad. Besser ankommen mit dem Radio Gütersloh Verkehrsservice. Ihr kommt gut durch, aber passt auf, es blitzt jetzt schon in Versmold-Österweger Straße, in Haller-Künsebeck auf der Kreisstraße, in Gütersloh auf der B61 und in Iselhorst noch auf der Iselhorster Straße. Wenn ihr noch was seht, dann könnt ihr gerne kostenlos durchrufen. Hier 0800 678 5000. Gute Fahrt.
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3: Deine Stimme ist heute Morgen auch noch so ein bisschen knödelig, ne?
4: Ja, das stimmt.
3: Da muss jetzt erstmal ein ordentlicher Kaffee drauf. Den mache ich dir jetzt heute mal. So, es ist ja auch noch früh, kurz nach 6. Schöne Grüße an alle, die in den Ferien jetzt schon bei uns sind. Wir sind Tanina Rottmann.
4: Und Mario Alexander Unger. Hi.

0: Das ist aber hübsch und reizend, dass ihr es einrichten konntet, am Donnerstagmorgen schon bei uns zu sein. 5:11, Radio Gütersloh, eure Morningshow läuft hier. Und ich dachte, wir gruseln uns einfach mal so zu Beginn der Show. Das macht ja auch ein bisschen wach. Wir sprechen über eine KI, die aus ihrem digitalen Gefängnis ausbricht, auf eigene Faust ins Internet geht und dann auch noch eine andere Firma hackt. Das hat sich bis vergangene Woche angehört wie Science Fiction, ist aber real passiert.
1: Ja, es war auch eine riesengroße Nummer in den Nachrichten. Auf jeden Fall auch ein Weckruf, denn jetzt warnen nicht nur Datenschützer vor KI, sondern auch die KI-Schöpfer selber machen sich Sorgen.
0: Oha, ja. Mehr als 1000 Mitarbeiter führender KI-Firmen, die haben einen offenen Brief unterschrieben. Und darin warnen sie eindringlich davor, dass sich ihre künstliche Intelligenz immer weiter verselbstständigt.
1: Ja, und dass wir Menschen irgendwann komplett die Kontrolle verlieren.
0: So, was fordern die jetzt konkret? Stecker ziehen?
1: Nein, also einen sofortigen Entwicklungsstopp fordern sie nicht. Das ging wahrscheinlich auch gar nicht. Die wollen aber Voraussetzungen schaffen, um das Entwicklungstempo notfalls gezielt bremsen zu können.
0: Und ich nehme an, es macht nichts, wenn es schnell geht. Jetzt auch. Das klingt ja so wie 5:12 wirklich.
1: Ja, wirklich. Also die Experten drücken da schon aufs Gas, weil KI heute schon große Teile von Programmiercode selber schreiben kann. Noch passiert da alles unter menschlicher Aufsicht, aber niemand kann wirklich seriös vorhersagen, wie schnell künstliche Intelligenz lernt, sich selbst zu programmieren, und dann ist einfach keiner mehr in der Lage, das zu kontrollieren oder zu stoppen.
0: Es ist ja schon interessant, die Schöpfer von KI fordern von der Politik strengere Regeln für ihr eigenes Produkt. Das wollen wir heute Morgen aber alles noch ein bisschen genauer wissen. Und deshalb sprechen wir heute Morgen noch mit einem KI-Experten von der Uni Bielefeld.

0: Moin, bester Kreis der Welt, 6.21 Uhr, der 90er-Hit dieser halben Stunde, der winkt uns schon zu. Jumbo von Mr. President aus Bremen liegt hier schon bei uns in der Playlist. Spiele ich uns gleich. Der Song bedeutet übrigens nichts. Also Coco Jumbo bedeutet nichts. Das soll einfach nur schön nach Sommer, Sonne, Strand und Urlaub klingen. Ich finde, das klappt. Also, den hört er gleich bei uns.
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0: Ja, vorher biegen wir in euren Veranstaltungskalender ab.
2: Samstag Picknickkonzert in Iselhorst von 16 bis 23 Uhr in der Krulzbach-Aue. Der Eintritt ist frei.
0: Samstag ist Teichkind-Festival in Hasewinkel. Das geht mit einer Kinderparty um 16 Uhr los. Dann Live-Musik für die Großen bis Mitternacht. Feuerwerk und DJ legt auch noch auf.
2: Sonntag feiert Schloss Holte Sommerfest von 10 bis 22 Uhr auf dem Holter Kirchplatz mit viel Programm.
0: Sonntag spielen auch die Kaiser Beats auf der Freilichtbühne im Mondspark in Gütersloh. Da ist ja schon wieder volles Sommerprogramm angesagt. Geht immer nachmittags um 16.30 Uhr am Sonntag los und der Eintritt ist frei. 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

0: Sommersonne Coco Jumbo und damit ist es 6:30 geworden.
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0: Die hat Helmut Delker jetzt für euch. Guten Morgen.
2: Guten Morgen. Die Deutsche Bahn hat erstmals seit 7 Jahren wieder Gewinn gemacht. Nach Medienberichten hat das Unternehmen im 1. Halbjahr einen Überschuss im 3-stelligen Millionenbereich verbuchen können. In mehreren Regionen Frankreichs sind wieder Waldbrände ausgebrochen. In Südfrankreich mussten etwa 700 Menschen in Sicherheit gebracht werden. Auch aus Spanien, Griechenland und der Türkei werden neue Waldbrände gemeldet. Und damit zu den Meldungen aus dem Kreis Gütersloh. In Gütersloh müssen viele Menschen ihr Trinkwasser weiter abkochen. Die Keimbelastung ist zwar rückläufig, aber noch nicht komplett auf Null, sagt Sina Schäffer von den Stadtwerken Gütersloh.
3: Aber auch wenn wir dann dahin kommen, dass die Werte flächendeckend bei Null liegen, wird das Abkochgebot noch eine gewisse Zeit bestehen bleiben, weil wir eben einige Proben entnehmen müssen, die dann fortlaufend unauffällig sein müssen.
2: Betroffen ist der Bereich zwischen Hülsburgstraße, Stadtring Nordhorn, Karl-Bertelsmann-Straße und Umspannwerk Affenwedde. Für Menschen in diesem Gebiet gibt es jetzt ein Angebot der Stadtwerke. Die wollen damit zumindest den Ärger beim Thema Duschen lösen.
3: Menschen, die zu den besonders gefährdeten Personengruppen gehören, die können ab sofort und für die Dauer des Abkochgebots bei uns in der Welle und auch im Nordbad Freibad kostenlos duschen gehen. Einfach an der Kasse sagen, ich wohne im betroffenen Gebiet, ich möchte hier duschen gehen und dann kann man das in den beiden Standorten tun.
2: Mehr dazu findet ihr bei uns im Netz auf radiogütersloh.de. Die Langhorst-Gruppe aus Riedberg sorgt für die Rettung von Interlübke. Nach einem Bericht der Wirtschaftswoche steigt Langhorst bei dem insolventen Möbelhersteller aus Reda-Wiedenbrück ein. Rund 90 Beschäftigte werden übernommen. Knapp 15 verlassen Interlübke freiwillig. Die bisherigen Gesellschafter Frank und Ralf Oemke ziehen sich zurück. Die Firma Lübke hatte im April Insolvenz angemeldet. Als Hauptgrund galten die gestiegenen Energiekosten durch den Iran-Krieg. Die Uni Bielefeld startet im August das Losverfahren für Studienplätze für das kommende Wintersemester. Dabei vergibt die Uni Studienplätze, die über das reguläre Zulassungsverfahren freigeblieben sind. Ina Artig hat die Infos für Radio Gütersloh.
4: Zu den Studiengängen in der Verlosung zählen zum Beispiel Rechtswissenschaft, Wirtschaftswissenschaften, Biologie und Erziehungswissenschaft, Medizin und Psychologie. Weil der Abiturjahrgang in diesem Jahr kleiner ist als in den vergangenen Jahren, rechnet die Uni Bielefeld mit deutlich besseren Zulassungschancen für das kommende Wintersemester.
2: Das Losverfahren läuft nach Angaben der Uni Bielefeld bis zum 15. September. Mehr Lokalnachrichten gibt es bei radiogütersloh.de.
0: Das Radio Gütersloh-Wetter soll ja heute noch sehr stürmisch werden, Mario. Wann ungefähr rechnen wir denn damit? Weil mir ist gerade eingefallen, ich habe den Schirm auf meiner Dachterrasse noch nicht eingezogen.
5: Fit.
0: Da
5: wirst du wohl eine Überstunde abknapsen müssen. Ja, 12 Uhr ungefähr soll es recht windig werden. Es wird sowieso ein zweigeteilter Donnerstag. Es geht sonnig los, es wird auch relativ schnell heiß, bis zu 35 Grad erwarten wir bei euch in Schloss Holte-Stukenbrock oder Kölkebeck. Nachmittags, wie gesagt, kommt erst Wind, dann Wolken und dann wird's stürmisch. Wir rechnen heute Spätnachmittag mit einem Gewitter und das kühlt uns dann etwas runter.
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5: Besser ankommen mit dem Radio Gütersloh Verkehrsservice. Sieht gut aus, ihr kommt gut durch.
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5: Es blitzt in Versmold auf der Österweger Straße, in Halle-Künsebeck auf der Kreisstraße, in Islehorst auf der Islehorster Straße und in Gütersloh auf der B61. Habt ihr noch was? Dann meldet es doch kostenlos bei uns. 0800 678 5000. Gute Fahrt.
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0: Anwesend, Hallöchen.
5: Ja, ich bin auch da. Hi.

0: Morning Show, so gerade eben noch 20 vor 7.
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0: Donnerstag haben wir 6-7. Ja, bedeutet eigentlich gar nichts. Aber die Jugendlichen, die haben so einen Spaß damit. 6-7 ist ja auch ein ganz heißer Anwärter auf die Krone. Das könnte das Jugendwort des Jahres werden. Die Abstimmung läuft jetzt gerade. Und in diesem Jahr sollen wirklich auch mal nur die jungen Leute voten. Also alle zwischen 11 und 20 Jahren. Aber hier unser Kollege Schnürschuh, Herr Schröder, will natürlich auch seinen Senf dazu geben.
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3: Ja, nee, ist klar. Es ist die beliebteste Abstimmung nach Miss Germany oder Krawattenmann des Jahres. Das Jugendwort des Jahres kann wieder gewählt werden. Einmal im Jahr entscheiden Menschen zwischen 11 und 20 darüber, welche Floskeln sie am ehesten verwenden. Fangen wir mal vorne an. Hier, also 6-7, das heißt eigentlich so was wie egal. Also kannst du auch egal sagen. 6-7 klingt besser. Dann Crash Out, Digger, du bist gut genug. Ja, das erklärt sich ja alles von selbst. Aber jetzt pass auf. Gute Käse, wirklich. Wo unser einer an einen guten Vacheron denkt. Ja, schön mit noch einem warmen, knusprigen Baguette. Dazu ein Glas Beaujolais und so ein halbes Dutzend frische Austern. Aber nicht die Finclair, sondern die Sylter Royale. Ja, die hängen auch nicht so weit links und rechts aus dem Mund. Aber egal, beziehungsweise 6-7. Das Wichtigste ist doch, jetzt Warnung an alle über 25, die versuchen, Jugendwörter zu benutzen. Lasst es. Es geht immer schief. Wie Skinny Jeans oder Muscle Shirt bei Boomern oder ihr Luftgitarre auf einer Party spielen oder Stefan Raab. Es endet immer peinlich. Sei nicht cringe, Digga. Sonst wirkst du cheesy.
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0: Good morning, bester Kreis der Welt. 7:12 haben wir es jetzt an diesem Donnerstag. Ihr geht gerade so steil hier beim Thema Autoscooter im Gütersloher Parkbad. Das Ding, muss man sagen, sah ja auch wirklich geil aus. Ist ja schon größtenteils jetzt abgebaut. Es muss halt auch weg, sagt die Stadt Gütersloh.
1: Ja, und ihr schreibt so Sachen wie, die Stadt soll mal nicht so pingelig sein. Die soll lieber dafür sorgen, dass Wasser ins Parkbad kommt.
0: Ja, das waren auch die nett formulierten Kommentare, glaube ich.
1: Ne? Das stimmt. Manche vermuten, dass die Stadt den Pächter Franz Josef Füchtenschnieder irgendwie loswerden möchte,
0: genau,
1: weil die Stadt ihn ohne Wasser im Becken in der Sommersaison hängen lässt.
0: Gut, andererseits muss man natürlich auch mal sagen, dass das eine Schnapsidee von ihm war, einfach einen Autoscooter ohne Genehmigung auf ein städtisches Grundstück zu stellen. Das ist ihm auch absolut bewusst. Also ich darf ja auch nicht in meinem Garten irgendwas bauen. Du brauchst ja für jeden Fliegenschiss brauchst ja eine Genehmigung.
1: Ja, zumal das Parkbadgelände ist ja Hochwasserschutzfläche für die Dalke. Ich verstehe schon, warum die Stadt da keinen alten Autoscooter haben möchte.
0: So, jetzt haben wir ja gestern hier in der Morningshow die Idee geäußert, ob man nicht vielleicht doch noch mal miteinander spricht. Tut sich da was?
1: Nee, die Stadt bleibt in der Sache hart. Also sollte der Autoscooter bis morgen Abend nicht verschwunden sein, droht ein Zwangsgeld von 6.000 Euro.
0: Das wird er wohl nicht schaffen. Ja, das Geld, was der Parkbadchef da mittlerweile versenkt hat, dafür hätte er eigentlich auch schon einen zweiten Pool bauen können. Ne?
1: Das stimmt.

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1: Mit Danny Hoppe. Guten Morgen. Hitzewellen werden offenbar immer mehr zur Normalität, auch bei uns. Klimaexperten sagen, damit müssten wir uns abfinden. Auch heute werden in Teilen Deutschlands wieder an die 40 Grad erwartet und viele Menschen seien dem fast schutzlos ausgeliefert, sagt der Städtetag und fordert vom Bund dringend mehr Geld für Hitzeschutzmaßnahmen in den Kommunen. Marc Weiß aus dem News-Team, worum geht's dabei genau?
2: Ja, das sind vor allem erstmal bauliche Maßnahmen. Die Böden müssten entsiegelt werden, also weniger Betonwüste in den Städten, insgesamt mehr Grünanlagen, außerdem öffentliche Gebäude mit Klimaanlagen, in denen man sich abkühlen kann, öffentliche Schattenplätze, öffentliche Trinkbrunnen, sowas. Und dafür sind in Deutschland Länder und Kommunen zuständig. Der Bund macht nur die Gesetze und da sagt der Städtetag, das kann ja nicht sein, das können die Kommunen gar nicht bezahlen. Außerdem kann man die Kommunen nicht verantwortlich machen für die Hitzeentwicklung. Deshalb soll sich der Bund an den Kosten beteiligen, fordert der Städtetag.
1: Und wie ist die Lage bei uns in NRW?
2: Also die letzte Hitzewelle im Juni mit über 1200 Toten alleine hier bei uns im Land hat die Politik offenbar wachgerüttelt, muss man sagen. Die Landesregierung hat 2 Milliarden Euro für den Hitzeschutz zugesagt. Die SPD bleibt allerdings skeptisch. Es gibt eine Anfrage der Fraktion an die Regierung, was genau sie in diesen heißen Junitagen gemacht hat, um die Bevölkerung zu schützen und wie sie in Zukunft auf Hitzeereignisse reagieren will. Man merkt also, das Problem ist zumindest angekommen in der Politik. Gelöst ist es allerdings noch nicht.
1: Danke, Marc. Und jetzt weitere Meldungen im Überblick. In Südeuropa bleibt die Waldbrandlage weiter sehr angespannt. In Frankreich, Spanien, Griechenland und der Türkei sind neue Brände aufgeflammt. Tausende weitere Menschen mussten evakuiert werden. Die Bahn stellt am Vormittag ihre Zahlen für das erste Halbjahr vor. Und laut Bild und Spiegel hat die Bahn zum ersten Mal seit 7 Jahren wieder einen Gewinn erzielt. Dazu gab es demnach mit 960 Millionen Fahrgästen einen neuen Rekord. In gut 5 Wochen wird in Sachsen-Anhalt gewählt und die AfD hat ihren Vorsprung weiter ausgebaut. Das zeigt eine neue Umfrage des Meinungsforschungsinstituts Infratest DIMAP. Demnach liegt die AfD weiter bei 41%. Die CDU verliert dagegen 2 Prozentpunkte und kommt nur noch auf 24%. Die Fußball-WM ist vorbei, die Wut auf FIFA-Chef Infantino, aber bei vielen Fans noch nicht verflogen, im Gegenteil. Seitdem Infantinos neuester Investorenplan bekannt geworden ist, droht die Lage zu eskalieren. Es geht um den Verkauf von FIFA-Rechten an externe Geldgeber. Kritiker befürchten noch mehr Turniere und noch mehr Kommerz. Infantino hat seine Pläne jetzt allerdings verteidigt und eine Videobotschaft veröffentlicht. Der Einstieg externer Geldgeber sei eine einmalige Chance, die weltweite Entwicklung des Fußballs deutlich zu beschleunigen. Der Sport werde sich nicht verändern. Und das waren die Nachrichten mit Danny Hoppe.
3: Das Radio Gütersloh Wetter wird heute erst knackerheiß und dann rumpelt.
4: Genau, erst schwitzen, dann Schirm festhalten. Der Donnerstag startet mit viel Sonne, legt schnell auf bis zu 35 Grad zu, etwa in Bokel oder Versmold. Im Laufe des Nachmittags kippt die Stimmung am Himmel, dunkle Wolken ziehen auf. Am späten Nachmittag fegen Gewitter mit stürmischem Wind über den Kreis Gütersloh. Morgen erwartet uns dann ein ähnliches Programm. Sonniger Start, nachmittags Gewitter und maximal 28 Grad morgen. Besser ankommen mit dem Radio Gütersloh Verkehrsservice. Sieht gut aus auf den Straßen. Passt auf, die Blitzer stehen in Versmold auf der Österweger Straße, in Halle-Künsebeck auf der Kreisstraße, in Iselhorst auf der Iselhorster Straße und in Gütersloh auf dem Westring, also der B61. Wenn ihr noch was habt, meldet es doch einfach kostenlos unter 0800 678 5000. Gute Fahrt.
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3: Tja, wir schnallen uns jetzt auch erstmal die Wassereimer unter die Füße. Gut abgekühlt geht's halt besser durch eine Morningshow. Tanina Rottmann hier.
4: Und Maria Alexander Unger. Schönen guten Morgen für euch.

0: Ja, wenn Sommer ist, dann ist der Mann zur Stelle. Alvaro Soler, Magia. Wahrscheinlich wohnt er sonst in der Höhle. Aber im Sommer, da kommt er immer raus. Hier ist die Morning Show. 7:11 im Radio Gütersloh-Land. Wir gruseln uns heute ein bisschen vor künstlicher Intelligenz. Die hat sich selbstständig gemacht, ist in ein anderes Computersystem, hat sich da eingehackt. Klingt nach Hollywood, ist aber in der echten Welt passiert. Habt ihr vielleicht mitbekommen?
1: Ja, die Nummer hatten wir tatsächlich. Vergangene Woche, als sich eine künstliche Intelligenz bei OpenAI selbstständig gemacht hat.
0: Ja, mit Wirkung offenbar, denn mehr als 1000 Entwickler von KI schlagen jetzt Alarm und fordern, die Entwicklung stärker zu kontrollieren. Ja, wenn die das sagen, müssen wir es ja ernst nehmen, ne?
1: Ja, sollten wir auf jeden Fall. Wir haben Professor Philipp Simiano von der Uni Bielefeld gefragt. Er forscht seit 25 Jahren an künstlicher Intelligenz.
2: Wir sind natürlich in einem Zeitalter, wo das, was die KI macht, nicht mehr kontrollierbar ist, weil wir ja wollen, dass die KI für uns Aufgaben übernimmt, selbstständig auch Probleme löst. Und das heißt, dass wir ihr einen gewissen Freiraum geben müssen. Und das Pendant dazu ist eben, dass wir nicht mehr genau kontrollieren können, was sie dann immer macht.
0: Weißt du, was ich an der ganzen Nummer nicht schnalle? Die Schöpfer von künstlicher Intelligenz fordern mehr Regulierung, damit die KI nicht irgendwann macht, was sie will und wir da nicht mehr eingreifen können. Ich meine, die entwickeln die doch. Können die das nicht programmieren?
1: Ja, das ist natürlich eine schlaue Frage. Die haben wir auch dem KI-Professor aus Bielefeld gestellt. Warum treten denn die großen Tech-Konzerne nicht einfach selber auf die Bremse?
2: Naja, sie stehen natürlich unter dem Druck mit anderen Unternehmen, die ständig die Grenzen sozusagen nach vorwärts schieben und müssen natürlich immer mithalten. Dennoch glaube ich, es ist für alle diese Unternehmen wichtig, dass sie eben eine hohe gesellschaftliche Verantwortung haben, die sie wahrnehmen sollen, müssen. Und ich glaube, am Ende des Tages, wenn sie diese gesellschaftliche Verantwortung nicht von selbst übernehmen, bleibt nur sozusagen die Möglichkeit der Regulierung durch die Politik.
0: Das macht mir ehrlich gesagt noch mehr Angst.
1: Können wir vielleicht kurz klären, welche Politik das macht?
0: Es reicht schon so. Politik, oh Gott, oh Gott.

0: 7:19 Uhr, hier ist Radio Gütersloh. Guten Morgen.
1: Hallöchen, ihr habt auch eine Meinung im besten Kreis der Welt zur künstlichen Intelligenz. Sprechen wir heute Morgen drüber, weil jetzt warnen ja ausgerechnet die Menschen, die sie entwickeln, vor einem möglichen Kontrollverlust. Ja, wie geht's euch damit? Schlaft ihr ruhig oder denkt ihr, boah, so langsam wird mir das mit der KI auch ein bisschen unheimlich?
2: Das ist eigentlich jetzt schon quasi der Notstand, wovon alle Wissenschaftler uns schon vor Jahren gewarnt haben, dass wenn das passiert, wir eigentlich schon an einem Zeitpunkt stehen, wo es schon längst zu spät ist.
3: Ja, ich sag schon, dass KI irgendwann alles übernehmen wird.
4: Wie damals mit der Atombombe, wenn sie in falsche Hände gerät, dann bist du am Arsch.
5: Oh ja, das hört sich gruselig an, auf jeden Fall.
1: Ja, so ein bisschen gruselig ist das Ganze, ne? Ich hoffe, wir machen aber keine Panik heute, oder? Bitte,
0: keine
1: Freunde.
0: Keine Panik.
1: Also ChatGPT ist auch noch immer ein großer Freund von uns. So ist es ja nicht. Weil ihr auch eine Meinung dazu habt, meldet euch gern rein. WhatsApp Gütersloh 92 3 mal die 0.

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5: Radio Gütersloh, guten Morgen. 7:35. Nächster Halt in der Morningshow sind die Nachrichten.

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1: Um 7:30, hier ist Helmut Delka. Guten Morgen.
2: Guten Morgen. US-Streitkräfte haben zum ersten Mal seit Tagen wieder Ziele im Iran angegriffen. Teheraner Staatsmedien meldeten Explosionen in mehreren Provinzen. SPD-Forderungen nach einer Senkung der 5%-Hürde bei Wahlen stoßen in der Union auf Widerstand. Durch ein Absenken der bewährten 5%-Hürde würden ohnehin schon schwierige Regierungsbildungen noch schwerer werden, heißt es aus Unionskreisen. Und damit zu den Meldungen aus dem Kreis Gütersloh. Der insolvente Möbelhersteller Interlübke aus Reda-Wiedenbrück ist gerettet. Laut Wirtschaftswoche steigt die Langhorst-Gruppe aus Riedberg als Investor ein. Für die Beschäftigten sind Lösungen gefunden worden. Mike Mattis berichtet für Radio Gütersloh.
3: Etwa 90 Mitarbeiterinnen und Mitarbeiter sollen übernommen werden. Knapp 15 verlassen den Möbelhersteller aus Reda-Wiedenbrück freiwillig. Auch die bisherigen Gesellschafter steigen aus dem Unternehmen aus. Die Lübke GmbH hatte im April Insolvenz angemeldet. Grund war vor allem der Iran-Krieg. Dadurch waren die Kosten für das mit Öl beheizte Werk deutlich gestiegen.
2: Die Keimbelastung in einem Teil des Gütersloher Trinkwassernetzes ist nach wie vor zu hoch. Betroffen sind 850 Gebäude im Bereich zwischen Hülsbrockstraße, Karl-Bertelsmann-Straße, Stadtring Nordhorn und Umspannwerk Affenwedde. Hier muss das Wasser abgekocht werden. Außerdem sollten die Menschen hier nicht zu Hause duschen. Die Stadtwerke Gütersloh bieten den Betroffenen an, im Nordbad, Freibad oder in der Welle duschen zu gehen. Weitere Infos findet ihr bei radiogütersloh.de. In Herford ist das letzte Herforder Pilz abgefüllt worden. Die letzten 40.000 Kisten Bier sind vom Band gelaufen. Ab der kommenden Woche wird die Abfüllanlage abtransportiert. Herforder Pilz wird künftig von der Warsteiner Brauerei abgefüllt. Die Haus-Kramer-Gruppe hat jetzt mit der Gewerkschaft Nahrung Genuss Gaststätten eine Abfindungsregelung für die 220 Mitarbeiter in Herford und Paderborn vereinbart. 50 Beschäftigte können bleiben, wenn sie nach Warstein wechseln. Das sanierte Dach der Ostwestfalenhalle in Kaunitz wird schon wieder saniert. Wie die Stadt Verl der NW bestätigt hat, soll das Schmetterlingsdach Ende August oder Anfang September repariert sein. Bei der ersten Sanierung war einiges schiefgelaufen. Das Dachdeckerunternehmen muss das deshalb jetzt entsprechend nacharbeiten. Mehr Lokalnachrichten gibt es bei radiogütersloh.de.
1: Danke dir, Helmut. Wir gucken aufs Radio Gütersloh Wetter. Da gucken wir doch heute gerne drauf, zumindest Mario, auf die erste Hälfte des Tages.
4: Genau, wir haben heute Wetter in zwei Akten. Zuerst gibt der Sommer nochmal alles. Sonne satt, Temperaturen schießen auf bis zu 35 Grad, zum Beispiel in Loxten oder Reda-Wiedenbrück. Am Nachmittag tauchen dann erste Wolken auf und spätestens zum Feierabend wird es ungemütlich. Kräftige Gewitter, stürmischer Wind, eine Kaltfront räumt die Hitze ab. Morgen, da geht es ähnlich weiter, erst Sonne, später Gewitter, morgen aber nur 28 Grad.
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4: Besser ankommen mit dem Radio Gütersloh Verkehrsservice. Ihr kommt gut durch.
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4: 4 Blitzkisten sind scharf gestellt in Versmold auf der Österweger Straße, in Halle-Künsebeck auf der Kreisstraße und in Gütersloh auf der B61 und im Ortsteil Iselhorst noch auf der Iselhorster Straße. Habt ihr noch was? Dann meldet es doch kostenlos bei uns unter 0800 678 5000. Danke und gute Fahrt.
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1: Ja, ich muss sagen, ich freue mich eigentlich schon so ein bisschen, dass heute im Laufe des Tages die Kleidung wieder an Stellen festklebt, wo man gar nicht wusste, dass man Stellen hat.
4: Oh.
1: Da lernt man sich auch einfach nochmal ganz neu kennen.
4: Aha.
1: Das ist eine ganz wilde Erfahrung.
4: Reicht jetzt auch.
1: Ja, einen schönen heißen Donnerstag. Hier ist die Morning Show. Ich bin Tanina Rottmann.
4: Und ich, Mario Alexander Unger. Grüße euch.

0: Das ist ja auch schon wieder fast 20 vor 8. Guten Morgen, Radio Gütersloh Land. Heute werden wir wieder alle zur Bratwurst.
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0: Ja, wir reiten jetzt die Hitzewelle, die neue. Heute bis zu 35 Grad. Viele fragen sich, vielleicht und unter Umständen, besonders Pendler, wie kommt denn die Bahn diesmal mit diesen hohen Temperaturen zurecht?
3: Ja, die Hitzewelle Ende Juni hat ja schon gezeigt, auch Zugfahren kann bei extremer Hitze zum Problem werden. Nicht nur, weil Klimaanlagen ausfallen, da können sich auch Schienen verbiegen oder Weichen kaputt gehen.
0: Das ist dann natürlich nicht so schön und kann auch gefährlich werden, Kollege José Nasiandi. Du hast mit der Deutschen Bahn gesprochen. Was unternimmt die, wenn das jetzt wieder so heiß wird?
4: Ja, viele der Maßnahmen bekommen wir Fahrgäste überhaupt nicht mit. Die Bahn überwacht mit Sensoren und einem eigenen Wetterprognosesystem die Schienen, die Stellwerke, auch andere besonders hitzeempfindliche Anlagen. Außerdem wurden sehr viele ICE- und Intercity-Züge inzwischen mit leistungsfähigeren Klimaanlagen ausgestattet. Aber auch diese Technik kann bei extremer Hitze an ihre Grenzen kommen. Deshalb, bei extremer Hitze gibt es jetzt schon einige Verkehrsunternehmen, die inzwischen dazu raten, auf nicht unbedingt notwendige Fahrten zu verzichten.
0: Und ich kann euch sagen, es gibt nichts Schlimmeres auf dieser Welt, als in einem ICE ohne Klimaanlage bis nach Berlin fahren zu müssen. Ich bin da damals auch in Berlin nicht mehr ausgestiegen aus dem Zug. Ich bin da rausgeflossen.
3: Wurdest zum Glück in Eimern aufgefangen.
0: Ja, aber wirklich, es war fürchterlich. Nie wieder. 7.41 Uhr.

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1: Mit Danny Hoppe. Guten Morgen. In diesem Sommer jagt eine Hitzewelle die nächste und Klimaexperten sagen, daran müssen wir uns gewöhnen, denn das wird in Zukunft wohl immer häufiger der Fall sein. Auch heute bekommen das viele Menschen zu spüren. In Teilen Deutschlands geht es wieder rauf in Richtung 40 Grad. Der Deutsche Wetterdienst legt heute außerdem die offizielle Bilanz für den Juli vor. Einiges ist davon schon bekannt und bestätigt die Entwicklung. Marc Weiß hat mehr dazu.
2: Der Juli war nach DWD-Angaben der 5. Monat in Folge, der deutlich sonniger und trockener war als der Mittelwert der vergangenen Jahre. Für die Politik geht es inzwischen nicht mehr nur darum, das Klima irgendwie noch zu schützen, sondern immer mehr auch darum, sich auf die Folgen des Wandels einzustellen. Für die Städte in Deutschland sei die Anpassung an das Klima eine Daueraufgabe, heißt es vom Städtetag. Dabei geht es zum Beispiel um die Begrünung, weniger Beton, mehr Pflanzen und mehr Schatten. Insgesamt kommen wir in Deutschland aktuell allerdings noch glimpflich davon. Länder wie Frankreich, Spanien, Griechenland oder Portugal kämpfen gerade gegen die schwersten Waldbrände seit Jahrzehnten. Und selbst im sonst so verregneten England herrscht ein ganz anderes Wetter. Die britischen Behörden haben offiziell eine Dürre ausgerufen und es ist bereits der zweite Dürresommer in England. Experten dort gehen von schwerwiegenden Folgen für die Umwelt und die Tierwelt aus.
1: Und jetzt weitere Meldungen im Überblick. Die Krise der deutschen Autobauer geht weiter. Auch bei BMW brechen die Gewinne weg. Im zweiten Quartal hat der Konzern nach Steuern nur noch 1,2 Milliarden Euro verdient. Das waren 35% weniger als im Vorjahreszeitraum. Diese Zahlen hat BMW vorhin in München vorgelegt. Bessere Zahlen kann offenbar die Deutsche Bahn präsentieren. Sie legt am Vormittag ihre Bilanz für das erste Halbjahr vor. Und zum ersten Mal seit 7 Jahren schreibt sie anscheinend wieder schwarze Zahlen. Das melden die Bild und der Spiegel. Außerdem gab es demnach einen Rekord bei den Fahrgastzahlen mit 960 Millionen. Heute ist der sogenannte Erdüberlastungstag. Das heißt, ab heute hat die Menschheit die Rohstoffe aufgebraucht, die die Erde innerhalb eines Jahres erneuern kann. Das hat die Organisation Global Footprint Network berechnet. Sie fordert vor allem, die CO2-Emissionen zu senken. Hat der ein oder andere bestimmt auch schon mal gemacht, eine private Chatnachricht an andere weitergeleitet. Aber darf man das unter bestimmten Umständen überhaupt einfach so? Mit dieser Frage beschäftigt sich am Vormittag der Bundesgerichtshof. Hintergrund ist ein Streit zwischen zwei ehemaligen Freundinnen. Die hatten sich vor 3 Jahren über den Arbeitgeber der einen ausgetauscht. Als sie sich später beide aber zerstritten hatten, landete dieser Chatverlauf dann bei der Lebensgefährtin des Chefs. Und das hatte Folgen, denn die Freundin verlor dadurch ihren Job. Es folgte ein Rechtsstreit. Streit um 7.500 Euro Schadenersatz. Das soll der BGH jetzt klären. Und das waren die Nachrichten mit Danny Hoppe.
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4: Ja, es wird ein turbulenter Donnerstag. Erst geht's so weiter wie gestern, Sonne ohne Ende. Wir landen relativ fix bei 35 Grad, zum Beispiel auch in Isingdorf oder Riedberg. Heute Nachmittag, da sehen wir Wolken und am späten Nachmittag rauscht mit Sturm ein Gewitter an. Morgen sieht's ähnlich aus. Erst sonnig, dann Nachmittagsgewitter bei 28 Grad. Besser ankommen mit dem Radio Gütersloh Verkehrsservice. Ihr kommt gut durch, passt auf, es blitzt. Der neueste steht in Schloss Hotte-Stukenbrock auf der Paderborner Straße. Außerdem aktiv Versmold-Österweger Straße, Halle-Künsebeck-Kreisstraße, Iselhorst, Iselhorster Straße und Gütersloh B61. Habt ihr noch was? Dann meldet es doch kostenlos bei uns. 0800 678 5000. Gute Fahrt.
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3: Und hier ist euer Sommerferienradio. Heute Morgen ist KI großes Thema bei uns, weil ja gerade selbst die Programmierer von künstlicher Intelligenz vor den Gefahren warnen. Also das ist schon ein bisschen unheimlich, das
4: Ganze. Ja, aber bevor wir uns jetzt hier irgendwie ins Höschen machen, gleich mal ein bisschen KI zur Erheiterung.
3: Ja, da hat es nämlich eine ganz wunderschöne Panne in Kanada gegeben. Davon solltet ihr unbedingt erfahren. Gleich bei uns. Ich bin Tanina Rottmann.
4: Und ich, Mario Alexander Unger. Schön, dass ihr da seid.

0: Man kann das gar nicht stoppen. Man fängt automatisch so ein bisschen an zu schunkeln hier bei All for One, Radio Gütersloh. Mario und ich grüßen euch an diesem Donnerstag.
1: Hi.
0: 10 Minuten nach 8 haben wir es. Nennst du ChatGPT eigentlich noch ChatGPT?
1: Nee, ich sag Chatty.
0: Ich auch. Man hat den schon so in die Familie mit aufgenommen. Ist aber eher noch so ein Jugendlicher. Man muss schon auch noch kontrollieren.
1: Ja, also alles anvertrauen würde ich dem auch noch nicht.
0: Nee, aber ChatGPT, ihr nutzt es bestimmt auch. Also man kann ja wirklich schon ziemlich gut Texte damit schreiben. Also so gut, dass man manchmal gar nicht mehr weiß, wer da eigentlich getippt hat.
1: Es sei denn, man liest jetzt aus Versehen gleich eine Regieanweisung mit vor.
0: Genau. Und das ist nämlich einem Politiker in Kanada passiert. Bill Oliver liest eine Rede vor im Parlament und dann blättert er um und sagt das hier.
2: Here's a more natural flowing version of that section that reads like legislative speech rather than a series of short points.
1: Das heißt auf Deutsch, hier ist eine natürlichere und flüssigere Version dieses Abschnitts, die eher wie eine Parlamentsrede klingt und nicht wie eine Reihe kurzer Stichpunkte.
0: Schön die Anweisung von Chatty drin gelassen. Das ist total peinlich.
1: Ehrlich. Ja, und Bill Oliver hat es entweder gar nicht gemerkt oder es hervorragend überspielt. In der Rede ging es nämlich nahtlos weiter.
0: Genau. Und das Netz lacht. Und wir auch.

0: 17 nach 8, Radio Gütersloh, die Morning Show am Donnerstag. Guten Morgen, ihr lieben Daheimgebliebenen. Sollen sich doch die anderen an der Costa del irgendwas den Hintern in der Sonne verbrennen? Bei uns gibt's auch schöne Sachen.
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0: So, und für unseren ersten Tipp braucht ihr zur Vorbereitung nicht viel. Also eine Picknickdecke reicht.
2: Ja, vielleicht auch was zu essen. Denn Samstag gibt's Picknickkonzert in Iselhorst von 16 bis 23 Uhr in der Krulsbachaue. Es wird wahrscheinlich ein lauer Sommerabend mit Live-Musik. Madeline und Jay sind dabei, die Uptones. Und der Eintritt ist frei.
0: Am Samstag ist dann auch Teichkind-Festival in Hasewinkel. Das startet erst mit einer Kinderparty um 16 Uhr und geht in einen Flohmarkt über. Später sind dann aber noch die Großen dran.
2: Genau, da gibt's Live-Musik von zwei Bands, die spielen bis Mitternacht. Dann gibt's ein großes Feuerwerk und anschließend liegt noch ein DJ auf.
0: Habt aber volles Programm da bei euch in Hasewinkel. Am Sonntag feiert Schloss Holte Sommerfest von 10 bis 22 Uhr mit viel Musik, lecker Essen und ganz vielen Aktionen für die ganze Familie und zwar auf dem Holter Kirchplatz.
2: So, und am Sonntag spielen die Kaiser Beats auf der Freilichtbühne im Mondspark in Gütersloh. 16.30 Uhr geht's los.
0: Und wenn ihr den Kanal immer noch nicht voll habt, es ist ja auch noch Library. Libori-Kirmes in Paderborn, wie der Ostwestfahne sagt. Da war gerade der Engländer mit mir durchgegangen. Am Samstag ist da immer so auf den Bühnen richtig Party angesagt. Am Sonntag ist in Paderborn noch verkaufsoffen. Und halt Kirmes, Riesenkirmes bei unseren Kreisnachbarn in Paderborn. Ihr findet schon was Schönes. 19 nach 8.
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1: Die Themen des Morgens hat Helmut Derger jetzt für euch. Es ist 8:30.
2: Guten Morgen. Russland hat die Ukraine in der Nacht wieder massiv mit Raketen, Marschflugkörpern und Drohnen angegriffen. Nach Medienberichten gibt es 8 Tote und mehr als ein Dutzend Verletzte. Der Deutsche Städtetag fordert von Bund und Ländern eine Milliardenhilfe für Maßnahmen zur Klimaanpassung. Für die Städte sei die Anpassung an die Hitze eine Daueraufgabe, die Jahrzehnte benötigen werde, heißt es. Und damit zu den Meldungen aus dem Kreis Gütersloh. In Gütersloh müssen viele Menschen ihr Trinkwasser weiter abkochen und sollten zu Hause nicht duschen. Das haben die Stadtwerke Gütersloh mitgeteilt. Unternehmenssprecherin Sina Schäffer: Es gibt aber auch gute Nachrichten.
3: Also nach den jüngsten Auswertungen von Proben aus unserem Trinkwassernetz können wir für das Gebiet eine gute Tendenz vermelden. Unsere ergriffenen Maßnahmen zeigen zunehmend ihre Wirkung und die Messwerte sind deutlich rückläufig.
2: Wann genau das Abkochgebot des Kreisgesundheitsamtes aufgehoben werden kann, steht aber noch nicht fest.
3: Wir entscheiden da situativ. Es ist aber so, dass für koliforme Keime im Trinkwasser eben laut Trinkwasserverordnung der Grenzwert 0 gilt. Diesen Wert haben wir noch nicht an jeder einzelnen Probenahmestelle erreicht. Und so lange bleibt eben auch das Abkochgebot bestehen.
2: Betroffen ist das Gebiet zwischen Hülsburgstraße, Stadtring Nordhorn, Karl-Bertelsmann-Straße und Umspannwerk Affenwedde in Gütersloh. Wer dort wohnt, kann jetzt aber zum Duschen ins Nordbad, Freibad oder in die Welle gehen. Mehr dazu findet ihr auf radiogütersloh.de. Im Streit um den Autoscooter im Gütersloher Parkbad droht jetzt ein Zwangsgeld. Die Stadt Gütersloh hat auf Radio Gütersloh Nachfrage klargemacht. Nach dem Ablauf der Frist morgen wird ein Zwangsgeld festgesetzt. Pächter Franz Josef Füchtenschnieder hatte angekündigt, den Autoscooter nicht bis morgen abbauen zu können. Nach Angaben der Stadt wird danach eine neue Frist gesetzt und ein neues Zwangsgeld angedroht. Ein Kompromiss ist nicht in Sicht. Die Stadt verweist darauf, dass die Bauaufsicht den Betrieb des Autoscooters im Parkbad bereits im April untersagt hatte. Aufatmen bei Interlübke in Reda-Wiedenbrück. Der insolvente Möbelhersteller bekommt einen neuen Investor. Die Langhorst-Gruppe aus Riedberg steigt nach einem Bericht der Wirtschaftswoche ein und übernimmt das angeschlagene Unternehmen. Etwa 90 Mitarbeiterinnen und Mitarbeiter behalten ihren Job. Knapp 15 gehen freiwillig. Das Unternehmen hatte im April Insolvenz angemeldet und begründete das mit stark gestiegenen Ölkosten durch den Iran-Krieg. Mehr Lokalnachrichten gibt es bei radiogütersloh.de.
1: Und mehr Sommer gibt es heute auf jeden Fall bei uns im besten Kreis der Welt.
4: Ja, das stimmt, aber es wird ein zweigeteilter Donnerstag. Es geht sonnig los, wird auch schnell heiß, bis zu 35 Grad erwarten wir bei euch in Verl oder Amshausen. Nachmittags kündigen erst Wolken und Wind den Wechsel an und der kommt dann stürmisch. Wir rechnen heute Spätnachmittag mit einem Gewitter und das kühlt uns etwas runter. Morgen sieht es ähnlich aus, bei 28 Grad erst Sonne, dann Gewitter.
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4: Besser ankommen mit dem Radio Gütersloh Verkehrsservice. A33 Richtung Paderborn zwischen Schlossorte-Stukenbrock und Stukenbrock-Senne. 1 Kilometer Stau, rechnet mal 6 Minuten extra.
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4: Es blitzt in Reda-Wiedenbrück auf der Ringstraße, in Versmold auf der Österweger Straße, in Halle-Künsebeck auf der Kreisstraße, in Gütersloh auf der B61 und der Iselhorster Straße und in Schlossorte-Stukenbrock auf der Paderborner Straße. Wenn ihr noch mehr seht, ihr könnt gerne jederzeit hier anrufen. Es ist kostenlos unter 0800 678 5000. Gute Fahrt euch!
1: Ich bin immer für so eine Nanosekunde verwirrt. Du erzählst erst, heute gewittert's noch und dann zack, sind wir auch schon, hier blitzt es. Ich versuche das schon irgendwie direkt über eins zu bringen. Sind zwei Paar Schuhe.
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1: Herzlich willkommen, guten Morgen.
4: Hi, schön, dass ihr da seid. Ja.

0: Ach Mensch, ausgerechnet jetzt. Wo wir hier so schön fluffig entspannt mit Olivia Dean und ihrem großartigen Song sind, muss ich euch irgendwie so eine Doofmeldung hier auf den Tisch legen. Ich sag das wirklich ungern für die Gütersloher, aber der Wasserkocher, der bleibt bei euch wohl doch noch ein bisschen länger im Einsatz.
1: Leider, ja. Die Stadtwerke können noch keine Entwarnung für die betroffenen Haushalte geben, bei denen Keime im Trinkwasser nachgewiesen wurden.
0: So, ganz lange soll es aber jetzt nicht mehr dauern. Das ist so dieses positiv-optimistisch oder vorsichtig-optimistische, genau. Also die Maßnahmen, die zeigen wohl Wirkung. Es wird ja gespült und geklort und es geht voran.
1: Aber es braucht eben klare Ergebnisse, also eine Keimbelastung von null. Und das verlässlich und beständig und so weit sind wir einfach noch nicht.
0: Ja, aber dafür spendieren die Stadtwerke jetzt eine Runde Freiduschen, Sprecherin Sina Schäfer.
2: Da haben wir uns jetzt ein ganz unkompliziertes Angebot überlegt. Menschen, die zu den besonders gefährdeten Personengruppen gehören, die können ab sofort und für die Dauer des Abkochgebots bei uns in der Welle und auch im Nordbad-Freibad kostenlos duschen gehen. Einfach an der Kasse sagen, ich wohne im betroffenen Gebiet, ich möchte hier duschen gehen und dann kann man das in den beiden Standorten tun.
0: Was sind die gefährdeten Gruppen genau?
1: Also damit sind alle gemeint, die anfälliger für Keime sind. Zum Beispiel Säuglinge, Menschen mit geschwächter Immunabwehr oder auch Pflegebedürftige.
0: Ja, vielleicht rutscht auch mal einer so durchs Netz.
1: Oder leiht sich ein Säugling.
0: Ja, so kommt man ja ganz gut im Moment dann ins Freibad. Und hier keinen anstiften. 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

Radio Gütersloh, eure Morningshow hier. 9 Minuten noch bis 9. Und hier ist ein Song, der hat zweimal großen Erfolg gefeiert. 2015-16 und letztes Jahr nochmal. Dank TikTok. Sarah Larsson, Lush Life, plötzlich wieder überall gespielt. Und dieser Trend schlägt schon wieder zu, welcher Song jetzt auf einmal wieder aus dem Nichts auftaucht. Hört ihr nach 9 hier bei euch in der Morning.

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1: Mit Danny Hoppe, guten Morgen. In vielen Ländern Südeuropas jagt eine Hitzewelle gerade die nächste und das sorgt dafür, dass sich die Waldbrandlage weiter zuspitzt. Immer mehr Länder melden immer mehr Brände. Auch Spanien ist weiter stark betroffen, bekommt jetzt aber auch Hilfe aus NRW. Mehrere Feuerwehren haben sich von uns aus auf den Weg gemacht, um die Einsatzkräfte in Spanien beim Kampf gegen die Waldbrände zu unterstützen. Marc Weiß hat die Einzelheiten.
2: Es handelt sich um eine spezialisierte Waldbrandeinheit mit Einsatzkräften aus Bonn, Düsseldorf, Leverkusen, Königswinter und Ratingen. Der Einsatz findet im Rahmen des EU-Katastrophenschutzverfahrens statt. Spanien hatte um die Hilfe offiziell gebeten. Voraussichtlich am Samstag wird der aus 56 Einsatzkräften und über 20 Fahrzeugen bestehende Konvoi in Nordwestspanien erwartet. Auch in Frankreich könnte es noch Einsätze von NRW-Feuerwehren geben. Mehrere Einheiten sind in Alarmbereitschaft, wurden allerdings noch nicht angefordert. Dafür sind aktuell Spezialkräfte der Tierrettung Essen in Frankreich im Einsatz. In der Region um Bordeaux helfen sie mit Drohnenunterstützung, eingeschlossene Tiere zu finden und aus den Flammen zu retten. Dieser Einsatz ist freiwillig. Inzwischen sind immer mehr Länder von den extremen Waldbränden betroffen. Neben Frankreich und Spanien sind das im Moment vor allem Griechenland, Portugal, Italien und die Türkei.
1: Und jetzt weitere Meldungen im Überblick. Der Deutsche Städtetag fordert Milliarden von Bund und Ländern für einen besseren Hitzeschutz in Deutschland. Man brauche in den Städten mehr Grünanlagen, öffentliche Gebäude mit Klimaanlagen, Trinkbrunnen und öffentliche Schattenplätze. Das sagte Städtetagschef Schuchert dem RND. Am Morgen hat der nächste Autobauer schlechte Zahlen vorgelegt. Bei BMW ist der Gewinn im zweiten Quartal um mehr als ein Drittel eingebrochen auf nur noch 1,2 Milliarden Euro. Erst gestern war bekannt geworden, dass BMW weltweit 8.000 Stellen abbauen will. FIFA-Chef Infantino hat seine höchst umstrittenen Investorenpläne in einer Videobotschaft verteidigt. Der Einstieg externer Geldgeber sei eine einmalige Chance, die weltweite Entwicklung des Fußballs deutlich zu beschleunigen, sagte er. Kritiker befürchten noch mehr Turniere und noch mehr Kommerz. Ab heute leben wir über unsere Verhältnisse, zumindest was die Rohstoffe angeht, die die Erde innerhalb eines Jahres erneuern kann. Die haben wir jetzt nämlich aufgebraucht. Das hat die Organisation Global Footprint Network mitgeteilt und berechnet, dass heute der sogenannte Erdüberlastungstag ist. Das heißt, ab heute stoßen wir mehr CO2 aus, als die Wälder und Ozeane aufnehmen können, oder wir nutzen mehr Acker- und Weideland, als wir rechnerisch zur Verfügung haben. Und laut Berechnungen trägt Deutschland daran eine große Schuld. Würden alle Menschen so konsumieren wie wir, wäre der Erdüberlastungstag schon am 10. Mai gewesen, heißt es. Und das waren die Nachrichten mit Danny Hoppe.
3: Das Radio Gütersloh-Wetter. Die einen nennen es ein Sommertraum in Tüten. Für die anderen ist es Kreislaufwetter. Marius ist auf jeden Fall jetzt erstmal heiß.
4: Ja, erst schwitzen wir ordentlich und später versuchen wir irgendwie einen Schirm festzuhalten. Dieser Donnerstag startet mit viel Sonne, legt schnell auf 35 Grad zu, zum Beispiel auch in Buckel oder Versmold. Im Laufe des Nachmittags kippt die Stimmung am Himmel. Dunkle Wolken ziehen auf. Am späten Nachmittag fegen Gewitter mit stürmischem Wind über den Kreis. Morgen sieht ganz ähnlich aus. Sonniger Start, nachmittags Gewitter, morgen maximal 28 Grad. Besser ankommen mit dem Radio Gütersloh Verkehrsservice. A33 Richtung Paderborn zwischen Schloss Otte-Stukenbrock und Stukenbrock-Senne. 1 Kilometer Stau, 6 Minuten extra. Und Blitze haben wir noch in Reda-Wiedenbrück auf der Ringstraße, in Versmold auf der Österweger Straße, in Halle auf der Kreisstraße und der Osnabrücker Straße, das ist die alte B68, in Gütersloh auf der B61 und der Iselhorster Straße und in Schloss Otte-Stukenbrock auf der Paderborner Straße. Habt ihr mehr? Dann ruft eben durch 0800 678 5000. Gute Fahrt.
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3: Na, könnt ihr schon die erste Abkühlung vertragen? Ach so, von innen.
5: Haben wir auch da.
3: Schönen guten Morgen. Prost, Danina Rottmann hier.
4: Und Maria Alexander Unger. Hi.

Gute Sommerlaune soll man ja auch hören im Radio Gütersloh mit Eric Pritz, Call on Me. Schönen guten Morgen euch, 13 Minuten nach 9. Ja, diesen Trend finde ich einfach ganz großartig. Das ist herrlich. Auf einmal feiern Songs, die eigentlich schon ziemlich alt sind, so einen zweiten Frühling. Und neuestes Beispiel ist gerade Mr. Brightside von den Killers. Und der Song, boah, der ist auch schon mehr als 20 Jahre alt, plötzlich wieder ganz oben jetzt in den Streaming-Charts. Wie kommt denn das? Ja, dieser neue Hype ist natürlich zum Teil wieder bei TikTok entstanden. Los ging's aber, weil die Killers beim Champions-League-Finale in Budapest aufgetreten sind. Seitdem wird der Song überall wieder rauf und runter gehört. Und mitgrölen ist sogar ein Spaß für Anfänger. Der Song hat nämlich genau eine einzige Strophe. Das war ein Unfall. Sänger Brandon Flowers hatte damals einfach keine zweite Strophe fertig, als die Aufnahme aber schon lief. Also hat er einfach die erste nochmal gesungen. Ja, und aus dieser Improvisation wurde einer der größten Rocksongs der 2000er. Der war länger als 500 Wochen in den britischen Charts. Ja, bis heute ein absoluter Rekordhalter. Und ich hab die Killers für uns, Mr. Brightside.

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1: Die Themen, die heute wichtig sind, hat Helmut Delker für euch jetzt um 9:30.
2: Guten Morgen. US-Streitkräfte haben zum ersten Mal seit Tagen wieder Ziele im Iran angegriffen. Teheraner Staatsmedien meldeten Explosionen in mehreren Provinzen. In mehreren Regionen Frankreichs sind wieder Waldbrände ausgebrochen. In Südfrankreich mussten etwa 700 Menschen in Sicherheit gebracht werden. Auch aus Spanien, Griechenland und der Türkei werden neue Waldbrände gemeldet. Und damit zu den Meldungen aus dem Kreis Gütersloh. Der Streit um den Autoscooter im Gütersloher Parkbad eskaliert weiter. Pächter Franz Josef Füchtenschnieder erwartet ein Zwangsgeld der Stadt Gütersloh, weil er es nach eigenen Angaben nicht schafft, den Autoscooter bis morgen abzubauen. Christian Böder berichtet für Radio Gütersloh.
3: Morgen läuft die von der Stadt gesetzte Frist ab. Wenn die verstrichen ist, wird das Zwangsgeld festgesetzt, teilte die Stadt auf Radio Gütersloh Nachfrage unmissverständlich mit. In der Folge wird Füchtenschnieder eine neue Frist gesetzt und ein neues Zwangsgeld angedroht. Ein Kompromiss um den Autoscooter im Parkbad ist nicht in Sicht. Die Stadt Gütersloh verweist darauf, dass die Bauaufsicht den Betrieb schon im April untersagt hatte.
2: Die Keimbelastung in einem Teil des Gütersloher Trinkwassernetzes ist nach wie vor zu hoch. Betroffen sind 850 Gebäude im Bereich zwischen Hülsbrockstraße, Karl-Bertelsmann-Straße, Stadtring Nordhorn und Umspannwerk Affenwedde. Hier muss das Wasser abgekocht werden. Außerdem sollten die Menschen hier nicht zu Hause duschen. Die Stadtwerke Gütersloh bieten den Betroffenen an, im Nordbad, Freibad oder in der Welle duschen zu gehen. Weitere Infos findet ihr bei radiogütersloh.de. In Herford ist das letzte Herforder Pilz abgefüllt worden. Die letzten 40.000 Kisten Bier sind vom Band gelaufen. Ab der kommenden Woche wird die Abfüllanlage abtransportiert. Herforder Pilz wird künftig von der Warsteiner Brauerei abgefüllt. Die Haus-Kramer-Gruppe hat jetzt mit der Gewerkschaft Nahrung Genuss Gaststätten eine Abfindungsregelung für die 220 Mitarbeiter in Herford und Paderborn vereinbart. 50 Beschäftigte können bleiben, wenn sie nach Warstein wechseln. Der SC Verl hat einen Abwehrspieler mit Zweitligaerfahrung ausgeliehen. Der 21-jährige Janne Berner wechselt von Hertha BSC zum Drittligisten. Bei der Hertha kam Berner zweimal in der zweiten Bundesliga und 58 Mal in der Regionalliga Nordost zum Einsatz. Mehr Lokalnachrichten gibt es bei radiogütersloh.de.
1: Und noch mehr Sonne und auch erstmal noch mehr Hitze gibt es heute an diesem Donnerstag.
4: Ja, ein Wetter in zwei Akten, so möchte ich es mal beschreiben. Zuerst gibt der Sommer noch mal Gas. Sonne satt, Temperaturen schießen auf bis zu 35 Grad, zum Beispiel auch in Loxton oder Reda-Wiedenbrück. Am Nachmittag tauchen dann die ersten Wolken auf. Es wird windig und spätestens zum Feierabend auch ungemütlich. Kräftige Gewitter, stürmischer Wind. Die räumen die Hitze ab. Morgen geht's ähnlich weiter. Erst Sonne, später Gewitter und dann 28 Grad.
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4: Besser ankommen mit dem Radio Gütersloh Verkehrsservice. A33 Richtung Paderborn zwischen Schloss Hotte-Stukenbrock und Stukenbrock-Senne immer noch 1 Kilometer Stau, aber nur noch 3 Minuten Zeitverlust.
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4: Es blitzt in Reda-Wiedenbrück auf der Ringstraße, in Versmold auf der Österweger Straße und der Langenstraße, in Halle auf der Kreisstraße und der Osnabrücker Straße, in Gütersloh auf der B61, der Ferler Straße und der Iselhorster Straße und in Schloss Hotte-Stukenbrock auf der Paderborner Straße. Habt ihr noch mehr? Dann schnappt euch ein Telefon, ruft ihr eben durch. Es ist kostenlos, wenn ihr die 0800 678 5000 wählt. Vielen Dank, gute Fahrt.
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1: Ihr schwitzt nicht allein, da machen wir doch ganz locker flockig mit. Tanina Rottmann hier.
4: Und Mario Alexander Unger. Schönen Donnerstag.

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1: Ihr geht gerade so steil hier beim Thema Autoscooter im Gütersloher Parkbad. Das Ding, muss man sagen, sah ja auch wirklich geil aus. Ist ja schon größtenteils jetzt abgebaut. Es muss halt auch weg, sagt die Stadt Gütersloh.
2: Ja, und ihr schreibt so Sachen wie, die Stadt soll mal nicht so pingelig sein, die soll lieber dafür sorgen, dass Wasser ins Parkbad kommt.
1: Ja, das waren auch die nett formulierten Kommentare, glaube ich.
2: Mhm, das stimmt. Manche vermuten, dass die Stadt den Pächter Franz Josef Füchtenschnieder irgendwie loswerden möchte,
1: genau,
2: weil die Stadt ihn ohne Wasser im Becken in der Sommersaison hängen lässt.
1: Gut, andererseits muss man natürlich auch mal sagen, dass das eine Schnapsidee von ihm war, einfach einen Autoscooter ohne Genehmigung auf ein städtisches Grundstück zu stellen. Das ist ihm auch absolut bewusst. Also ich darf ja auch nicht in meinem Garten irgendwas bauen, du brauchst ja für jeden Fliegenschiss brauchst ja eine Genehmigung.
2: Ja, zumal das Parkbadgelände ist ja Hochwasserschutzfläche für die Dalke. Ich verstehe schon, warum die Stadt da keinen alten Autoscooter haben möchte.
1: So, jetzt haben wir ja gestern hier in der Morningshow die Idee geäußert, ob man nicht vielleicht doch nochmal miteinander spricht. Tut sich da was?
2: Nee, die Stadt bleibt in der Sache hart. Also sollte der Autoscooter bis morgen Abend nicht verschwunden sein, droht ein Zwangsgeld von 6.000 Euro.
1: Ja, das wird er nicht schaffen bis morgen, das weiß er auch. Und danach will die Stadt dann schon wieder das nächste Zwangsgeld verordnen.
2: Ja, ich glaube, für das Geld, was der Füchtenschnieder da schon versenkt hat, hätte er auch einen eigenen Pool bauen können.
1: Oder so.
3: Was?

0: Okay, to turn the lights off, haben wir uns direkt daran gehalten. Lichter sind bei uns schon aus und die Rollläden sind runter, kommt eigentlich nur noch so ein ganz klein bisschen vom Donnerstag rein. Aber wir düsen ja jetzt in Feierabend.
1: Genau, wir sind morgen früh ab 6 wieder für euch da und ich hoffe, ihr schafft es heute Nachmittag glimpflich durch das Gewitter.
0: Ja, passt auf alles auf, was euch auf der Terrasse und im Garten teuer und wichtig ist. Soll ja ziemlich stürmisch werden. Dann hören wir uns morgen wieder. Und Mario, es freut mich richtig, ich steige mit dir aus der Sendung aus. Hier ist Mario, Let Me Love You.

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2: Mit Danny Hoppe, guten Morgen. Seit gestern ist Steffen Bilger neuer Bundesverkehrsminister und am Morgen hat er schon mal einen Ausblick gegeben, wo er seine Schwerpunkte setzen will. Ein generelles Tempolimit gehört nicht dazu. Er sei sicher, dass es in dieser Legislaturperiode nicht kommen werde, sagte Bilger vorhin bei NTV. Marc Weiß aus dem News-Team, wie begründet Bilger das?
3: Also was er sagt, wird die Gegner des Tempolimits freuen, denn es sind genau die Argumente, die man aus diversen Streitgesprächen, vor allem aus Social Media kennt. Bilger sagt, wir haben in Deutschland die sichersten Autobahnen, wir haben weniger Verkehrstote als die meisten Länder in Europa mit Tempolimits und es komme eben auf die Sicherheit und den Verkehrsfluss an. Da seien Telematikanlagen, die Geschwindigkeit ja nach Wetter und Verkehrslage individuell anpassen können, die beste Lösung. Solche Anlagen haben wir schon und wenn Bilger das so sieht, dürften es vermutlich bald mehr werden.
2: Ja, Klimaschützer dürfte das weniger freuen. Was sagt Bilger denn zu einem weiteren Tankrabatt?
3: Den schließt er aus, muss er ja auch, sonst würde er sich aktuell gegen die eigene Bundesregierung stellen. Bilger sagt, es sei einfach zu teuer. Er sehe aber natürlich die Belastung für Autofahrer und vor allem für Pendler, immerhin. Aber er hat keine Lösung im Angebot, ehrlich gesagt. Stattdessen sagt er, man werde das weiter beobachten. Einzelmaßnahmen seien nicht ausgeschlossen. Die Koalition werde weiter beraten und so weiter. Also ehrlich gesagt heißt das alles und nichts. Wir werden wohl abwarten müssen, ob es Unterstützung vom Bund noch gibt.
2: Danke, Marc. Und jetzt weitere Meldungen im Überblick. Das Robert-Koch-Institut geht davon aus, dass es in diesem Jahr in Deutschland schon fast 10.000 hitzebedingte Todesfälle gegeben hat. Das sind mehr als in jedem einzelnen Gesamtjahr seit 2016. So steht es im neuen RKI-Wochenbericht. Die Bahn stellt am Vormittag ihre Zahlen für das erste Halbjahr vor. Und laut Bild und Spiegel hat sie zum ersten Mal seit 7 Jahren wieder einen Gewinn erzielt. Dazu gab es demnach mit 960 Millionen Fahrgästen einen neuen Rekord. Nach dem Terroranschlag auf den CSD wird in Berlin die geplante Technoparade Zug der Liebe abgesagt. Das haben die Veranstalter bestätigt. Die Ereignisse rund um den CSD hätten die Lage drastisch verändert, heißt es. Die Parade sollte Ende August stattfinden. Im vergangenen Jahr hatten rund 10.000 Menschen daran teilgenommen. Die Investorenpläne von FIFA-Chef Infantino sorgen zurzeit für viel Wut und Kritik bei Fußballfans, aber auch bei einigen Verbänden. Zum Beispiel bei der UEFA. Sie will offenbar noch heute zu einer Dringlichkeitssitzung zusammenkommen, um über das Thema zu sprechen. Das melden übereinstimmend mehrere Medien. Es gibt Spekulationen, dass die UEFA sogar mit einem Boykott drohen könnte, also einer WM ohne die Europäer. Die UEFA hatte Infantinos Pläne zuletzt scharf kritisiert. Hier würden Grenzen überschritten. Befürchtet werden noch mehr Turniere und noch mehr Kommerz. Die FIFA soll den Verbänden eine Frist für die Zustimmung zum geplanten Investorendeal gesetzt und im Gegenzug eine Sonderzahlung in Millionenhöhe versprochen haben. Deshalb dürften gerade kleinere Verbände offen dafür sein. Und das waren die Nachrichten mit Danny Hoppe.
1: Das Wetter.
4: Das ist der wärmste Tag der Woche heute. Der Vormittag kommt auch noch sehr sonnig und trocken daher. Das ändert sich zum Nachmittag hin allerdings. Dann gibt es die Abkühlung mit Schauern, zum Teil auch Gewittern. Das Ganze kann auch Unwetterpotenzial haben. 21 bis 26 Grad dann nur noch. Morgen geht's heiter weiter bis zu 31 Grad und am Wochenende dann entspanntes Sommerwetter.
5: Besser ankommen jetzt mit dem Radio Gütersloh Verkehrsservice. A33 Richtung Paderborn zwischen Schloss Hotte-Stukenburg und Stukenburg-Senne. Noch 1 Kilometer Stau, rechnet mal mit ein paar Minuten extra. Blitzer stehen in Reda-Wiedenbrück auf der Ringstraße, in Versmold auf der Österweger Straße und der Lange Straße, in Halle auf der Kreisstraße und der Osnabrücker Straße, in Gütersloh haben wir 3, B61 Ferler Straße und Iselhorster Straße und noch einen in Schloss Hotte-Stukenburg auf der Paderborner Straße. Wenn ihr mehr seht, ihr könnt jederzeit kostenlos durchrufen. 0800 678 5000. Gute Fahrt.
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4: Claudia Löß hier. Hallo zusammen. Ihr bekommt ja mit, die Lage in den Waldbrandgebieten ist immer noch extrem angespannt. Auch Spanien ist immer noch stark betroffen. Jetzt ist Hilfe aus Nordrhein-Westfalen unterwegs. In Bonn sind heute Morgen 60 Feuerwehrleute gestartet. Die sind auf dem Weg Richtung Spanien. Ein Kollege von uns war dabei, der konnte mit einigen von ihnen sprechen. Wie er die Männer vor ihrem Start erlebt hat, das erzählt er uns.

0: Der Donnerstagvormittag, gleich 9:45. Die Waldbrände in Frankreich und Spanien, mittlerweile ja auch in Griechenland, sind schon lange außer Kontrolle. Und jetzt kommt Hilfe aus Nordrhein-Westfalen. Heute Morgen sind sie in Bonn ausgerückt. Über 50 Feuerwehreinsatzkräfte mit circa 20 Fahrzeugen sind jetzt unterwegs nach Spanien. Benedikt Schockenhoff aus dem Reporterteam, du warst dabei.
1: Und um mich herum waren Feuerwehrleute aus verschiedensten Städten. Bonn, Düsseldorf, Leverkusen, Königswinter und Ratingen. Die bilden eine spezialisierte Waldbrandeinheit vom sogenannten EU-Katastrophenschutzverfahren. David Bormann von der Feuerwehr Bonn hat mir gesagt, der Einsatzruf, der kam nicht wirklich überraschend.
2: Wir beobachten die Medienlage letztlich auch und die Brände in Frankreich und Spanien und rechnen natürlich in diesen Tagen damit. Letztlich kam die Anforderung gestern Abend, so gegen 19 Uhr. Und dann sind die Einsatzkräfte informiert worden und hatten jetzt die Nacht über Zeit, alles parat zu packen, noch ein paar Stunden Schlaf zu bekommen und sich abmarschbereit zu machen.
0: Wenn wir uns die Bilder von den Bränden anschauen, das ist ja wirklich apokalyptisch. Einfach wird das nicht, oder?
1: Mit der Aktion verbunden sind auf jeden Fall viele Herausforderungen, weil Feuer ist nicht gleich Feuer, sagt Bormann.
2: Wir haben es mit einer anderen Vegetation zu tun. Wir haben auch anderes Gelände. Das heißt, wir müssen viel mit unseren geländegängigen Löschfahrzeugen arbeiten. Und die Feuer sind auch anders. Die sind sehr viel dynamischer. Die sind nicht so direkt löschbar, wie wir das vielleicht in Deutschland kennen. Sondern wir müssen sehr viel defensiver rangehen, um uns auch selbst nicht zu gefährden.
0: Von Spanien nach NRW, das ist ja auch eine lange Route, ne?
1: Ja, die Einsatzkräfte, die werden erst am Samstag in Spanien erwartet. Ein langer Weg, der vor allem auch durch Frankreich führt. Ein Land, das selbst extrem von Waldbränden betroffen ist.
2: Ja, die Routenplanung war hier eine kleine Herausforderung, um die Waldbrandgebiete in Frankreich auch zu meiden. Aber auch da muss man sagen, die französischen Feuerwehren sind auch gut aufgestellt, haben auch Unterstützung über das EU-Katastrophenschutzverfahren bekommen. Das heißt, da fahren wir ruhigen Gewissens vorbei und wissen, dass die Franzosen auch entsprechende Unterstützung haben, um dann da zu helfen, wo die EU entschieden hat, wo wir am dringendsten gebraucht werden.
0: Die Daumen sind auf jeden Fall gedrückt. Große Waldbrände in Spanien. Eine extra Feuerwehreinheit aus NRW ist jetzt auf dem Weg. Danke, der Benedikt.

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1: Ich bin Helmut Delker, guten Tag. Der Ärger um den Autoscooter im Gütersloher Parkbad wird für den Pächter teuer. Die Stadt Gütersloh verhängt gegen Franz Josef Füchtenschnieder ein Zwangsgeld, wenn die Frist zum Abbau morgen verstrichen ist. Das hat die Stadt auf Radio Gütersloh Nachfrage deutlich gemacht. Anschließend drohen dem Pächter eine neue Frist und ein weiteres Zwangsgeld, wenn der Autoscooter nicht bald verschwindet. Die Bauaufsicht hatte den Betrieb des Autoscooters bereits im April untersagt. Der insolvente Möbelhersteller Interlübke in Reda-Wiedenbrück ist gerettet. Laut Wirtschaftswoche steigt die Langhorst-Gruppe aus Riedberg als Investor ein. Für die Beschäftigten sind Lösungen gefunden worden. Mike Mattis berichtet für Radio Gütersloh.
2: Etwa 90 Mitarbeiterinnen und Mitarbeiter sollen übernommen werden. Knapp 15 verlassen den Möbelhersteller aus Reda-Wiedenbrück freiwillig. Auch die bisherigen Gesellschafter steigen aus dem Unternehmen aus. Die Lübke GmbH hatte im April Insolvenz angemeldet. Grund war vor allem der Iran-Krieg. Dadurch waren die Kosten für das mit Öl beheizte Werk deutlich gestiegen.
1: Das sanierte Dach der Ostwestfalenhalle in Kaunitz wird schon wieder saniert. Wie die Stadt Verl der NW bestätigt hat, soll das Schmetterlingsdach Ende August oder Anfang September repariert sein. Bei der ersten Sanierung war einiges schiefgelaufen. Das Dachdeckerunternehmen muss das deshalb jetzt entsprechend nacharbeiten. Mehr Lokalnachrichten gibt es bei radiogütersloh.de.
3: Das Wetter.
4: Hui, sehr schweißtreibend heute, bis zu 38 Grad stellenweise. Am Nachmittag kommt dann die Abkühlung. Schauer, Gewitter und auch Hagel ist drin. Böig wird der Wind auch, also nicht ohne. 21 bis 26 Grad haben wir dann nur noch. Die Nacht bleibt aber trocken. Morgen ein freundliches Wetter. Am Nachmittag kann es mal einen Schauer geben. Am Wochenende dann freundlich bis zu 30 Grad.
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4: Hui, sehr schweißtreibend heute, bis zu 38 Grad stellenweise. Am Nachmittag kommt dann die Abkühlung. Schauer, Gewitter und auch Hagel ist drin. Böig wird der Wind auch, also nicht ohne. 21 bis 26 Grad haben wir dann nur noch. Die Nacht bleibt aber trocken. Morgen ein freundliches Wetter. Am Nachmittag kann es mal einen Schauer geben. Am Wochenende dann freundlich bis zu 30 Grad.
5: Besser ankommen mit dem Radio Gütersloh Verkehrsservice. A33 Richtung Paderborn zwischen Schlossorte Stukenbrock und Stukenbrock-Senne. Immer noch ein Kilometer Stau mit ein paar Minuten Zeitverlust. Blitzer habe ich für euch in Reda-Wiedenbrück auf der Ringstraße, in Versmold auf der Österweger und der Lange Straße, in Halle auf der Kreisstraße, in Gütersloh auf der B61, der Fährlerstraße und der Isel-Horster Straße und in Schlossorte Stukenbrock auf der Paderborner Straße. Und dann haben wir noch einen auf der A2 Richtung Dortmund zwischen Kreuz Bielefeld und Gütersloh. Wenn ihr mehr seht, könnt ihr gerne kostenlos durchrufen. 0800 678 5000. Allen unterwegs. Kommt gut an.
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4: Claudia Löhrs hier. Hallo. Die Challenge heute ist ja einfach, möglichst schnell von einem Schattenplatz zum anderen zu gelangen. Ne? Wobei, schnelle Bewegung ist auch gar nicht mal so gut heute. Langsam durchatmen und viel trinken kommt einfach gut durch diesen Vormittag.

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aktueller Hit im besten Mix. Bebe Rexha, New Religion. Einen schönen Donnerstag euch. Kann das sein, dass dieser Song hier wirklich schon 20 Jahre alt ist?

0: Cousin Caras von Snow Patrol. Kennt ihr vielleicht aus dieser amerikanischen Krankenhausserie Grey's Anatomy? Ist aber natürlich auch außerhalb der Serie ein wirklich schöner Song. Wer kennt ihn nicht? Und dieser Song wird, wie gesagt, dieses Jahr 20 Jahre alt. Und wir haben mit Snow Patrol-Sänger Gary Lightbody über ihren erfolgreichsten Song gesprochen.
1: Natürlich werden wir oft auf den Song angesprochen, dass er Leuten durch eine schwere Zeit geholfen hat oder sie in guten Zeiten noch besser fühlen lässt. Der Song ist ein Teil ihres Lebens geworden und das bedeutet auch irgendwie, dass der Song nicht mehr uns als Band gehört, sondern er gehört den Leuten, den Fans und das liebe ich.
2: No longer belongs to us, it belongs to everybody and I love that.
0: So, also, unser Song Chasing Cars feiert Jubiläum. Und übrigens auch das Album, das dazu gehört, Eyes Open.
2: It's still a big part of our lives.
1: Das Album ist immer noch ein großer Teil unseres Lebens. Darauf sind Songs, die immer noch von 10, 20, 50, 80.000 Leuten mitgesungen werden, je nachdem, wo wir spielen. Es hat unser Leben so sehr verändert und wir hätten niemals um die ganze Welt touren können ohne dieses Album. Es ist einfach ein riesiger Teil von uns.
2: So, it's a massive piece of us.
0: Und jetzt für euch, der mit Abstand größte Song von Snow Patrol vor 20 Jahren erschien, Chasing Cars.
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0: Mit Danny Hoppe, guten Tag. Das Thema Hitze hat in den vergangenen Wochen eine große Rolle gespielt und wird uns in Zukunft noch häufiger beschäftigen. Davon gehen Klimaexperten aus und passend dazu hat das Robert-Koch-Institut jetzt Zahlen vorgelegt, die Sorgen bereiten. Denn in diesem Jahr hat es in Deutschland schon fast 10.000 hitzebedingte Todesfälle gegeben. Das sind jetzt schon mehr als in jedem einzelnen Gesamtjahr seit 2016. Marc Weiß aus dem News-Team, der Grund dafür ist wohl die Hitzewelle Ende Juni.
1: Absolut, denn die hatte es ja in sich. Über 40 Grad mehrere Tage lang, das gab es vorher so noch nicht. Und tatsächlich allein vom 13. bis zum 19. Juni zählte das RKI fast 2000 sogenannte Hitzetote. Die meisten davon ältere Menschen mit Vorerkrankungen, weshalb ja manche Leute sagen, man weiß nicht, ob wirklich die Hitze verantwortlich war. Experten sagen aber doch, es ist die Kombination aus Alter, Krankheit und eben Hitze. Und hätten wir nicht tagelang 40 Grad gehabt, dann wären viele dieser Menschen vermutlich jetzt noch am Leben.
0: Ja, es gibt ja auch schon Reaktionen auf diese Zahlen.
1: Ja, vor allem Forderungen an die Politik, jetzt endlich zu handeln. Stichwort Hitzeschutz. Über die Forderung des Städtetages haben wir ja heute Morgen schon berichtet. Jetzt hat sich ja auch der Sozialverband Deutschland zu Wort gemeldet und er fordert die Bundesregierung ebenfalls dringend zum Handeln auf. In den meisten Krankenhäusern und Pflegeheimen gibt es in den Patientenzimmern zum Beispiel keine Klimaanlagen. OP-Säle und Intensivstationen sind klimatisiert, die normalen Patientenzimmer aber in der Regel nicht. Und das ist eigentlich ein Zustand, der nicht sein darf. Deutschland brauche einen verbindlichen Hitzeschutz für alle Einrichtungen der öffentlichen Daseinsvorsorge, sagt der Sozialverband. Und zu dieser Daseinsvorsorge gehören unter anderem Krankenhäuser und auch die Pflegeheime.
0: Danke, Marc. Und jetzt weitere Meldungen im Überblick. Die deutsche Wirtschaft hat im Frühjahr trotz des Iran-Kriegs ein Mini-Wachstum geschafft. Im zweiten Quartal hat das Bruttoinlandsprodukt um 0,2% zugelegt und damit etwas stärker als erwartet. Das hat das Statistische Bundesamt vorhin mitgeteilt. In vielen südeuropäischen Ländern toben weiter schwere Waldbrände. Hilfe im Kampf gegen die Flammen kommt jetzt auch aus NRW. Eine spezialisierte Waldbrandeinheit mit Einsatzkräften aus Bonn, Düsseldorf, Leverkusen, Königswinter und Ratingen hat sich am Morgen auf den Weg nach Spanien gemacht. Das hat die Feuerwehr in Bonn mitgeteilt. In gut 5 Wochen wird in Sachsen-Anhalt gewählt und die AfD hat ihren Vorsprung dort weiter ausgebaut. Das zeigt eine neue Umfrage des Meinungsforschungsinstituts Infratest DIMAP. Demnach liegt die AfD weiter bei 41%, die CDU verliert dagegen 2 Prozentpunkte und kommt nur noch auf 24%. In diesen Minuten legt die Deutsche Bahn die Zahlen für das erste Halbjahr vor und die sind ungewohnt, denn sie sind nicht rot, sondern schwarz. Zum ersten Mal seit 7 Jahren macht die Bahn wieder einen Gewinn. Das haben vorab schon die Bild und der Spiegel berichtet. Dort gab es auch direkt noch eine gute Nachricht. Demnach sind im ersten Halbjahr rund 960 Millionen Menschen mit der Bahn gefahren. Auch das wäre ein neuer Rekord. Laut Bild liegt das vor allem an den hohen Spritpreisen durch den Iran-Krieg. Dadurch seien viele Pendler im Nahverkehr vom Auto auf die Bahn umgestiegen. Und auch im Fernverkehr habe die Nachfrage seit April deutlich zugelegt, heißt es. Und das waren die Nachrichten mit Danny Hoppe.
2: Das Wetter. Richtig heiß nochmal heute Vormittag, bis zu 37 Grad. Ab dem Nachmittag kippt das Wetter dann, ziehen Schauer und Gewitter rein. Das kann auch stellenweise heftig werden mit Hagel und Unwetter. Es kühlt ordentlich ab auf 21 bis 26 Grad. Morgen dann freundlich, am Nachmittag noch ein paar Schauer, Temperaturen nur noch bis 30 Grad. Am Wochenende dann freundlich, sonnig und warm.
3: Besser ankommen mit dem Radio Gütersloh Verkehrsservice. Zwischen Schloss Holte-Stukenburg und Paderborn, Sennelager. Dichter Verkehr sorgt für einen Zeitverlust von 2 Minuten. Geblitzt wird in Reda-Wiedenbrück auf der Ringstraße, in Versmold auf der Österweger Straße, in Halle auf der Kreisstraße, in Gütersloh gleich 3-mal auf der B61, auf der Ferler Straße und auf der Isselhorster Straße und auf der A2 zwischen Bielefeld und Gütersloh. Wer eine Blitze entdeckt, meldet sich bitte bei uns unter 0800 678 5000.
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2: Guck mal, gestern haben wir noch gesagt hier in der Redaktion, Mensch, das fühlt sich irgendwie gar nicht so warm an. Haben wir uns an die Hitze irgendwie schon gewöhnt oder was? Nein. Nein, es ist warm heute, sehr warm, aber die Abkühlung kommt. Haltet durch, Claudia Löss hier. Hallo zusammen, schönen Donnerstag.

0: guck mal, da ist es schon wieder soweit. 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
3: Also ich bin froh, dass wir den jetzt so groß gekriegt haben. Ist ein bisschen unselbstständig, das merkst du. Ne? Der wohnt auch zu nah für dran. Ne? Kriegst du nachts seine WhatsApp, ne? Sitzt senkrecht im Bett. Mama zählt nass, ja. Ich sag, was? Ich sag, Mama, Zelt nass, ja. Sagt er, was meint der? Ich sag, Mama, ich stehe am Schützenfest, Zelt, es regnet, holst du mich ab. Ja, und als Mutter, was machst du, ne? Schlappen an, Strickjacke an, Joggingbuchsen, dann holst du das Kind ab, ne? Standen sie noch mit 4 Männern, ne? Also Sven und die 3, die den gestützt hatten. Und dann habe ich den wirklich, ich hab die nach Hause gebracht, die Jungen nach Hause und zu Hause nur eine Decke drüber. Und daran merkst du, der ist noch nicht selbstständig. Ich bin nämlich gerade wieder zu Hause. Und was ist, kriege ich wieder eine WhatsApp. Sagt er, Mama, brauchst doch nicht kommen, ich bin schon zu Hause.
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1: Ich bin Helmut Delker. Guten Tag. Im Streit um den Autoscooter im Gütersloher Parkbad droht jetzt ein Zwangsgeld. Die Stadt Gütersloh hat auf Radio Gütersloh Nachfrage klargemacht. Nach dem Ablauf der Frist morgen wird ein Zwangsgeld festgesetzt. Pächter Franz Josef Füchtenschnieder hatte angekündigt, den Autoscooter nicht bis morgen abbauen zu können. Nach Angaben der Stadt wird danach eine neue Frist gesetzt und ein weiteres Zwangsgeld angedroht. Ein Kompromiss ist nicht in Sicht. Die Stadt verweist darauf, dass die Bauaufsicht den Betrieb des Autoscooters im Parkbad bereits im April untersagt hatte. In Gütersloh müssen viele Menschen ihr Trinkwasser weiter abkochen und sollten zu Hause nicht duschen. Das haben die Stadtwerke Gütersloh mitgeteilt. Unternehmenssprecherin Sina Schäffer, es gibt aber auch gute Nachrichten.
2: Also nach den jüngsten Auswertungen von Proben aus unserem Trinkwassernetz können wir für das Gebiet eine gute Tendenz vermelden. Unsere ergriffenen Maßnahmen zeigen zunehmend ihre Wirkung und die Messwerte sind deutlich rückläufig.
1: Wann genau das Abkochgebot des Kreisgesundheitsamtes aufgehoben werden kann, steht aber noch nicht fest.
2: Wir entscheiden da situativ. Es ist aber so, dass für koliforme Keime im Trinkwasser eben laut Trinkwasserverordnung der Grenzwert 0 gilt. Diesen Wert haben wir noch nicht an jeder einzelnen Probenahmestelle erreicht. Und so lange bleibt eben auch das Abkochgebot bestehen.
1: Betroffen ist das Gebiet zwischen Hülsbrockstraße, Stadtring Nordhorn, Karl-Bertelsmann-Straße und Umspannwerk Affenwedde. Wer dort wohnt, kann jetzt aber zum Duschen ins Nordbad, Freibad oder in die Welle gehen. Mehr dazu findet ihr auf radiogütersloh.de. Der SC Verl hat einen Abwehrspieler mit Zweitliga-Erfahrung ausgeliehen. Der 21-jährige Janne Berner wechselt von Hertha BSC zum Drittligisten. Bei der Hertha kam Berner zweimal in der zweiten Bundesliga und 58 Mal in der Regionalliga Nordost zum Einsatz. Mehr Lokalnachrichten gibt es bei radiogütersloh.de.
0: Das Wetter.
3: Das ist der wärmste Tag der Woche heute. Der Vormittag kommt auch noch sehr sonnig und trocken daher. Das ändert sich zum Nachmittag hin allerdings. Dann gibt es die Abkühlung mit Schauern, zum Teil auch Gewittern. Das Ganze kann auch Unwetterpotenzial haben. 21 bis 26 Grad dann nur noch. Morgen geht's heiter weiter bis zu 31 Grad und am Wochenende dann entspanntes Sommerwetter.
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3: Das ist der wärmste Tag der Woche heute. Der Vormittag kommt auch noch sehr sonnig und trocken daher. Das ändert sich zum Nachmittag hin allerdings. Dann gibt es die Abkühlung mit Schauern, zum Teil auch Gewittern. Das Ganze kann auch Unwetterpotenzial haben. 21 bis 26 Grad dann nur noch. Morgen geht's heiter weiter bis zu 31 Grad und am Wochenende dann entspanntes Sommerwetter.
1: Besser ankommen mit dem Radio Gütersloh Verkehrsservice. Autobahn 2 zwischen Schloss Holte-Stukenbrock und Paderborn-Sennelager. 1 Kilometer Stau, es gibt mindestens 4 Minuten Zeitverlust. Außerdem wird geblitzt in Ritterwiedenbrück auf der Ringstraße, in Versmold auf der Österweger Straße, in Gütersloh auf der B61 und nochmal in Gütersloh auf der Ferler Straße. Wenn ihr eine Blitze entdeckt, dann ruft uns an unter 0800 678 5000.
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3: Claudia Löß hier, hallo zusammen. Schön 90er habe ich noch in dieser Stunde für euch von Wet, Wet, Wet, Love is All Around. Neue Musik noch von Olivia Rodrigo, die Frau mit der wirklich starken Stimme. Und den hier kennt ihr, hier ist Maroon 5, Moves Like Jagger. Schönen Donnerstag mit uns. Back.

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0: einen wunderschönen Donnerstagvormittag mit uns. Atze Schröder hat es gestern Abend wieder krachen lassen. Der hat sich sozusagen ausgetobt, eine Stunde lang bei uns im Radio Mixtape Studio. 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Und gestern war Atze Schröder wieder dran mit Atzes Rockbox. Und ja, es hat richtig Bock gemacht.
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2: Mit jeder Faser meines Körpers war ich dabei. Whole Lotta Love von Led Zeppelin. Oder wie die Jüngeren sagen, LED Zeppelin. Aber das ist falsch. 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Die Band heißt Steppenwolf. Und da ahnt man schon, sind da nicht deutsche Wurzeln? Ja, sicher. Der Sänger, der kommt aus Deutschland, aus Tilsit. Also, Born to be Wild, ab geht's.
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1: Mit Danny Hoppe, guten Tag. In diesem Sommer jagt eine Hitzewelle die nächste und Klimaexperten sagen, daran müssen wir uns gewöhnen, denn das wird in Zukunft wohl immer häufiger der Fall sein. Fast 10.000 Menschen sind in Deutschland in diesem Jahr hitzebedingt schon ums Leben gekommen, das hat das Robert-Koch-Institut am Vormittag mitgeteilt. Das sind schon jetzt mehr als in jedem einzelnen Gesamtjahr seit 2016. Auch der Deutsche Wetterdienst hat vorhin Daten zum Juli veröffentlicht. Es war demnach der 5. Monat in Folge, der deutlich sonniger und trockener war als der Mittelwert der vergangenen Jahre. Und das sehen wir inzwischen auch bei uns in NRW. Auf den Feldern, in den Wäldern, aber auch an den Flüssen. Denn die führen so wenig Wasser wie lange nicht mehr. Vor allem der Rhein. Und das hat Folgen für viele Unternehmen in NRW. Denn über den Rhein werden jeden Tag große Mengen an Rohstoffen und Waren transportiert. NRW-Wirtschaftsministerin Neubauer zeigte sich deshalb in der RP besorgt. José Nasjandi berichtet aus dem Landtagsstudio Düsseldorf.
2: Neubauer sagt, der Rhein sei eine der wichtigsten Verkehrsachsen des Landes. Wenn die Pegel sinken, können Frachtschiffe oft nur noch einen Teil ihrer Ladung transportieren. Das mache die Transporte teurer und könne Lieferketten ausbremsen. Forderungen nach einer generellen Vertiefung des Rheins weist die Ministerin aber zurück. Das sei aus ihrer Sicht keine dauerhafte Lösung. Stattdessen will die Landesregierung erreichen, dass modernere Schiffe eingesetzt werden, die auch bei niedrigem Wasserstand mehr Ladung transportieren können. Neubauer geht außerdem davon aus, dass solche Niedrigwasserphasen durch den Klimawandel in Zukunft häufiger auftreten werden. Deshalb müssten sich Wirtschaft und Gesellschaft langfristig darauf einstellen.
1: Und jetzt weitere Meldungen im Überblick. An der französischen Atlantikküste können 84.000 Menschen zurück in ihre Häuser. Die Waldbrandlage habe sich spürbar entspannt, teilten die Behörden in Bordeaux mit. Aus Spanien werden dagegen 3 neue Waldbrände und weitere Evakuierungen gemeldet. Der neue Bundesverkehrsminister Bilger ist gegen ein generelles Tempolimit auf Autobahnen. Er selbst halte es nicht für eine gute Idee, sagte er bei NTV. Auch einen neuen Tankrabatt wegen der hohen Spritpreise schloss Bilger aus. Die Deutsche Bahn hat zum ersten Mal seit 7 Jahren wieder Gewinn gemacht. Im ersten Halbjahr waren es unterm Strich 147 Millionen Euro. Das hat die Bahn in Berlin mitgeteilt. Auch die Zahl der Reisenden hat demnach zugelegt auf 960 Millionen. Wir sind es ja momentan fast schon gewohnt, dass täglich schlechte Zahlen aus der Wirtschaft kommen, Gewinne einbrechen, Jobs abgebaut werden, Standorte schließen. Das zieht sich gerade durch viele Branchen. Einer geht es aber anscheinend richtig gut. Der britische Energieriese Shell hat am Morgen Zahlen vorgelegt. Im zweiten Quartal konnte er seinen Gewinn verdreifachen auf rund 9,4 Milliarden Euro. Zum Vergleich, vor einem Jahr waren es nur 3,6 Milliarden Euro. Das liegt natürlich an den hohen Ölpreisen durch den Iran-Krieg. Oder, wie Shell es ausdrückt, das zweite Quartal sei von massiven Verwerfungen auf den globalen Energiemärkten geprägt gewesen. Und das waren die Nachrichten mit Danny Hoppe.
3: Das Wetter. Sehr schweißtreibend heute Mittag. Bis zu 38 Grad haben wir es stellenweise. Heute Nachmittag kommt dann die Abkühlung mit Schauern und Gewittern. Achtung, das kann auch zum Teil heftig werden. 21 bis 26 Grad haben wir es dann nur noch. Die Nacht bleibt aber trocken und morgen starten wir dann mit freundlichem Wetter. Nachmittags gelegentlich mal ein Schauer. Am Wochenende freundlich bis zu 30 Grad.
4: Besser ankommen mit dem Radio Gütersloh Verkehrsservice. Es wird geblitzt im besten Kreis der Welt in Reda-Wiedenbrück auf der Ringstraße, in Versmold auf der Österweger Straße, in Gütersloh an der B61 und ebenfalls in Gütersloh an der Ferler Straße. Euch eine gute und sichere Fahrt. Wenn ihr was gesehen habt, Stausblitzer, meldet es kostenfrei unter der 0800 678 5000.
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3: Claudia Lös hier, hallo.
6: Der Hund im Büro, hallo.
3: Ja, da kriegen viele von euch schon Schnappatmung, ne? Bei dem Gedanken, Hund im Büro. Da können wir jetzt noch einen draufsetzen. Hund im Flugzeug. Bei der italienischen Lufthansa-Tochter ITA Airways, da ist das ab Montag teilweise möglich. Und wir reden hier nicht über so einen kleinen Pfiffi, das geht um Hunde bis zu 30 Kilogramm. Eure Meinung dazu, da bin ich gleich gespannt. Hören wir in einer Viertelstunde.

0: The Weeknd, Blinding by the Lights. Es ist ja wirklich jedes Jahr für viele Hundebesitzer immer wieder die gleiche Frage. Wohin mit dem Vierbeiner? Also viele von euch möchten den Hund ja auch vielleicht gerne mitnehmen, in den Urlaub, sogar vielleicht in den Flieger. Und genau da gibt es jetzt eine Neuerung bei der italienischen Lufthansa-Tochter ITA Airways. Da sollen künftig auch größere Hunde mit in der Kabine reisen dürfen, ohne Transportbox. Das gilt für Tiere bis zu 30 Kilo. Der neue Service Large Dog on Board soll ab Montag schon verfügbar sein, zunächst mal nur auf bestimmten Strecken. Und wir haben euch mal gefragt, wie findet ihr das denn, bitteschön?
1: Nicht so gut, ehrlich gesagt. Ja, ich weiß auch nicht. Irgendwie fühle ich dadurch noch weniger Platz, als da sowieso schon ist. Ist einfach zu eng dann.
2: Gut. So, ich finde, davor sollte man drüber nachdenken und den Hund dann auch versuchen zu erziehen.
3: Ich finde es eigentlich okay, wenn die halt nicht so viel rumlaufen. Aber sonst finde ich es eigentlich okay.
4: Finde ich nicht gut, also weil man Tiere nicht berechnen kann und da immer einfach noch Vorfälle passieren können. Ich habe jetzt einen kleinen Sohn und weiß ich nicht, mit Kindern, die sind auch nicht so berechenbar, kann es ja einfach mal zu Vorfällen kommen.
5: Nicht so cool, vor allen Dingen, weil ich Hunde nicht so ganz gerne mag, wenn die da an mir rumschnüffeln und so.
0: Also sehr gemischte Meinungen, große Hunde im Flieger in Italien, ist es bald teilweise möglich.
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0: Ich bin Helmut Delka. Guten Tag. Der Streit um den Autoscooter im Gütersloher Parkbad eskaliert weiter. Pächter Franz Josef Füchtenschnieder erwartet ein Zwangsgeld der Stadt Gütersloh, weil er es nach eigenen Angaben nicht schafft, den Autoscooter bis morgen abzubauen. Christian Böder berichtet für Radio Gütersloh.
1: Morgen läuft die von der Stadt gesetzte Frist ab. Wenn die verstrichen ist, wird das Zwangsgeld festgesetzt, teilte die Stadt auf Radio Gütersloh Nachfrage unmissverständlich mit. In der Folge wird Füchtenschnieder eine neue Frist gesetzt und ein neues Zwangsgeld angedroht. Ein Kompromiss um den Autoscooter im Parkbad ist nicht in Sicht. Die Stadt Gütersloh verweist darauf, dass die Bauaufsicht den Betrieb schon im April untersagt hatte.
0: Ein Zebrastreifen vor einer Grundschule sorgt künftig für Tempo 30 auf der gesamten Münsterstraße in Versmoor. Auslöser ist ein neuer Erlass des NRW-Verkehrsministeriums zu Fußgängerüberwegen. Der schreibt vor, an Zebrastreifen vor Schulen gilt künftig generell Tempo 30, so auch an der Sonnenschule an der Münsterstraße. Dazu gibt es in der Nähe schon einen weiteren Tempo 30-Bereich. Weil die beiden Tempo 30-Bereiche keine 500 Meter auseinander liegen, schreibt eine weitere Regelung vor, dass sie miteinander verbunden werden müssen. In Verl ist die Kattenheider Straße heute und morgen für den Autoverkehr voll gesperrt. Betroffen ist der Bereich zwischen der Kreuzung Paderborner Straße und der Wiesenstraße. Grund sind Arbeiten an der Bankette entlang der Straße. Fußgänger und Radfahrer können den Bereich weiterhin passieren. 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
2: Das Wetter.
3: Hui, sehr schweißtreibend heute, bis zu 38 Grad stellenweise. Am Nachmittag kommt da die Abkühlung, Schauergewitter und auch Hagel ist drin. Böig wird der Wind auch, also nicht ohne. 21 bis 26 Grad haben wir da nur noch. Die Nacht bleibt aber trocken. Morgen ein freundliches Wetter, am Nachmittag kann es mal einen Schauer geben. Am Wochenende dann freundlich bis zu 30 Grad.
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5: Besser ankommen mit dem Radio Gütersloh Verkehrsservice. Es wird geblitzt im besten Kreis der Welt in Reda-Wiedenbrück auf der Ringstraße, in Versmoord auf der Österweger Straße, in Gütersloh an der B61 und ebenfalls in Gütersloh an der Ferler Straße. Euch eine gute und sichere Fahrt. Wenn ihr was gesehen habt, Stausblitzer, meldet es kostenfrei unter der 0800 678 5000.
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3: Claudia Löhrs hier, hallo. Wir gucken gleich schon mal für euch Richtung Wochenende. Wo könntet ihr am besten irgendwo wassern und chillen und es euch einfach gut gehen lassen? Wir haben einen ganz tollen See gefunden, den Karster See. Was an dem so toll ist, das erzählt euch gleich der Kollege Stefan Rehek, der war nämlich dort. Habt einen schönen Donnerstag, hallo.

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0: Hallo, schönen Donnerstag euch. Guck mal an, Jennifer Lopez und David Guetta, die haben zusammen einen neuen Song rausgebracht, die beiden. Save Me Tonight heißt er und den spiele ich euch gleich. Vorher tauchen wir nochmal ab. Ich meine Sommerferien, das Wetter passt. Also ab ins Wasser mit euch. Wir testen ja in dieser Woche die besten Badeseen in Nordrhein-Westfalen. Und heute haben wir für euch den Karster See rausgesucht. Unser Reporter Stefan Rieck war dort. Und der hat das Strandbad mal für euch und für uns abgecheckt.
1: Ja, als ich hier gerade angekommen bin, da hat die Besucheranzeige so circa 230, 240 Leute angezeigt. Und ich dachte mir, okay, können vielleicht ein bisschen voller werden. Aber hier angekommen ist es wirklich alles andere als überfüllt. Man liegt hier auf einer riesigen Wiese und gleichzeitig fühlt man sich hier überhaupt nicht wie auf einem Präsentierteller oder so. Hier stehen nämlich überall so richtig alte, schöne, knorrige Bäume rum, die alles so ein bisschen gemütlicher machen und unter denen man vor allem wunderbar im Schatten liegen kann. Ja, und das machen auch die meisten nicht. Zum Beispiel, ich liege hier unter einer wunderschönen, ja, Eiche müsste es sein. Und ein paar andere spielen hier voll motiviert Volleyball, Fußball. Und direkt neben mir wird hier gerade eine Partie Tischtennis angezockt. So, ich stehe jetzt hier an der Tischtennisplatte zusammen mit
2: Amadeo.
1: Genau, und wir spielen jetzt mal ein kleines Match zusammen.
3: Aufschlag, let's go.
1: Boah, stark. Ja, eine knackige 0-5 Niederlage später bin ich jetzt wirklich komplett nass geschwitzt. Gut, dass hier so ein See ist. Ich gönne mir jetzt hier erstmal eine kleine Abkühlung. Es ist wirklich ein Traum. Ich sitze in der Sonne im Wasser, kühle mich schön ab. Neben mir schwimmen sogar ein paar Fischis rum. Total idyllisch. So, ich muss sagen, jetzt nach dem ganzen professionellen Tischtennisspielen und Planschen bin ich echt ein bisschen hungrig. Auf zum Imbiss.
4: Hi, ich hätte gerne Pommes Spezial, bitte.
1: So, Achtung, kurz mal hinhören. Ich weiß, ist eine Ansage, Freunde, aber ich habe sie gefunden. Die Schwimmbad-Pommes überhaupt, die gibt's hier am Karstersee. Vertraut mir. Ich bin jetzt gerade wieder durchs Drehkreuz nach draußen gegangen und ich hatte einen wirklich wunderschönen Tag hier am Karstersee. Ich habe total entspannt im Schatten gesessen, eine Runde Tischtennis gespielt, konnte mich abkühlen und habe mich danach noch mit einer Pommes belohnt. Ich bin super erholt und besser geht's nicht.
0: Schön, Stefan. Das freut mich für dich. So könnte euer Wochenende doch eigentlich auch aussehen, oder? Also heute Nachmittag eher nicht, da gibt's Schauer und Gewitter, aber das Wochenende wird doch fein.
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1: Mit Jannik Böke. Schönen guten Tag. Mit der Pünktlichkeit läuft es weiter schwierig, beim Thema Finanzen dafür umso besser. Die Deutsche Bahn schreibt zum ersten Mal seit 7 Jahren schwarze Zahlen. Das sagt Bahnchefin Paller mit Blick auf die Bilanz für das erste Halbjahr. Unterm Strich steht ein Plus von 147 Millionen Euro. Lena Bauer aus dem News-Team. Das sorgt erst einmal für Zufriedenheit beim Unternehmen, aber nicht nur.
2: Ja, vor allem mit Blick auf das Ergebnis aus dem vergangenen Jahr. Hier gab es laut Bahn noch ein Minus von 760 Millionen Euro. Aber man sei erst zufrieden, wenn auch die Qualität im täglichen Eisenbahnverkehr wieder überzeugt, so Bahnchefin Paller. Denn auch diese Zahlen ändern nichts an unpünktlichen Zügen oder der maroden Infrastruktur.
1: Grundsätzlich sind die Zahlen aber ein sehr gutes Zeichen. Nur wie kommt das Plus jetzt zustande?
2: Es gab einfach eine gute Entwicklung in allen Geschäftsfeldern, sagt die Bahn, durch zum Beispiel mehr Fahrgäste. Das Unternehmen spricht von rund 960 Millionen Fahrten, fast 2% mehr als im Vorjahreszeitraum. Ein weiterer Punkt, Kosten wurden gesenkt plus Personal abgebaut. Jetzt sei das Ziel, sich dezentraler aufzustellen. Heißt, Verantwortliche sollen lokal vor Ort mehr entscheiden und im Zweifel auch dafür gerade stehen, wie sich ihr Bereich und ihre Zahlen darin entwickeln.
1: Danke, Lena. Und jetzt weitere Meldungen im Überblick. Der drohende Niedrigwasserrekord im Rhein hat auch Folgen für die Wirtschaft. Davor warnt NRW-Wirtschaftsministerin Neubauer. Forderungen der Wirtschaft nach einer Vertiefung der Fahrrinne wies die Ministerin allerdings zurück. Die Ebola-Epidemie in der Demokratischen Republik Kongo breitet sich weiter aus. Über 1500 Menschen sind an dem Virus nachweislich gestorben, so die kongolesische Regierung in einer Mitteilung. Es ist laut Experten der am schnellsten wachsende Ausbruch aller Zeiten. Die Verbraucherpreise sind bei uns in NRW wieder schneller gestiegen. Die Inflationsrate lag im Juli bei 2,7%, meldet das Landesstatistikamt IT-NRW. Verantwortlich dafür sind vor allem gestiegene Kraftstoff- und Heizölpreise. Die Polizei in Italien hat knapp 7000 neue importierte E-Roller aus China beschlagnahmt, weil sie nicht den EU-Sicherheitsvorschriften entsprechen. Ein Unternehmer aus Palermo soll die Fahrzeuge als E-Bikes verkauft haben, um sich die vorgeschriebene Zulassung für E-Roller zu sparen, so die italienische Finanzpolizei. Die E-Roller im Gesamtwert von rund 5 Millionen Euro haben die Behörden bei Groß- und Einzelhändlern sichergestellt. Und das waren die Nachrichten mit Jannik Böke.
3: Das Wetter.
4: Sehr heiß heute Mittag. Das ändert sich aber im Laufe des Nachmittags und ziehen die ersten Schauer und Gewitter rein. Das kann auch heftiger werden. Es kühlt auch ordentlich ab auf 21 bis 26 Grad. Am Abend beruhigt sich das Wetter. Morgen wird es dann freundlich und angenehm. Am Nachmittag kann es schauern. Das Wochenende nicht mehr ganz so heiß, aber freundlich mit viel Sonne.
5: Besser ankommen noch mit dem Radio Gütersloh Verkehrsservice. Geblitzt wird bei euch in Bockholzhausen auf der Bahnhofstraße, in Gütersloh auf dem Blankenhagener Weg und auf der Ferner Straße, in Hesselteich auf der Österweger Straße. Bei euch in Isselhorst, da steht der Blitzer auf der Isselhorster Straße, in Österweg auf der Lange Straße und in Schlosspolte-Stukenbrock, da blitzt es zweimal. Einmal auf der Bielefelder Straße und einmal auf der Paderborner Straße. Alles weitere gerne an die kostenlose 0800 678 5000.
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Schönen Donnerstagmittag mit uns. So, wie versprochen, natürlich auch heute gibt es bei uns Konzertkarten zu gewinnen. Wir haben eine Künstlerin, die hört auch nicht allzu oft bei uns im Programm. Ist eine tolle Frau, kommt aus Frankreich. Es gibt Tickets von Sass. Ist eine sehr charmante, sie hat auch so eine markante, raue Stimme. Das ist so ein bisschen ihr Markenzeichen. Je veux, das ist ihr bekanntester Song. Je veux.

0: Das ist Sass. Die ist vor allem auch live sehr stark. Also wirklich, wenn die auf der Bühne ist, die bringt wahnsinnig viel Energie mit. So, und ich hätte hier zwei Tickets für Sass am 27. August beim Zeltfestival Ruhr in Bochum. Wenn ihr Bock habt auf diese wirklich tolle französische Künstlerin. Ruft an, erzählt euch, warum findet ihr Sass toll. Lasst uns einfach ein bisschen quatschen. 0850 80 550, das ist hier die Studio-Hotline. Es geht um Tickets für Sass heute in einem Monat, am 27. August, Zeltfestival Ruhr. 0850 80 550, dann landet ihr direkt hier bei mir im Studio.
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1: Mit Alex Jakob, schönen guten Tag. Der Ärger um den Autoscooter im Gütersloher Parkbad wird für den Pächter teuer. Die Stadt Gütersloh verhängt gegen Franz Josef Füchtenschnieder ein Zwangsgeld, wenn die Frist zum Abbau morgen verstrichen ist. Das hat die Stadt auf Radio Gütersloh Nachfrage deutlich gemacht. Anschließend drohen dem Pächter eine neue Frist und ein weiteres Zwangsgeld, wenn der Autoscooter nicht bald verschwindet. Die Bauaufsicht hatte den Betrieb des Autoscooters bereits im April untersagt. Auf der Münsterstraße in Versmold wird Tempo 30 künftig großräumig gelten. Ein neuer Erlass des NRW-Verkehrsministeriums zu Fußgängerüberwegen sorgt für diese neue Regelung. Helmut Delker berichtet für Radio Gütersloh.
2: Auslöser ist ein Zebrastreifen an der Münsterstraße direkt an der Sonnenschule. Das NRW-Verkehrsministerium schreibt jetzt vor, solche Übergänge vor Schulen sind nur noch mit Tempo 30 erlaubt.

0: Hinzu kommt eine zweite Regelung. Liegen zwei Tempo-30-Strecken weniger als 500 Meter auseinander, sollen sie verbunden werden. Genau das ist hier der Fall. Auf diese Weise entsteht eine durchgängige Tempo-30-Zone in Versmold auf der Münsterstraße.
1: In Gütersloh müssen die Anwohnerinnen und Anwohner in einem bestimmten Bereich im Osten der Stadt weiterhin ihr Trinkwasser abkochen. Laut Stadtwerken Gütersloh zeigen die Maßnahmen bereits Wirkung. Die Belastung des Trinkwassers mit Keimen ist aber noch nicht komplett weg. Das muss aber zweifelsfrei gegeben sein, bis das Abkochgebot durch das Kreisgesundheitsamt wieder aufgehoben werden kann. Betroffen ist nach wie vor der Bereich zwischen Stadtring Nordhorn, Umspannwerk Affenwedde, Hülsbrockstraße und Karl-Bertelsmann-Straße. Mehr Infos dazu findet ihr auf unserer Homepage. Und mehr Nachrichten findet ihr auch jederzeit bei uns im Netz auf radiogütersloh.de.
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3: Wow, wo ist die Kühltonne? Sehr, sehr heiß heute Mittag hier bei uns. 37 bis 38 Grad haben wir. Das ändert sich aber im Laufe des Nachmittags. Dann ziehen Schauer und Gewitter rein. Das kann auch Unwetterpotenzial haben. Es kühlt ordentlich ab auf 21 bis 26 Grad. Am Abend beruhigt sich das Ganze wieder. Morgen dann recht freundliches, angenehmes Wetter. Nachmittags kann es mal schauern. Am Wochenende freundlich und nicht mehr so heiß.
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4: Und jetzt noch besser ankommen mit dem Radio Gütersloh Verkehrsservice. Es blitzt bei euch in Gütersloh auf dem Blankenhagener Weg. In Isselhorst auf der Isselhorster Straße geblitzt wird in Schlossholte-Stubenbrock, auf der Bielefelder Straße und auch auf der Paderborner Straße. Wenn man Blitzer in Österweg auf der Lange Straße bei euch in Hesselteich, auf der Österweger Straße in Borkelshausen, auf der Osnabrücker Straße und auf der Bahnhofstraße. Alles weitere gerne wie immer an die kostenlose 0800 678 5000.
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0: Einen wunderschönen Donnerstagmittag euch. Hier liegen sie noch, die beiden Tickets für SAS. Am 27. August beim Zeltfestival Ruhr in Bochum. Und ich habe Andrea in der Leitung. Hallihallo, wo bist du, was machst du?
1: Ich bin gerade beim Auto bei einer Freundin angekommen, sitze noch in einem warmen Auto. Ich habe das gerade im Radio gehört und habe gedacht, da rufst du mal schnell an. Meine Tochter ist wahnsinnig gut in Französisch und die mag die Musik auch sehr gerne. Und deswegen habe ich gedacht, ich versuche einfach mal mein Glück.
0: Cool, was für ein Glück, dass du gerade noch im Auto gesessen hast.
1: Ja.
0: Ja, kann sein, dass du jetzt noch ein Minütchen länger schwitzen musst, lieber Andrea. Erzähl mal ein bisschen was über deine Tochter. Warum? Was hat die mit Frankreich zu tun? Erzähl.
1: Ja, also die besucht gerade die, oder jetzt ab nach den Sommerferien ja die 12. Klasse des städtischen Gymnasiums in Bad Laatze. Und ja, ich ziehe da meinen Hut vor der. Die ist mit einem 1,2-Schnitt auf der Bühne ausgezeichnet worden, was sie geleistet hat. Und in Französisch hat sie auch so ein Zertifikat bekommen, und weil sie da so gut war. Und ja, von daher habe ich gedacht, hat sie sich das verdient und bin ganz stolz auf die.
0: Och, jetzt willst du deine Tochter überraschen, das ist eine schöne Idee.
1: Genau,
0: wann?
1: Zu Hause, die ist gerade am Führerschein, ist schon wieder jetzt die ganzen Sommerferien am Lernen, die macht gerade einen Autoführerschein und statt mal Entspannung steht da jetzt auch wieder voll Lernen am Programm und ja, deswegen habe ich gedacht, wäre das eine tolle Sache, wenn ich ihr da mal eine Freude machen könnte.
0: Ich würde sagen, deine Tochter hat es sowas von verdient. Sag mal, wie heißt sie?
1: Victoria.
0: Victoria. Wir wollen Victoria an der Stelle ganz, ganz lieb grüßen. Und ich sage dir, Andrea, du hast die Tickets natürlich. Ich hoffe, du darfst mitkommen, oder?
1: Ja, ich denke schon. Wir waren schon mal zusammen in Köln auf einem Konzert. Da hat sie mich auch mitgenommen. Von daher bin ich mal guter Hoffnung.
0: Ja, ist doch mega. Ja, ihr habt die Tickets. Ihr habt die beiden Tickets.
1: Ja,
0: Glückwunsch.
1: Cool. Vielen Dank.
0: Sehr gerne. Sehr gerne. Habt einen wunderschönen Tag noch und ein schönes Wochenende, wenn es ein bisschen abgekühlt ist. Und Grüße.
1: Ja, das mache ich. Vielen Dank. Das wünsche ich euch auch.
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1: Mit Jannik Böke. Schönen guten Tag. Das Vertrauen in den deutschen Staat ist auf einem neuen Tiefstand. Das ist das Ergebnis einer aktuellen Bürgerbefragung im Auftrag des Beamtenbundes DBB. Nur noch 17% trauen demnach dem Staat zu, seine Aufgaben erfüllen zu können. Fast 80% haben den Eindruck, dass die Regierung überfordert ist. Mit Blick auf die zahlreichen Aufgaben und Probleme. Lena Bauer aus dem News-Team mit weiteren Infos.
2: Eine Katastrophe, ein Weckruf und extrem alarmierend. So sieht der Chef des DBB das Ergebnis. So könne und dürfe es nicht weitergehen. Ein solcher Vertrauensverlust sei eine Gefahr für unsere Demokratie. Der DBB sieht die Bundesregierung am Zug. Er fordert Reformen, die sich positiv auf das Leben der Menschen auswirken, wie bei sozialen Sicherungssystemen, der Rente, Wirtschaft oder Infrastruktur. Die repräsentative Umfrage hat das Forsa-Institut für den DBB durchgeführt. Die Forschenden sehen als Ursache für das Ergebnis vor allem die Unzufriedenheit mit den wechselnden Regierungen. Auch mit der Merz-Regierung sei jetzt der Eindruck entstanden, dass der Staat seine Aufgaben nicht mehr erfüllen kann.
1: Danke, Lena. Jetzt weitere Meldungen im Überblick. Zum ersten Mal seit 2019 schreibt die Bahn schwarze Zahlen. Das Unternehmen hat seine Halbjahresbilanz veröffentlicht. Demnach steht unterm Strich ein Plus von 147 Millionen Euro. Grund dafür sind unter anderem mehr Fahrgäste und Sparmaßnahmen. Fast 2300 Menschen sind nach Angaben des RKI in NRW wegen der hohen Temperaturen gestorben. Das sind bereits jetzt mehr Hitzetote als in jedem vollen Kalenderjahr seit 2016. Ein Großteil der hitzebedingten Sterbefälle geht laut RKI auf die heißen Tage in der zweiten Junihälfte zurück. In vielen Regionen in Europa kämpfen Feuerwehrleute weiter gegen Waldbrände. Allein in der Türkei gibt es 115 Einsätze, heißt es von den Behörden. 110 Brände seien vollständig unter Kontrolle. In Spanien entspannt sich die Lage dagegen teilweise. Spaniens Ministerpräsident Sanchez hat den nationalen Notstand mittlerweile wieder aufgehoben. Viele von uns wollen beim Gestalten des eigenen Balkons oder Gartens auch etwas für die Umwelt tun und achten auf umweltfreundliche Pflanzen. Nur was ist umweltfreundlich? Invasive Arten jedenfalls nicht, hat jetzt das Oberlandesgericht Zweibrücken geurteilt und damit einer Klage der Verbraucherzentrale gegen Hornbach stattgegeben. Die Verbraucherschützer hatten die Baumarktkette verklagt, weil sie eine Reihe nicht heimischer Pflanzen als Naturschutzhecke oder Vogelschutzhecke beworben hatte. Einige davon werden sogar vom Bundesamt für Naturschutz als potenziell invasiv eingestuft. Außerdem bewarb Hornbach die Pflanze Goldglöckchen als Vogelschutzhecke, obwohl sie laut Gericht keine Vorteile für Bienen oder Vögel biete. Das Urteil ist allerdings noch nicht rechtskräftig. Und das waren die Nachrichten mit Jannik Böke.
3: Dankeschön, Jannik. Und jetzt das Radio Gütersloh Wetter. Aktuell haben wir 35 Grad bei euch in Klarholz, 35 Grad sind es auch in Avenwedde. Wir haben einen Mix aus Sonne und Wolken an diesem vorläufig heißesten Tag der Woche. Da haben wir nämlich 35 Grad als Top-Temperatur, die wir erreicht haben. Örtlich sind einzelne Schauer und Gewitter möglich von Südwesten. Da kommen dicke Regenwolken bereits auf den Kreis Gütersloh zu. Vielleicht gibt es schon den ein oder anderen Regentropfen bei uns im Kreis, aber in dieser Stunde gibt es auf jeden Fall noch etwas. Morgen gibt es weiterhin Sonne und Wolken, auch örtlich sind Gewitter möglich. Die Tageswerte liegen am Freitag dann um 28 Grad. Der Samstag ist meist sonnig mit einigen Wolken und angenehmen 25 Grad am Tag. Und jetzt besser ankommen mit dem Radio Gütersloh Verkehrsservice. Da gibt es keine Staus und Störungen, aber jede Menge Blitzer. Und zwar in Borkholzhausen auf der Bahnhofstraße, in Hesselteich auf der Österweger Straße, in Isselhorst auf der Isselhorster Straße, in Österweg auf der Langenstraße und in Schloss Holte-Stukenbrock. Da stehen gleich zwei Blitzer, nämlich einmal auf der Bielefelder Straße und auf der Paderborner Straße. Staus und Blitzer meldet ihr mir kostenlos unter 0800 678 5000. Euch allen unterwegs wünsche ich eine gute und vor allem sichere Fahrt.
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3: In der ersten Wochenhälfte hat euch die Kollegin Regina Charton durch den Radio Gütersloh Nachmittag begleitet. An den restlichen beiden Tagen heute und morgen mache ich das. Ich bin Klaus Hölscher und ich wünsche euch einen wunderschönen Donnerstagnachmittag.

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0: Und ihr hört Radio Gütersloh am Donnerstagnachmittag. Für viele Hundebesitzer ist das ja jedes Jahr die gleiche Frage vor dem Urlaub. Wohin mit dem Vierbeiner? Einige von euch möchten den Hund vielleicht auch gerne mit in den Urlaub oder sogar mit ins Flugzeug nehmen. Und genau da gibt es jetzt eine Neuerung. Bei der italienischen Lufthansa-Tochter ITA Airways sollen künftig auch größere Hunde mit in der Kabine reisen dürfen. Bisher war das oft nur für kleinere Tiere möglich. Der neue Service Large Dog on Board soll schon ab Montag, dem 3. August, verfügbar sein. Und wir haben euch gefragt, wie findet ihr das?
1: Nicht so gut, ehrlich gesagt. Ja, ich weiß auch nicht. Irgendwie fühle ich dadurch noch weniger Platz, als er sowieso schon ist. Ist einfach zu eng dann.
2: Gut, so, ich finde, davor sollte man drüber nachdenken und den Hund dann auch versuchen zu erziehen.
3: Ich finde es eigentlich okay, wenn die halt nicht so viel rumlaufen. Aber sonst finde ich es eigentlich okay.
2: Finde ich nicht gut, also weil man Tiere nicht berechnen kann und da immer einfach noch Vorfälle passieren können. Ich habe jetzt einen kleinen Sohn und weiß ich nicht, mit Kindern, die sind auch nicht so berechenbar, kann es ja einfach mal zu Vorfällen kommen.
4: Nicht so cool, vor allen Dingen, weil ich Hunde nicht so ganz gerne mag, wenn die da an mir rumschnüffeln und so.
0: Also ihr hört's, gemischte Meinungen, große Hunde im Flieger. In Italien ist das bald teilweise möglich. Ich

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1: Um 14.30 Uhr mit Alex Jakob.
2: Schönen guten Tag. Die Veranstaltungsreihe Sport im Park in Gütersloh kommt richtig gut an. Laut Stadt sind bis zur Halbzeit schon rund 2200 Menschen zu den verschiedenen Angeboten gekommen. Im gesamten Stadtgebiet gibt es die kostenlosen Bewegungsangebote. Der Kreissportbund und die Stadt organisieren die Veranstaltungsreihe gemeinsam. Mittlerweile gibt es 9 verschiedene Orte, wo die Angebote stattfinden. Sport im Park geht noch bis Mitte August. Der Streit um den Autoscooter im Gütersloher Parkbad eskaliert weiter. Pächter Franz Josef Füchtenschnieder erwartet ein Zwangsgeld der Stadt Gütersloh, weil er es nach eigenen Angaben nicht schafft, den Autoscooter bis morgen abzubauen. Christian Böder berichtet für Radio Gütersloh.
3: Morgen läuft die von der Stadt gesetzte Frist ab. Wenn die verstrichen ist, wird das Zwangsgeld festgesetzt, teilte die Stadt auf Radio Gütersloh Nachfrage unmissverständlich mit. In der Folge wird Füchtenschnieder eine neue Frist gesetzt und ein neues Zwangsgeld angedroht. Ein Kompromiss um den Autoscooter im Parkbad ist nicht in Sicht. Die Stadt Gütersloh

0: Gütersloh verweist darauf, dass die Bauaufsicht den Betrieb schon im April untersagt hatte.
1: Ein Zebrastreifen vor einer Grundschule sorgt künftig für Tempo 30 auf der gesamten Münsterstraße in Versmold. Auslöser ist ein neuer Erlass des NRW-Verkehrsministeriums zu Fußgängerüberwegen. Der schreibt vor, an Zebrastreifen vor Schulen gilt künftig generell Tempo 30, so auch an der Sonnenschule an der Münsterstraße in Versmold. Dazu gibt es in der Nähe schon einen weiteren Tempo 30-Bereich. Weil die beiden Tempo 30-Bereiche keine 500 Meter auseinander liegen, schreibt eine weitere Regelung vor, dass sie miteinander verbunden werden müssen. Und mehr Nachrichten findet ihr auch jederzeit bei uns im Netz auf radiogütersloh.de.
2: Dankeschön, Alex. Und jetzt das Radio Gütersloh Wetter. Heute erwartet uns ein Mix aus Sonne und Wolken am Münsterland, heißesten Tag der Woche. Die Temperaturen liegen aktuell bei 35 Grad bei euch in Riedberg, 35 Grad auch in Kölkebeck. Örtlich sind einzelne Gewitter möglich. Es wird auch bei mir vor dem Studiofenster schon ein bisschen dunkler. Die Wolken ziehen sich zusammen und Regenwolken kommen von Südwesten auf den Kreis Gütersloh zu. Morgen bleibt es bei Sonne und Wolken. Dazu kann es ebenfalls vereinzelt Gewitter geben. Die Höchstwerte liegen am Freitag bei rund 28 Grad. Am Samstag wird es meist sonnig mit ein paar Wolken und insgesamt angenehmen 25 Grad.
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2: Besser ankommen mit dem Radio Gütersloh Verkehrsservice. Da läuft alles stau- und störungsfrei, allerdings nicht ganz blitzerfrei. Eure Geschwindigkeit wird kontrolliert. Aktuell, jetzt ist bei mir alles verschwunden aus der Angabe. Ich habe noch hier einen Blitzer stehen in Blankenhagen. Der steht auf dem Blankenhagener Weg und in Isselhorst steht einer auf der Isselhorster Straße. Ansonsten ist bei mir alles verschwunden. Da müssen wir mal ein Update anfordern. Wenn ihr mehr Blitzer seht, dann einfach durchklingeln. Das geht kostenlos. 0800 678 5000. Das ist hier nämlich die Radio Gütersloh Stau- und Blitzer-Hotline. Euch allen unterwegs wünsche ich eine gute und vor allem sichere Fahrt.
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2: Der Donnerstagnachmittag mit mir, ich bin Klaus Hölscher. Schön, dass ihr dabei seid. Jetzt Tiffany Harris bei uns mit am Vertigo.

Kaum haben wir hier im Radio Gütersloh-Land die Schlappe der deutschen Nationalmannschaft bei der Fußball-WM 2026 abgehakt, da gibt es heute die Erinnerung an einen weiteren schwarzen WM-Tag. Genau heute vor 60 Jahren, am 30. Juli 1966, gewann England gegen Deutschland im WM-Endspiel. Und das ist bis heute nicht unumstritten. Denn in der Nachspielzeit, in der 101. Minute, fiel das legendäre Wembley-Tor. Hurst schoss den Ball an die Unterkante der Latte, von wo er aus senkrecht nach unten abprallte, bevor er von Wolfgang Weber ins Tor ausgeköpft wurde. Der Schweizer Schiedsrichter Gottfried Dienst entschied nach Rücksprache mit seinem russischen Linienrichter auf Tor. Hurst erhöhte in der Schlussminute der zweiten Halbzeit der Verlängerung noch auf 4:2, obwohl dieser Treffer unter normalen Umständen irregulär gewesen wäre, da sich bereits Zuschauer auf dem Spielfeld befanden. England war damit zum ersten und bislang einzigen Mal Fußball-Weltmeister und Deutschland hatte wieder einmal das Nachsehen, genau heute vor 60 Jahren.

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1: Mit Jannik Böke. Schönen guten Tag. Statt Sommer, Sonne und Strand sind in vielen Urlaubsländern weiter Waldbrände Thema. In Griechenland und der Türkei bleibt die Lage angespannt. Auf Kreta wurden nach Behördenangaben rund 8000 Menschen vor einem Feuer in Sicherheit gebracht. In der Türkei loderten laut Regierung 115 Feuer. Die meisten davon seien inzwischen unter Kontrolle. Lena Bauer aus der News-Redaktion mit einem Überblick.
2: Obwohl die Feuer dort aktuell größtenteils unter Kontrolle sind, gibt es noch keine Entwarnung von den Behörden. Aktuell kämpfen die Einsatzkräfte weiter gegen Brände im Süden und im Westen des Landes. Betroffen sind zum Beispiel Gebiete an der Mittelmeerküste bei Antalya. Ähnlich ist es in Griechenland. Der nationale Wetterdienst warnt weiter vor starkem Wind im Süden Kretas. Wegen des Windes war ein Einsatz aus der Luft zuletzt nicht möglich. Zwei Feuerwehrleute kamen am Mittwoch auf Kreta ums Leben, als sie von den Flammen eingeschlossen wurden. In Spanien und in Frankreich entspannt sich die Lage dagegen leicht. Spanien hat den nationalen Notstand aufgehoben. An der französischen Atlantikküste können weitere Menschen in ihre Häuser zurück.
1: Danke, Lena. Weitere Meldungen jetzt kurz und kompakt. Das Vertrauen der Bürgerinnen und Bürger in die Handlungsfähigkeit des Staates schwindet dramatisch. Das zeigt eine aktuelle Umfrage, die der Deutsche Beamtenbund veröffentlicht hat. Nur noch 17% der Befragten hatten Vertrauen, dass der Staat seine Aufgaben erfüllen könne. 79% meinten hingegen, der Staat sei angesichts der Fülle seiner Aufgaben und Probleme überfordert. Nach fast einwöchiger Pause hat die US-Armee den Iran erstmals wieder direkt angegriffen. Das zuständige US-Regionalkommando erklärte, die Streitkräfte hätten Stellungen der iranischen Revolutionsgarden in der Nacht zum Donnerstag mit einer massiven Angriffswelle überzogen. Jordanien meldete daraufhin erneut Raketenangriffe aus dem Iran. Die Hitzewelle in Europa sorgt für Probleme bei Kraftwerksbetreibern. In Österreich, Rumänien und Ungarn müssen Wasser- und Kernkraftwerke gedrosselt oder sogar vorübergehend abgeschaltet werden. Grund ist der Wasserstand der Donau. An einigen Messstationen sind historische Niedrigwerte bereits unterschritten. Mit einem 3 Tage langen Posaunenkonzert wollen rund 1800 Musiker in Nürnberg einen neuen Weltrekord aufstellen. Bis Sonntagmorgen sollen dafür durchgehend Posaunen, Trompeten, Hörner und andere Blechblasinstrumente in der Jakobskirche erklingen. Um die 72 Stunden Live-Musik zu schaffen, ist der Ablauf genau durchchoreografiert. 3 Gruppen spielen 90 Minuten lang immer abwechselnd, danach folgen die nächsten 3 Gruppen. Der Übergang muss nahezu nahtlos sein. Proben konnten das die mehr als 140 Posaunenchöre aus ganz Bayern vorher nicht. In der kommenden Woche soll feststehen, ob der Weltrekord erreicht wurde. Und das waren die Nachrichten mit Jannik Böke.
3: Und jetzt das Radio Gütersloh Wetter. Momentan hat sich die Sonne zurückgezogen im größten Teil unseres Kreises und hat den Regenwolken Platz gemacht. Das bleibt auch noch eine Zeit lang so. Dicke Regenwolken kommen von Südwesten immer wieder auf unseren schönsten, auf unseren besten Kreis der Welt zu. Morgen ist es freundlich mit Sonne und Wolken. Allerdings sind erneut auch örtlich Regenschauer oder Gewitter möglich. Die Temperaturen gehen etwas zurück, und zwar auf 28 Grad. Der Samstag zeigt sich meist sonnig mit ein paar Wolken und sehr angenehmen 25 Grad. Besser ankommen mit dem Radio Gütersloh Verkehrsservice. Die Blitzer stehen wieder bei mir im Computer und auch bei euch im Internet. In Borkholzhausen wird geblitzt auf der Bielefelder Straße, in Borkholzhausen ebenfalls nochmal auf der Osnabrücker Straße, in Gütersloh auf der Isselhorster Straße, in Hesselteich auf der Österweger Straße. Und 2 Blitzer sind geblieben in Schloss Holte-Stukenburg, nämlich auf der Bielefelder und der Paderborner Straße. Staus und Blitzer meldet ihr mir kostenlos unter 0800 678 5000. Euch allen unterwegs wünsche ich eine gute und sichere Fahrt und vor allem kommt gut an.
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3: Der Donnerstagnachmittag mit mir. Ich bin Klaus Hölscher. Schön, dass ihr dabei seid. Miles Smith eröffnet jetzt den Reigen im besten Mix. Sein Titel Nice to Meet You. Da kann ich nichts mehr hinzufügen.

0: Und ihr hört Radio Gütersloh am Donnerstagnachmittag. Eigentlich ist die Deutsche Bahn ja eher für Verspätungen als für Erfolgsmeldungen bekannt. Heute gibt's aber ausnahmsweise positive Zahlen. Zum ersten Mal seit 7 Jahren schreibt das eigentliche Bahngeschäft wieder schwarze Zahlen. Die Frage ist nur, ist das wirklich die Wende und wie hat die Bahn diese Gewinne geschafft? José Narciandi hat sich für uns die Halbjahreszahlen der Bahn genau angeschaut. José, die Bahn macht also wieder Gewinn. Woher kommt dieser überraschende Erfolg?
1: Ja, lass uns dazu erst die Zahlen angucken. Unterm Strich steht im ersten Halbjahr ein Plus von 147 Millionen Euro. Vor einem Jahr hatte die Bahn noch 760 Millionen Euro Verlust gemacht. Dahinter stecken gleich mehrere Faktoren. Der Konzern spart durch den Umbau Kosten, baut Verwaltung ab, verteilt mehr Verantwortung in die Regionen. Gleichzeitig sind mehr Menschen Bahn gefahren. Über 960 Millionen Fahrgäste, das ist ein Rekord. Ein wichtiger Grund ist, dass Tanken ist in den vergangenen Monaten durch den Krieg im Iran deutlich teurer geworden. Viele Pendler sind deshalb offenbar vom Auto in den Zug umgestiegen. Und es gibt neue Rabattangebote bei der Bahn, wie das Last-Minute-Ticket oder das Familienticket.
0: Die Deutsche Bahn schreibt zwar schwarze Zahlen, davon kommen die Züge aber nicht pünktlicher an. Infos waren das von José Narciandi.

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1: Um 15.30 Uhr mit Alex Jakob.
2: Schönen guten Tag. In der Türkei und in Griechenland müssen durch Waldbrände tausende Menschen evakuiert werden. Viele Feuer sind inzwischen unter Kontrolle. Auf Kreta sorgen starke Winde dafür, dass die Feuer nur schwer zu bekämpfen sind. In Frankreich und Spanien entspannt sich die Waldbrandlage langsam. Die Deutsche Bahn hat erstmals seit 7 Jahren wieder Gewinne eingefahren. Im ersten Halbjahr stand unter dem Strich ein Plus von 147 Millionen Euro. Gründe liegen unter anderem in Sparmaßnahmen im Konzern, aber auch an steigenden Fahrgastzahlen durch die hohen Spritpreise. Und jetzt die Nachrichten für den Kreis Gütersloh. In Gütersloh gibt es im gesamten Stadtgebiet seit einigen Wochen das Angebot Sport im Park. Die Stadt und der Kreis Sportbund haben zur Halbzeit der Veranstaltungsreihe eine Zwischenbilanz gezogen. Lisa-Marie Hessler berichtet für Radio Gütersloh.
3: Der Zuspruch ist begeisternd, heißt es von den Veranstaltern. Bislang sind rund 2200 Menschen zu den Sportangeboten gekommen. Die kostenlosen Kurse reichen von verschiedenen Tänzen oder Buhl bis hin zu Parkour oder Nordic Walking. Die meisten Veranstaltungen finden am späten Nachmittag oder Abend statt. Bis Mitte August gibt es auch an jedem Wochentag Bewegungsmöglichkeiten. Auch für jedes Alter ist etwas mit dabei, heißt es von Stadt- und Kreis Sportbund.
2: Heute Abend müssen die Sport im Park-Angebote allerdings ausfallen. Durch die angekündigten Gewitter hat die Stadt für heute alles abgesagt. Bei einem schweren Verkehrsunfall ist ein 20-jähriger Radfahrer in Schloss Holte-Stukenbrock schwer verletzt worden. Er wollte laut Polizei gestern Nachmittag die Holter Straße überqueren. Dabei stieß er mit dem Auto eines 21-Jährigen zusammen. Mit schweren Verletzungen kam der Radfahrer in ein Bielefelder Krankenhaus. Sowohl am Rad als auch am Auto entstand ein großer Schaden, so die Polizei. Der Ärger um den Autoscooter im Gütersloher Parkbad wird für den Pächter teuer. Die Stadt Gütersloh verhängt gegen Franz Josef Füchtenschnieder ein Zwangsgeld, wenn die Frist zum Abbau morgen verstrichen ist. Das hat die Stadt auf Radio Gütersloh Nachfrage deutlich gemacht. Anschließend drohen dem Pächter eine neue Frist und ein weiteres Zwangsgeld, wenn der Autoscooter nicht bald verschwindet.

0: Die Bauaufsicht hatte den Betrieb des Autoscooters bereits im April untersagt. Und mehr Nachrichten findet ihr auch jederzeit bei uns im Netz auf radiogütersloh.de.
1: Dankeschön, Alex. Und jetzt das Radio Gütersloh Wetter. Aktuell ist es überwiegend stark bewölkt und teilweise regnerisch. Die Temperaturen liegen bei 32 Grad im Augenblick bei euch in Greffen, 32 Grad auch noch in Kaunitz, also noch einigermaßen hoch. Aber die Regenwolken und die Regenfront bleibt uns auch noch einige Zeit erhalten. Morgen geht's dann freundlich weiter mit Sonne und Wolken. Örtlich sind Gewitter möglich, so wie heute, dazu 28 Grad. Am Samstag ist es meist sonnig, leicht bewölkt, bei angenehmen 25 Grad.
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1: Und jetzt besser ankommen mit dem Radio Gütersloh Verkehrsservice. Da gibt es keine Staus und Störungen, aber Blitzer. Und zwar zwei Stück gleich in Borkholzhausen auf der Bielefelder und der Osnabrücker Straße. Geblitzt wird in Gütersloh auf der Islorster Straße, in Hesselteich auf der Österweger Straße und auch gleich zweimal bei euch in Schloss Holte-Stukenbrock, nämlich auf der Bielefelder und der Paderborner Straße. Stehen die da nicht mehr oder stehen die woanders? Gibt's neue Blitzer? Alles das könnt ihr mir kosten. Los melden unter 0800 678 5000. Allen unterwegs wünsche ich eine gute und sichere Fahrt und vor allem kommt gut an.
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1: Es ist Donnerstagnachmittag, gleich 4 Minuten nach 3:30. Ich bin Klaus Hölscher. Hallo zusammen jetzt mit den Four Non Blondes. Wir erinnern uns an WhatsApp.

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Und natürlich ist Radio Gütersloh für euch auch da auf den Weg in den Feierabend am Donnerstagnachmittag. Und seit dieser Woche kann ja das Jugendwort des Jahres gewählt werden. In den Top 10 der Vorschläge gibt es da einen schönen Vorschlag und der lautet gute Käse. Also das meint, wenn etwas nicht nur gut genug ist, sondern sogar richtig gut oder sogar stabil, dann ist es eben gute Käse. Also eine wörtliche Bedeutung hat diese Floskel demnach nicht. Sie wird nur als Lob oder Zustimmung verwendet. Zum Beispiel, der Song ist wirklich gute Käse. Also denn hier, der erfolgreichste Song des letzten Jahres 2025. Hier ist Alex Warren mit Ordinary, einfach gute Käse.

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1: Mit Jannik Böke. Schönen guten Tag. Sollte die Wahlhürde von 5% sinken oder ganz fallen? Aktuell wird intensiv über diese Idee diskutiert, nachdem unter anderem der frühere Präsident des Bundesverfassungsgerichts die Debatte angestoßen hatte. Dieser hatte sich für eine Absenkung der Hürde ausgesprochen, weil neue Parteien durch die Hürde zu schwer in den Bundestag kommen würden. Lena Bauer aus dem News-Team, ein Thema mit vielen Meinungen.
2: SPD-Spitzenkandidat Willingmann aus Sachsen-Anhalt hält es für angebracht, über eine Änderung zu diskutieren. Das BSW kritisiert die Debatte als durchschaubar, weil die SPD in Sachsen-Anhalt bei der Landtagswahl um den Einzug möglicherweise bangen muss. Auch Linke und AfD haben sich dazu geäußert. Nach Ansicht der Linken bleiben durch die Sperrklausel zu viele Wählerstimmen unberücksichtigt. Die AfD geht weiter. Parteichefin Weidel sprach von einer kompletten Abschaffung der Sperrklausel. Die Union lehnt eine Absenkung ab. CDU-Fraktionsvize Krings warnt, dadurch würden Regierungsbildungen schwieriger und Parteiabspaltungen wahrscheinlicher. Auch der frühere Bundestagspräsident Lammert sieht keine Notwendigkeit für eine Änderung. Die 5%-Hürde habe neue Parteien in der Vergangenheit nicht grundsätzlich am Einzug in den Bundestag gehindert.
1: Danke, Lena. Weitere Meldungen jetzt im Überblick. Der Monat Juli war in NRW nach vorläufigen Angaben des Deutschen Wetterdienstes der trockenste seit Beginn der Messgeschichte im Jahr 1881. Demnach wurde der Tiefstwert von 26 Litern Niederschlag auf den Quadratmeter aus dem Jahr 2018 mit nur 18 Litern nochmals deutlich unterboten. Besonders trocken war der Monat am Niederrhein. In Ostwestfalen lagen die Messdaten dagegen zwischen 25 und 40 Litern. Das Ende des Tankrabatts ist die Ursache für die gestiegenen Verbraucherpreise in NRW. Zu dieser Einschätzung kommen Experten der Hans-Böckler-Stiftung. Dazu kommen gestiegene Ölpreise nach dem Wiederaufflammen des Irankriegs. In NRW lag die Inflationsrate im Juli laut des Statistischen Landesamts bei 2,7%. Während sich die Lage in Frankreich und Spanien entspannt, sind nun in der Türkei und Griechenland größere Waldbrände ausgebrochen. In der Türkei loderten Regierungsangaben zufolge 115 Feuer, von denen 110 unter Kontrolle seien. Auf der griechischen Urlaubsinsel Kreta wurden über 8000 Menschen in Sicherheit gebracht. Zwei Leute waren dort gestern ums Leben gekommen. Statt Tischen, Stühlen und Geschirr hat die Polizei in einer ehemaligen Gaststätte im Kreis Lippe 1200 Cannabispflanzen entdeckt. Über insgesamt 10 Räume hat sich die Cannabisplantage erstreckt, meldet die Polizei, die direkt eingreifen musste. Die Konstruktion zur Beleuchtung sei unmittelbar abgeschaltet worden, um eine Brandgefahr zu vermeiden, heißt es. Neben Pflanzen und Anbauzubehör seien in der Kleinstadt Schieder-Schwalenberg auch 5 Kilo verkaufsfertiges Cannabis beschlagnahmt worden. Tatverdächtige waren laut Polizei bei der Durchsuchung nicht mehr vor Ort. Und das waren die Nachrichten mit Jannik Böke.
3: Dankeschön, Jannik. Und jetzt das Radio Gütersloh Wetter. Regenwolken und ein teils kräftiger Wind bestimmen aktuell unser Wetter. Die Sonne hat sich größtenteils zurückgezogen. Mit 30 Grad bei euch in Wiedenbrück und Helga ist es aber noch sehr warm. Morgen am Freitag gibt es wieder Sonne und Wolken. Auch sind örtlich Regenschauer und Gewitter möglich. Die Tageswerte liegen um 28 Grad. Der Samstag ist dann meist sonnig mit einigen Wolken und angenehmen 25 Grad am Tag. Und jetzt besser ankommen mit dem Radio Gütersloh Verkehrsservice. Geblitzt wird nach wie vor in Borkholzhausen zweimal, und zwar auf der Biederfelder und der Osnabrücker Straße. Dann in Gütersloh auf der Isloaster Straße, in Hesselteich auf der Österweger Straße, in Schloss Holte-Stukenbrock auch zweimal, und zwar auf der Biederfelder und der Paderborner Straße. Mehr Staus, mehr Blitzer könnt ihr mir kostenlos melden. 0800 678 5000. All unterwegs wünsche ich eine gute und sichere Fahrt.
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3: Turn the lights off, so heißt es jetzt von Kato. Ein Titel, der nicht so ganz stimmt. Licht ausmachen geht nicht. Ich musste das Licht im Studio anmachen. Es wird dunkler irgendwie von draußen. Ich bin Klaus Hölscher. Einen schönen Donnerstagnachmittag euch allen. Wir lassen uns die gute Laune nicht vermiesen.

Und jetzt besser ankommen mit dem Radio Gütersloh Verkehrsservice aktuell. Achtung, in Riedberg auf der Druffeler Straße, da hat es einen Unfall gegeben. Und zwar ist an der Ecke Wiedenbrücker Straße der Anhänger von einem Trecker umgekippt. Ich wiederhole nochmal, Riedberg, Druffeler Straße, Ecke Wiedenbrücker Straße, bitte meidet den Bereich. Da ist im Augenblick ein Unfall passiert. Oh.

0: Euer Donnerstagnachmittag hier bei uns bei Radio Gütersloh. Und das ist der Stoff, aus dem Science-Fiction-Filme gestrickt werden. Viele von uns schwören auf ChatGPT, benutzen die KI mittlerweile als Lebensberater oder einfach nur den netten Freund, der einem bei allen möglichen Problemen hilft. Jetzt melden sich aber die ersten Stimmen, die sagen, der Spaß wird langsam zu gefährlich. Kollegin Lisa-Marie Hessler, 1000 Mitarbeitende aus führenden KI-Unternehmen haben einen offenen Brief unterschrieben, in dem sie vor den Risiken der Technologie warnen.
1: Ja, genau. Sie befürchten, dass die Menschen einfach die Kontrolle über die Maschinen verlieren könnten. KI-Systeme könnten sich in Zukunft immer selbstständiger machen und sich dann in bestimmten Bereichen selbst weiterentwickeln. Das wäre ein echter Wendepunkt. Bisher liegt sowas nur in menschlicher Hand. Vor kurzem erst hat eine KI selbstständig ein anderes Unternehmen gehackt. 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
1: Um 16.30 Uhr mit Alex Jakob.
2: Schönen guten Tag. Der Monat Juli war in Nordrhein-Westfalen laut deutschem Wetterdienst der trockenste überhaupt seit Beginn der Aufzeichnungen. In Ostwestfalen fiel dabei noch etwas mehr Regen als im Rheinland. Das zeigt die vorläufige Auswertung des DWD. Das Ende des Tankrabatts ist die Hauptursache für die gestiegenen Verbraucherpreise in Nordrhein-Westfalen im Juli. Das erklären die Experten der Hans-Böckler-Stiftung. Demnach lag die Inflation bei 2,7%. Und jetzt die Nachrichten für den Kreis Gütersloh. Die Polizei im Kreis Gütersloh will vor allem Jugendliche auf E-Scootern im Straßenverkehr stärker für die Gefahren sensibilisieren. Immer wieder kommt es zu schweren Unfällen im Kreis Gütersloh. Die meisten sind dabei durchaus vermeidbar. Mehr Infos von Simone Rea aus der Redaktion.
3: Zur Unterstützung für die Aktion Ratschlag hat sich die Polizei an das evangelisch-stiftische Gymnasium Gütersloh gewandt. Gemeinsam sind Aufklärungsvideos von Jugendlichen für Jugendliche zum richtigen Verhalten entstanden. Die zentrale Botschaft: gibt auf euch und die anderen Verkehrsteilnehmenden Acht und passt auf. Jeder könne dazu beitragen, sicherer anzukommen. Die Polizei will diese Aktion mit weiteren Schulen im Kreis Gütersloh fortführen.
2: Die Veranstaltungsreihe Sport im Park in Gütersloh kommt richtig gut an. Laut Stadt sind bis zur Halbzeit schon rund 2200 Menschen zu den verschiedenen Angeboten gekommen. Im gesamten Stadtgebiet gibt es die kostenlosen Bewegungsangebote. Der Kreissportbund und die Stadt organisieren die Veranstaltungsreihe gemeinsam. Mittlerweile gibt es 9 verschiedene Orte, wo die Angebote stattfinden. Sport im Park geht noch bis Mitte August. Heute allerdings müssen die Veranstaltungen dazu abgesagt werden. Laut Stadt ist die Wettervorhersage zu gefährlich. Für den Abend sind zum Teil Gewitter und Sturmböen angekündigt. Der Streit um den Autoscooter im Gütersloher Parkbad eskaliert weiter. Pächter Franz Josef Füchtenschnieder erwartet ein Zwangsgeld der Stadt Gütersloh, weil er es nach eigenen Angaben nicht schafft, den Autoscooter bis morgen abzubauen. Bis dahin läuft die von der Stadt gesetzte Frist. Die Stadt Gütersloh bestätigte auf Radio Gütersloh Nachfrage die Festsetzung des Zwangsgeldes. Ein Kompromiss ist nicht in Sicht. Bereits im April war dem Pächter der Betrieb des Autoscooters durch die Bauaufsicht untersagt worden. In Verl ist die Kattenheider Straße heute und morgen für den Autoverkehr voll gesperrt. Betroffen ist der Bereich zwischen der Kreuzung Paderborner Straße und der Wiesenstraße. Grund sind Arbeiten an der Bankette entlang der Straße. Fußgänger und Radfahrer können den Bereich weiterhin passieren. Und mehr Nachrichten findet ihr auch jederzeit bei uns im Netz auf radiogütersloh.de.

0: Genau so ist es. Dankeschön, Alex. Das Radio Gütersloh-Wetter hat sich am Nachmittag gedreht. Die Sonne hat sich zurückgezogen und wir haben eine dichte Wolkendecke mit teils Regen und einem kräftigen Wind. Aktuell haben wir noch 29 Grad bei euch in Pekelow und Langenberg. Morgen am Freitag gibt es dann wieder Sonne und Wolken, aber auch morgen sind örtlich Regenschauer und Gewitter möglich. Die Tageswerte liegen um 28 Grad. Der Samstag ist meist sonnig mit einigen Wolken und angenehmen 25 Grad am Tag. Besser ankommen mit dem Radio Gütersloh Verkehrsservice. Ich wiederhole die Warnmeldung aus Riedberg. Da hat es auf der Druffeler Straße, Ecke Wiedenbrücker Straße, einen Unfall gegeben. Der Anhänger eines Treckers ist umgekippt. Da kann man sicherlich schlecht durchkommen. Bitte meidet den Bereich und umfahrt den Bereich Druffeler Straße, Ecke Wiedenbrücker Straße, großräumig. Blitzer stehen zweimal in Borkholzhausen auf der Bielefelder und Osnabrücker Straße, in Gütersloh auf der Isselhorster Straße und in Hesselteich auf der Österweger Straße. Schlosshalle Stukenbrock bietet gleich zwei Blitzer, einmal an der Bielefelder und dann an der Paderborner Straße. Stehen die dann nicht mehr, stehen die woanders, gibt's neue Blitzer oder auch sonstige Gefahren, Staus oder sonst etwas, dann ruft mich an kostenlos unter 0800 678 5000. Euch allen unterwegs wünsche ich eine gute und vor allem sichere Fahrt. Kommt gut an.
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0: Und jetzt heißt es gleich, ohoho, hier bei mir im besten Mix, Fastboy und Ruff mit Wave. Ich bin Klaus Hölscher. Hallo zusammen.

0: Radio Gütersloh am Donnerstagnachmittag. Jetzt gibt's die Veranstaltungstipps. Tanina Rottmann steht schon in den Startlöchern.
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2: So, und für unseren ersten Tipp braucht ihr zur Vorbereitung nicht viel. Also eine Picknickdecke reicht.
3: Ja, vielleicht auch was zu essen. Denn Samstag gibt's Picknickkonzert in Iselhorst von 16 bis 23 Uhr in der Krulsbachaue. Es wird wahrscheinlich ein lauer Sommerabend mit Live-Musik. Madeline und Jay sind dabei, die Uptones. Und der Eintritt ist frei.
2: Am Samstag ist dann auch Teichkind-Festival in Hasewinkel. Das startet erst mit einer Kinderparty um 16 Uhr und geht in einen Flohmarkt über. Später sind dann aber noch die Großen dran.
3: Genau, da gibt's Live-Musik von zwei Bands, die spielen bis Mitternacht. Dann gibt's ein großes Feuerwerk und anschließend liegt noch ein DJ auf.
2: Habt aber volles Programm da bei euch in Hasewinkel. Am Sonntag feiert Schloss Holte Sommerfest von 10 bis 22 Uhr mit viel Musik, lecker Essen und ganz vielen Aktionen für die ganze Familie und zwar auf dem Holter Kirchplatz.
3: So, und am Sonntag spielen die Kaiser Beats auf der Freilichtbühne im Mondspark in Gütersloh. 16.30 Uhr geht's los.
2: Wenn ihr den Kanal immer noch nicht voll habt, es ist ja auch noch Library. Libori-Kirmes in Paderborn, wie der Ostwestfahne sagt. Am Samstag ist da immer so auf den Bühnen richtig Party angesagt. Am Sonntag ist in Paderborn noch verkaufsoffen. Und halt Kirmes, Riesenkirmes bei unseren Kreisnachbarn in Paderborn. Ihr findet schon was Schönes.

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1: Mit Jannik Böke. Schönen guten Tag. Die Hitze in Deutschland hat heute Nachmittag ihren vorläufigen Höhepunkt erreicht. Laut deutschem Wetterdienst waren bis zu 39 Grad möglich. Nahezu überall gab es eine amtliche Hitzewarnung. Gleichzeitig nimmt jetzt die Gewittergefahr zu. Zugezogen hatte sich mittlerweile fast überall in NRW. Lena Bauer aus dem News-Team. Da könnte noch einiges runterkommen.
2: Seit dem frühen Nachmittag ziehen von Westen Schauer und Gewitter auf, teils mit Starkregen, Hagel und schweren Sturmböen. Besonders im Osten von NRW kann es lokal auch Unwetter geben. Laut Warnlage betrifft das vor allem einen Streifen vom Sauerland und Siegerland über Ostwestfalen bis ins östliche Münsterland und Mindenerland. Schon seit dem Mittag hat sich der Wind spürbar aufgefrischt. Mit den Gewittern gehen die Temperaturen dann zurück, teils auf 26 bis 22 Grad in der Spitze.
1: Das sagt der Deutsche Wetterdienst zur Lage heute. Er hat aber auch eine vorläufige Juli-Bilanz gezogen. Wie schaut die aus?
2: Zu warm, zu trocken und zu sonnig, so die vorläufige Bilanz vom DWD. Demnach hat die Trockenheit im Westen und im Südwesten historische Ausmaße erreicht. Bundesweit fiel im Juli nur etwas mehr als die Hälfte des üblichen Regens. Der DWD spricht vom fünften trockenen Monat in Folge. Das Ergebnis sind Ernteeinbußen, höhere Waldbrandgefahr und niedrigere Wasserstände. Zum Monatsende hin ziehen jetzt aus Westen und Südwesten immer wieder Schauer und Gewitter auf, teils mit kräftigen Böen.
1: Danke, Lena. Weitere Meldungen jetzt kurz und kompakt. Nach dem Erdbeben im Südwesten Japans sind die Opferzahlen gestiegen. Mindestens 34 Menschen sind gestorben, teilte die Katastrophenschutzbehörde der Region mit. Dazu hat es viele Schäden gegeben, unter anderem eingestürzte Brücken und beschädigte Häuser. Nach wie vor sind rund 13.000 Haushalte ohne Strom. Die Diskussion rund um die 5%-Hürde nimmt wieder Fahrt auf. Unter anderem der ehemalige Präsident des Bundesverfassungsgerichts hatte vorgeschlagen, die Hürde zu senken, da neue Parteien sonst zu schwer in den Bundestag kommen würden. Unterstützung für den Vorschlag gab es unter anderem von der Linken. Die AfD will die Sperrklausel ganz abschaffen, die Union lehnt die Idee ab. Zum ersten Mal seit 2019 hat die Bahn Gewinn gemacht. Das Unternehmen hat heute seine Halbjahresbilanz veröffentlicht. Unterm Strich steht ein Plus von 147 Millionen Euro. Grund dafür sind unter anderem mehr Fahrgäste und Sparmaßnahmen. Autos, Fußgänger und mittendrin 10 Wasserbüffel. Heute Morgen sind die Tiere durch den Berliner Nordosten spaziert. Ein Polizist entdeckte die Tiere am frühen Morgen in einem Wohnviertel. Auf seinem Weg zur Arbeit meldete die Polizei. Gleichzeitig gingen mehrere Notrufe ein. Insgesamt 11 Polizisten und mehrere Streifenwagen geleiteten die Tiere den Angaben zufolge zurück zu ihrer Herde. Vor Ort stellte die Polizei fest, dass der Zaun des Geheges beschädigt worden war. Die Tiere waren nervös, aber friedlich und weder Tiere noch Menschen seien verletzt worden, heißt es. Und das waren die Nachrichten mit Jannik Böke.
3: Dankeschön, Jannik. Und jetzt das Radio Gütersloh Wetter. Ja, die Sonne ist erstmal weg. Ihr habt es eben gehört. Das Wetter hat sich geändert. Wir haben eine dichte Wolkendecke mit teils Regen und einem kräftigen Wind. Aktuell haben wir noch 26 Grad bei euch in Hasewinkel und Stukenbrock. Aber es geht gut weiter. Morgen am Freitag haben wir wieder Sonne und Wolken. Allerdings sind auch am Nachmittag örtlich wieder Regenschauer oder Gewitter möglich. Die Tageswerte liegen morgen am Freitag um 28 Grad. Noch ein bisschen weniger gibt es am Samstag. Der Samstag ist meist sonnig, so heißt es richtig. Wir haben einige Wolken und angenehme 25 Grad am Tag. Besser ankommen mit dem Radio Gütersloh Verkehrsservice. Nochmal der Hinweis aus Riedberg, Druffeler Straße, Ecke Wiedenbrücker Straße, da hat es einen Unfall gegeben. Der Trecker hat dort einen Anhänger verloren, der ist umgekippt. Bitte den Bereich meiden. Blitzer stehen aktuell in Borkholzhausen, auf der Osnabrücker Straße, in Gütersloh auf der Isselhorster Straße, in Schloss Holte-Stukenbrock auf der Bielefelder Straße, in Sende auf der Senderstraße und in Werther im Hergerfeld. Staus und Blitzer könnt ihr mir kostenlos melden unter 0800 678 5000. Euch allen unterwegs wünsche ich eine gute und sichere Fahrt und vor allem kommt gut an.
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3: 4:05 am Donnerstagnachmittag. Hallo zusammen, ich bin Klaus Hölscher. Und Wetter kann sein, wie es will. Wir haben die beste Musik, wir haben den besten Mix. Jetzt Savage Garden und To the Moon and Back.

0: Radio Gütersloh um 16:15. Ich habe es heute Nachmittag ja schon mal gesagt. Seit dieser Woche können wir das Jugendwort des Jahres wählen. Also, naja, es zählen eigentlich nur die Stimmen der 11- bis 20-Jährigen. Und natürlich seine. Diese Stimme zählt immer.
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2: Ja, nee, ist klar. Es ist die beliebteste Abstimmung nach Miss Germany oder Krawattenmann des Jahres. Das Jugendwort des Jahres kann wieder gewählt werden. Einmal im Jahr entscheiden Menschen zwischen 11 und 20 darüber, welche Floskeln sie am ehesten verwenden. Fangen wir mal vorne an. Hier, also 6-7, das heißt eigentlich so was wie egal. Also kannst du auch egal sagen. 6-7 klingt besser. Dann Crash Out, Digger, du bist gut genug. Ja, das erklärt sich ja alles von selbst. Aber jetzt pass auf. Gute Käse, wirklich. Wo unser einer an einen guten Vacheron denkt. Ja, schön mit noch einem warmen, knusprigen Baguette. Dazu ein Glas Beaujolais und so ein halbes Dutzend frische Austern. Aber nicht die Finclair, sondern die Sylter Royale. Ja, die hängen auch nicht so weit links und rechts aus dem Mund. Aber egal, beziehungsweise 6-7. Das Wichtigste ist doch, jetzt Warnung an alle über 25, die versuchen, Jugendwörter zu benutzen. Lasst es. Es geht immer schief. Wie Skinny Jeans oder Muscle Shirt bei Boomern oder ihr Luftgitarre auf einer Party spielen oder Stefan Raab. Es endet immer peinlich. Sei nicht cringe, Digga. Sonst wirkst du cheesy.
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1: Um 17.30 Uhr mit Alex Jakob.
2: Schönen guten Tag. Zum ersten Mal seit 2019 hat die Bahn wieder Gewinn gemacht. Gründe liegen unter anderem in steigenden Fahrgastzahlen. Dazu zeige der eingeleitete Sparkurs im Konzern Wirkung, heißt es von der Deutschen Bahn. Der Monat Juli war in NRW laut deutschem Wetterdienst der trockenste überhaupt seit Beginn der Aufzeichnungen. In Ostwestfalen fiel dabei noch etwas mehr Regen als im Rheinland. Das zeigt die vorläufige Auswertung des DWD. Und jetzt die Nachrichten für den Kreis Gütersloh. In Versmold musste die Feuerwehr vorhin zu einem Brand auf einem Feld ausrücken. An der Buschortstraße gab es ein Feuer. Die Ursache ist noch vollkommen unklar. Die Einsatzkräfte konnten aber ein Übergreifen der Flammen auf ein angrenzendes Waldstück gerade noch verhindern. Durch die anhaltende Trockenheit ist die Gefahr von Wald- und Flächenbränden aktuell besonders hoch. Es gilt besondere Vorsicht, so die Feuerwehr. Das Feuer konnte mit zwei Löschzügen schnell unter Kontrolle gebracht werden. Auch der starke Wind hat bereits zu Einsätzen geführt. Insgesamt 4-mal musste die Feuerwehr wegen umgestürzter Bäume in Riedberg und Versmold ausrücken. Mit einer Videokampagne macht die Polizei im Kreis Gütersloh auf die Gefahren für E-Scooter im Straßenverkehr aufmerksam. Immer wieder verunglücken Menschen auf E-Scootern und verletzen sich teils schwer. Das betrifft auch sehr viele Jugendliche. Deshalb hat die Polizei gemeinsam mit Jugendlichen vom evangelisch-stiftischen Gymnasium Gütersloh Videos zu Verhaltensweisen und Regeln aufgenommen. Das Motto: von Jugendlichen für Jugendliche. Das Projekt soll auch mit weiteren Schulen im Kreis Gütersloh fortgeführt werden. In Gütersloh gibt es im gesamten Stadtgebiet seit einigen Wochen das Angebot Sport im Park. Die Stadt und der Kreissportbund haben zur Halbzeit der Veranstaltungsreihe eine Zwischenbilanz gezogen. Lisa-Marie Hessler berichtet für Radio Gütersloh.
3: Der Zuspruch ist begeisternd, heißt es von den Veranstaltern. Bislang sind rund 2200 Menschen zu den Sportangeboten gekommen. Die kostenlosen Kurse reichen von verschiedenen Tänzen oder Buhl bis hin zu Parkour oder Nordic Walking. Die meisten Veranstaltungen finden am späten Nachmittag oder Abend statt. Bis Mitte August gibt es auch an jedem Wochentag Bewegungsmöglichkeiten. Auch für jedes Alter ist etwas mit dabei, heißt es von Stadt- und Kreissportbund.
2: Heute Abend müssen die Sport-im-Park-Angebote allerdings ausfallen. Durch die angekündigten Gewitter hat die Stadt für heute alles abgesagt. Auf der Münsterstraße in Versmold wird Tempo 30 künftig großräumig gelten. Ein neuer Erlass des NRW-Verkehrsministeriums zu Fußgängerüberwegen sorgt für diese neue Regelung. Helmut Delker berichtet für Radio Gütersloh.
4: Auslöser ist ein Zebrastreifen an der Münsterstraße direkt an der Sonnenschule. Das NRW-Verkehrsministerium schreibt jetzt vor, solche Übergänge vor Schulen sind nur noch mit Tempo 30 erlaubt. Hinzu kommt eine zweite Regelung. Liegen zwei Tempo 30-Strecken weniger als 500 Meter auseinander, sollen sie verbunden werden. Genau das ist hier der Fall. Auf diese Weise entsteht eine durchgängige Tempo-30-Zone in Versmold auf der Münsterstraße.
2: Und mehr Nachrichten findet ihr auch jederzeit bei uns im Netz auf radiogütersloh.de.
1: Dankeschön, Alex. Und jetzt das Radio Gütersloh Wetter. Wir haben viele Wolken mit Regen. Dazu ist es recht windig. Aktuell haben wir noch 24 Grad bei euch in Steinhagen und Marienfeld. Morgen gibt es dann wieder Sonne und Wolken. Aber auch morgen sind örtlich Regenschauer und Gewitter bei Tageswerten um 28 Grad möglich. Am Samstag ist es meist sonnig mit einigen Wolken und angenehmen 25 Grad tagsüber.

0: Besser ankommen mit dem Radio Gütersloh Verkehrsservice. In Riedberg hat es auf der Druffeler Straße, Ecke Wiedenbrücker Straße, einen Unfall gegeben. Da gibt es immer noch Behinderung. Bitte den Bereich großräumig umfahren. Geblitzt wird aktuell in Gütersloh auf der Isloster Straße, in Schloss Holte-Stukenbrock auf der Bielefelder Straße und auf der Paderborner Straße. Und auch in Sende wird geblitzt, und zwar auf der Senderstraße. 0800 678 5000, das ist eure kostenlose Radio Gütersloh Stau- und Blitze-Hotline. Euch allen unterwegs wünsche ich eine gute Fahrt und kommt vor allem gut an.
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0: 4 Minuten nach 5:30, eine halbe Stunde bin ich noch bei euch. Ich bin Klaus Hölscher. Schön, dass ihr durchgehalten habt am Radio Gütersloh Nachmittag. Jetzt Musik von Hozier, Too Sweet.

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Radio Gütersloh am Fastdonnerstagabend. 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Radio Gütersloh, am Donnerstagabend nach 18 Uhr gibt's die Spätschicht mit Marlene Sokoll. Das war's von mir. Ich bin Klaus Hölscher und wünsche euch einen schönen Donnerstagabend. Bis morgen, kurz nach 14 Uhr, hier bei Radio Gütersloh.

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1: Mit Jannik Böke. Schönen guten Abend. Die Waldbrandlage bleibt in mehreren Ländern angespannt und inzwischen gibt es auch in Bayern einen größeren Einsatz. In den Chiemgauer Alpen haben die Behörden wegen eines Bergwaldbrands den Katastrophenfall ausgerufen. Dort kämpfen über 200 Einsatzkräfte in schwierigem Gelände gegen die Flammen. Lena Bauer aus der News-Redaktion mit den Einzelheiten.
2: Der Brand liegt im Gipfelbereich der Hochwand. Nach Angaben der Behörden sind rund 2,5 Hektar betroffen. Behörden befürchten, dass sich das Feuer durch Wind schnell ausbreitet. Und auch rund ums Mittelmeer brennt es weiter. Auf Kreta wurden rund 8000 Menschen vor einem Waldbrand in Sicherheit gebracht. Ein Ferienort war zeitweise bedroht. Urlauber dürfen dort inzwischen aber wieder zurück. 2 Feuerwehrleute waren gestern auf Kreta im Kampf gegen die Flammen ums Leben gekommen. Leichte Entspannung gibt es dagegen in Spanien und Frankreich. Spanien hat den nationalen Notstand wieder aufgehoben. In Frankreich gilt der Großbrand nahe Bordeaux als stabil unter Kontrolle. Es brennt aber vielerorts weiter. Und Feuerwehrleute und Förster bereiten sich darauf vor, das Brandgebiet weiter zu überwachen. Der Grund sind sogenannte Zombiefeuer. Das sind Glutnester, die unter der Erde weiterschwelen und Wochen oder sogar Monate später wieder aufflammen können. Besonders der trockene Torfboden bei Bordeaux gilt dafür als anfällig.
1: Danke, Lena. Weitere Meldungen jetzt im Überblick. Nach der Entschärfung des CDU-internen Konflikts um die Kabinettsumbildung droht Bundeskanzler Merz neuer Ärger. Die 3 Ostministerpräsidenten von Sachsen, Sachsen-Anhalt und Thüringen stellen sich gegen eine Abschaffung der abschlagsfreien Rente nach 45 Beitragsjahren. Die CDU-Politiker fordern, die besonderen Realitäten im Osten zu berücksichtigen. Der Monat Juli war in NRW nach vorläufigen Angaben des Deutschen Wetterdienstes der trockenste seit Beginn der Messgeschichte. Nur 18 Liter Niederschlag sind pro Quadratmeter runtergekommen. Bisher lag der Tiefstwert aus dem Jahr 2018 mit 26 Litern deutlich darüber. Besonders trocken war der Monat am Niederrhein. In Ostwestfalen lagen die Messdaten dagegen zwischen 25 und 40 Litern. Die EU erschwert ukrainischen Männern die Flucht vor dem Krieg gegen Russland. Wehrfähige Ukrainer profitieren in Deutschland und anderen Mitgliedsländern künftig nicht mehr von vereinfachten Aufnahmeregeln. Das sagte ein Sprecher nach einem entsprechenden Beschluss des Rates der Mitgliedstaaten. Während viele Branchen wegen der schwierigen wirtschaftlichen Lage unter Druck stehen, meldet ein Unternehmen gute Zahlen. Die wegen des Iran-Kriegs stark steigenden Öl- und Gaspreise lassen die Gewinne bei Shell sprudeln. Der Energiekonzern verdiente nach eigenen Angaben im 2. Quartal so viel wie seit Beginn des Ukraine-Krieges nicht mehr. Der bereinigte Nettogewinn sprang auf 9,8 Milliarden US-Dollar, doppelt so viel wie im Vorjahr, so das Unternehmen. Das 2. Quartal sei von massiven Verwerfungen auf den globalen Energiemärkten geprägt gewesen, erklärte der Konzern. Die operative Leistung von Shell habe sehr gute Ergebnisse ermöglicht. Und das waren die Nachrichten mit Jannik Böke.
3: Gegen Abend können jetzt immer mal wieder ein paar kurze Schauer bei uns durchziehen. Die sorgen aber immerhin dafür, dass es jetzt noch schön runterkühlt in der Nacht. Tiefsttemperaturen da bei 16 Grad. Morgen geht es dann auch mit ein paar kleinen Tröpfchen durch den Tag. Da maximal 28 Grad und am Wochenende wird es dann auch wieder angenehmer mit um die 25, 26 Grad. Jetzt besser ankommen mit dem Radio Gütersloh Verkehrsservice. Da der Hinweis aus Riedberg, da ist an der Truffeler Straße Ecke Wiedenbrücker Straße der Anhänger von einem Trecker umgekippt. Und geblitzt wird heute Abend noch in Gütersloh an der Isselhorst Straße, in Schloss Holte-Stukenbrock an der Bielefelder Straße, in Borgholzhausen an der Osnabrücker Straße und in Sende an der Senderstraße. Alle Updates von den Straßen wie immer auf radiogütersloh.de oder in der Radio Gütersloh App. Gute Fahrt!
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3: Yes, und endlich ist es soweit. Wir starten gemeinsam in die Spätschicht, die Schicht, die von 18 bis 21 Uhr geht. Marlene, wenn ich quatsche heute noch mit euch über neue Musik, die demnächst rauskommt, über neue Kinofilme, die Hitzewelle, über Freundschaften. Also wird ein voller Abend mit ganz viel Programm. Ich freue mich, dass ihr auch mit am Start seid. I know.

Musik von Leonie hier in der Spätschicht und ich finde, es ist mal wieder an der Zeit, den besten Mix und unsere Rotation hier in der Musik ein bisschen zu updaten, ein paar neue Hits mit einzustreuen und der Meinung bin nicht nur ich, sondern auch Sie hier.

wird uns wohl noch ein ganzes neues Album erwarten. Ihr mittlerweile 10. Studioalbum und worum es gehen wird, hat sie auch schon im Interview verraten. Sie sagt, das neue Album sei eine Liebesgeschichte. Trotzdem sollen da jetzt nicht nur Love-Songs drauf sein, sondern es sollen eher so die verschiedenen Seiten der Liebe gezeigt werden. Vom Sound her soll es in eine elektronische, poppige Richtung gehen. Wie genau sich das dann anhören wird, darauf müssen wir aber noch ein bisschen warten.

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1: Mit Alex Jakob, schönen guten Abend. Die Feuerwehr konnte in Versmold noch gerade rechtzeitig einen Waldbrand verhindern. Die Einsatzkräfte wurden am Nachmittag zu einem brennenden Feld an der Buschortstraße gerufen. Zwei Löschzüge rückten an und konnten das Feuer schnell eindämmen. Durch die starke Trockenheit ist die Waldbrandgefahr aktuell sehr hoch. Auch der Wind am Nachmittag fachte die Flammen an. Die Feuerwehr war glücklicherweise noch früh genug vor Ort. Warum das Feuer ausbrach, ist noch völlig unklar. Am Nachmittag musste die Feuerwehr im Kreis Gütersloh noch zu mehreren umgestürzten Bäumen ausrücken. Größere Schäden gab es durch das Wetter aber zunächst nicht. Die Polizei im Kreis Gütersloh will vor allem Jugendliche auf E-Scootern im Straßenverkehr stärker für die Gefahren sensibilisieren. Immer wieder kommt es zu schweren Unfällen im Kreis Gütersloh. Die meisten sind dabei durchaus vermeidbar. Zur Unterstützung für die Aktion Ratschlag hat sich die Polizei an das evangelisch-stiftische Gymnasium in Gütersloh gewandt. Gemeinsam sind Aufklärungsvideos von Jugendlichen für Jugendliche zum richtigen Verhalten entstanden. Die Polizei will diese Aktion mit weiteren Schulen im Kreis Gütersloh fortführen. Ein Zebrastreifen vor einer Grundschule sorgt künftig für Tempo 30 auf der gesamten Münsterstraße in Versmold. Auslöser ist ein neuer Erlass des NRW-Verkehrsministeriums zu Fußgängerüberwegen. Der schreibt vor, an Zebrastreifen vor Schulen gilt künftig generell Tempo 30, so auch an der Sonnenschule an der Münsterstraße in Versmold. Dazu gibt es in der Nähe schon einen weiteren Tempo 30-Bereich. Weil die beiden Tempo 30-Bereiche keine 500 Meter auseinander liegen, schreibt eine weitere Regelung vor, dass sie miteinander verbunden werden müssen. Und mehr Nachrichten findet ihr auch jederzeit bei uns im Netz auf radiogütersloh.de.
2: Wir nehmen jede Kühlpause in dieser neuen Hitzewelle mit. Morgen bis 27 Grad, dafür einige Schauer, vor allem am Abend. Im weiteren Verlauf des Wochenendes sieht es dann aber auch ganz entspannt aus. Am Samstag maximal 24 Grad und einige Wolken und am Sonntag dann 27 Grad. Jetzt besser ankommen mit dem Radio Gütersloh Verkehrsservice. Da der Hinweis aus Riedberg, da ist an der Truffeler Straße Ecke Wiedenbrücker Straße der Anhänger von einem Trecker umgekippt. Und geblitzt wird heute Abend noch in Gütersloh an der Isselhorster Straße, in Schlossholte-Stutenbrock an der Bielefelder Straße, in Borgholzhausen an der Osnabrücker Straße und in Sende an der Senderstraße. Alle Updates von den Straßen wie immer auf radiogütersloh.de oder in der Radio Gütersloh App. Gute Fahrt!
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2: Kommt gut durch diesen Donnerstagabend. Vielleicht seid ihr schon im Feierabend oder ihr seid auf dem Weg zum Sport, zu Freunden oder ihr sitzt gerade selbst noch in der Spätschicht im Büro. Dann seid ihr in bester Gesellschaft. Marlene bin ich auch hier in der Spätschicht noch bis 21 Uhr. Freue mich, dass wir das zusammen machen.

0: Feels Like I'm Falling in Love von Coldplay im besten Mix. Wir haben es 7:15, heißt ab in den Feierabend, auf Sofa, gemütlich was gucken oder spontan noch ins Kino gehen. Da sind heute nämlich eine Menge neuer, geiler Filme rausgekommen. Und ich habe direkt eine gute und eine schlechte Nachricht. Gute Nachricht für alle Marvel-Fans. Es gibt endlich einen neuen Spider-Man. Spider-Man 4 Brand New Day heißt er. Mit dabei natürlich wieder Tom Holland und Zendaya. Und ich weiß nicht, ob ihr auf Social Media auch in dieser Bubble seid, aber durch die Promo für den Film sehe ich Tom Holland und Zendaya aktuell öfter als meine Eltern. Aber der Film ist jetzt endlich da.
1: Mein Name ist Peter Parker und ich möchte gerne einen Kaffee.
2: Darf es sonst noch etwas sein?
3: Vielleicht werde ich dir das niemals vorlesen. Vielleicht schreibe ich das nur für mich. Und das ist vielleicht meine Bestimmung. Allein mit der Wahrheit zu leben. Denn ich bin nicht nur Peter Parker. Ich bin Spider-Man.
0: So, und jetzt zur schlechten Nachricht für alle Nicht-Marvel-Fans. Der Film soll richtig gut sein. Und wenn ihr ihn gucken wollt, dann empfiehlt es sich, nicht nur die letzten drei Teile nachzuschauen, sondern dann könnt ihr euch auch direkt ins ganze Marvel-Universum einarbeiten. Wären dann mehr als 40 Filme. Viel Spaß damit.

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2: Mit Jannik Böke, schönen guten Abend. War die letzte Fußball-WM die letzte Fußball-WM? Nachdem die FIFA einen Investorendeal angekündigt hat, wird der Widerstand immer lauter. Jetzt droht die UEFA geschlossen, alle FIFA-Wettbewerbe zu boykottieren, wenn die FIFA keinen Rückzieher macht. Lena Bauer aus dem News-Team, was genau ist die Forderung der UEFA?
3: Die Europäische Fußballunion will erreichen, dass die FIFA ihre Pläne zum Verkauf kommerzieller Rechte komplett verwirft, also für die Männer-WM 2030 und ebenso für die Frauen-WM im kommenden Jahr. Das sagt die UEFA jetzt nach einem Dringlichkeitstreffen. Vorher hatte es schon Medienberichte dazu gegeben. Das erzeugt ordentlich Druck. Ohne die Europäer um Weltmeister Spanien oder auch England, Frankreich und Deutschland würde der sportliche Wert der WM deutlich sinken. FIFA-Präsident Infantino sprach zuletzt von einer einmaligen Chance.
2: Wie sieht die Idee dahinter denn genau aus?
3: Die Idee ist, ein neues Unternehmen zu gründen, die FIFA Forward Enterprise. Es soll laut den Plänen des Verbandes in Zukunft die Rechte an der Austragung der Fußballturniere halten. Und allein im Laufe dieses Jahres sollten so 3,7 Milliarden Euro durch Investoren die Kasse füllen. Sie sollen demnach Minderheitsbeteiligungen ohne Kontrollbefugnis erwerben können. Der Verband werde die alleinige Kontrolle über die FFE behalten und weiter über Wettbewerbe, Spielpläne, Regeln und sportliche Verfahren entscheiden. Versicherte die FIFA. Dem Ganzen sollen die verschiedenen Verbände wie die UEFA bis zum 19. September zustimmen.
2: Und von der UEFA gibt es durch den Boykott jetzt sehr wahrscheinlich keine Zustimmung. Jetzt weitere Meldungen im Überblick. Während der russischen Angriffe auf die Ukraine ist ein Geschoss offenbar im Nachbarland Polen eingeschlagen. Die polnischen Behörden entdeckten in einem unbewohnten Gebiet im Osten des Landes einen 10 Meter großen Krater. Anwohner hörten nach Polizeiangaben eine laute Explosion. Polens Regierungschef Tusk zufolge handelt es sich sehr wahrscheinlich um einen russischen Marschflugkörper. Während sich die Lage in Frankreich und Spanien entspannt, sind nun in der Türkei und Griechenland größere Waldbrände ausgebrochen. In der Türkei loderten Regierungsangaben zufolge 115 Feuer. Auf der griechischen Urlaubsinsel Kreta wurden über 8000 Menschen in Sicherheit gebracht. Die Verbraucherpreise sind bei uns in NRW wieder schneller gestiegen. Die Inflationsrate lag im Juli bei 2,7%, meldet das Statistische Landesamt. Verantwortlich dafür sind vor allem gestiegene Kraftstoff- und Heizölpreise. Viele von uns wollen beim Gestalten des eigenen Balkons oder Gartens auch etwas für die Umwelt tun und achten auf umweltfreundliche Pflanzen. Nur was ist umweltfreundlich? Invasive Arten jedenfalls nicht, hat jetzt das Oberlandesgericht Zweibrücken geurteilt und damit einer Klage der Verbraucherzentrale gegen Hornbach stattgegeben. Die Verbraucherschützer hatten die Baumarktkette verklagt, weil sie eine Reihe nicht heimischer Pflanzen als Naturschutzhecke oder Vogelschutzhecke beworben hatte. Einige davon werden sogar vom Bundesamt für Naturschutz als potenziell invasiv eingestuft. Das Urteil ist allerdings noch nicht rechtskräftig. Und das waren die Nachrichten mit Jannik Böke.
4: Geht jetzt ganz entspannt Richtung Wochenende, was das Wetter angeht. Am Freitag bis 27 und ein paar Tröpfchen. Samstag trocken mit maximal 24 Grad und Sonntag wieder 27 Grad. Im Wettertrend für die kommende Woche sieht es dann aber auch wieder hitzig aus. Geht Montag direkt mit 32 Grad rein, Dienstag und Mittwoch 28 und so hält sich das Wetter dann für den Rest der kommenden Woche.
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4: Jetzt besser ankommen mit dem Radio Gütersloh Verkehrsservice. Da der Hinweis aus Riedberg, da ist an der Druffeler Straße, Ecke Wiedenbrücker Straße, der Anhänger von einem Trecker umgekippt. Und geblitzt wird heute Abend noch in Gütersloh an der Isselhorster Straße, in Schloss Holte-Stukenbrock an der Bielefelder Straße, in Borgholzhausen an der Osnabrücker Straße und in Sende an der Senderstraße. 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
4: Herzlich willkommen, das ist euer Donnerstagabend, eure Spätschicht und euer Weg in den Feierabend. Wir machen es uns heute besonders schön am Tag der Freundschaft. Also hier der Reminder, ruft nochmal schnell bei euren Besties durch. Während ihr das macht, gibt's hier Warteschleifenmusik aus dem besten Mix, nur hier in der Spätschicht.

0: Donnerstag, happy Spätschicht und happy internationalen Tag der Freundschaft. Und sind wir mal ehrlich, so einen Feiertag brauchen wir eigentlich alle. So als kleine Erinnerung, sich mal wieder bei seinen Freunden zu melden. Ich meine, klar, man hat vielleicht seine Besties, mit denen man öfter telefoniert, schreibt, sich trifft. Aber wir haben doch auch alle Freundschaften, die einfach so ein bisschen eingeschlafen sind. Da sind vielleicht noch so ein paar Nachrichten offen, da ist das letzte Treffen vielleicht einfach untergegangen im Alltagsstress. Und genau für diese Freundschaften brauchen wir so einen internationalen Tag, weil auch diese Freunde sind wichtig und auch das ist Freundschaft.
1: Freundschaft ist für mich, wenn man immer ganz viel miteinander spielt.
2: Für mich ist Freundschaft mit meiner Freundin

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1: Mit Alex Jakob. Schönen guten Abend. In Versmold musste die Feuerwehr vorhin zu einem Brand auf einem Feld ausrücken. An der Buschortstraße gab es ein Feuer. Die Ursache ist noch vollkommen unklar. Die Einsatzkräfte konnten dabei ein Übergreifen der Flammen auf ein angrenzendes Waldstück gerade noch verhindern. Durch die anhaltende Trockenheit ist die Gefahr von Wald- und Flächenbränden aktuell besonders hoch. Es gilt besondere Vorsicht, so die Feuerwehr. Das Feuer konnte mit zwei Löschzügen schnell unter Kontrolle gebracht werden. Auch der starke Wind hat bereits zu Einsätzen geführt. Insgesamt 4-mal musste die Feuerwehr wegen umgestürzter Bäume in Riedberg und Versmold ausrücken. Mit einer Videokampagne macht die Polizei im Kreis Gütersloh auf die Gefahren für E-Scooter im Straßenverkehr aufmerksam. Immer wieder verunglücken Menschen auf E-Scootern und verletzen sich teils schwer. Das betrifft auch sehr viele Jugendliche. Deshalb hat die Polizei gemeinsam mit Jugendlichen vom Evangelisch-Stiftischen Gymnasium Gütersloh Videos zu Verhaltensweisen und Regeln aufgenommen. Das Motto: von Jugendlichen für Jugendliche. Das Projekt soll auch mit weiteren Schulen im Kreis Gütersloh fortgeführt werden. Bei einem schweren Verkehrsunfall ist ein 20-jähriger Radfahrer in Schloss Holte-Stukenbrock schwer verletzt worden. Er wollte laut Polizei gestern Nachmittag die Holter Straße überqueren. Dabei stieß er mit dem Auto eines 21-Jährigen zusammen. Mit schweren Verletzungen kam der Radfahrer in ein Bielefelder Krankenhaus. Sowohl am Rad als auch am Auto entstand ein großer Schaden, so die Polizei. 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
2: Gegen Abend können jetzt immer mal wieder ein paar kurze Schauer bei uns durchziehen. Die sorgen aber immerhin dafür, dass es jetzt noch schön runterkühlt in der Nacht. Tiefsttemperaturen da bei 16 Grad. Morgen geht es dann auch mit ein paar kleinen Tröpfchen durch den Tag. Da maximal 28 Grad und am Wochenende wird es dann auch wieder angenehmer mit um die 25, 26 Grad. Jetzt besser ankommen mit dem Radio Gütersloh Verkehrsservice. Da der Hinweis aus Riedberg, da ist an der Truffeler Straße Ecke Wiedenbrücker Straße der Anhänger von einem Trecker umgekippt. Und geblitzt wird heute Abend noch in Gütersloh an der Isselhorster Straße, in Schloss Holte-Stukenbrock an der Bielefelder Straße, in Borgholzhausen an der Osnabrücker Straße und in Sende an der Senderstraße. 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
2: Kurz nach 7:30 und ich sag euch ehrlich, das ist ein bisschen traurig, wie sehr man sich gerade über ein paar Regentropfen jetzt am Abend und am Morgen freut. Das ganze Jahr über denkt man an den Sommer, an die geilen Sachen, die man machen kann. Jetzt ist er endlich da, der Sommer. Wir haben hier Temperaturen wie in Südspanien und alle warten nur auf Regen. Aber Leute, auch diese Hitzewelle stehen wir zusammen durch. Marlene bin ich, machen uns hier bis 21 Uhr kühle Gedanken zusammen. Ich freue mich, dass ihr da seid.

0: kommt gut durch den Donnerstagabend und durch die neue Hitzewelle. Das Wetter aktuell ein absolutes Durcheinander. Jetzt gegen Abend kühlt es zwar immer wieder runter, vor allem mit dem Regen aktuell, aber am Tag schießen die Temperaturen dann doch wieder hoch auf bis 30 Grad. Und ich weiß nicht, wie es bei euch ist, aber ich habe keine Klima bei mir in der Wohnung und bin dauernd am Testen von neuen Kühlungshacks. Von nassem Handtuch auf dem Ventilator bis Schale mit Eiswürfeln vor dem Ventilator ist alles dabei. Also ihr merkt schon, mein Ventilator ist gerade elementar für mich. Aber weil man den ja nicht immer mitnehmen kann, hat Jonas aus dem Spätschichtteam noch ein paar Tipps für uns rausgesucht.
1: Ja, und apropos Ventilator, also wenn du jetzt nicht die ganze Zeit so ein Teil mit dir rumschleppen willst, wie wäre es stattdessen mit einem Ventilator-Sonnenhut? Also das ist eigentlich ein normaler Hut, nur dass da auf beiden Seiten, auf Ohrenhöhe, so ein kleiner Ventilator verbaut ist. Ganz praktisch, aber man muss auch dazu sagen, das Teil sieht schon ein bisschen so aus wie die neueste Erfindung von Daniel Düsentrieb mit so zwei Propellern am Kopf.
0: Dann bleibe ich, glaube ich, beim guten alten Fächer. Wiegt ja auch nichts, ne? Aber du hast auch erzählt, du hast nicht nur einen Abkühlungstipp, sondern auch einen allgemeinen Urlaubstipp jetzt für die Sommermonate.
1: Und zwar hat ChatGPT jetzt eine Dolmetscherfunktion. Also sagen wir mal, du bist in Spanien und da willst du dich unterhalten, dann sagst du der KI einfach per Sprachfunktion, jo, übersetz mal bitte ab jetzt simultan von Deutsch nach Spanisch. Und die übersetzt dir das dann auch echt zuverlässig. Also keine Sorge, dass die dir da jetzt aus ich möchte ein Bier auf einmal, ich möchte sie heiraten macht.
0: Ach, wenn irgendwie auch eine süße Kennenlern-Story. Aber das kann man sich ja für den nächsten Urli mal merken. Einfach ChatGPT anschmeißen und los. Könnt ihr jetzt beim nächsten Hit auch mal testen. Olivia Rodrigo, Drop Dead als nächstes hier in der Spätschicht. Und ich sag euch nicht, worum es im Hit geht. Ihr könnt das jetzt schön selbst rausfinden, ne?
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1: Ich bin David Riemer. Die Europäische Fußballunion UEFA droht der FIFA geschlossen mit einem Boykott der Weltmeisterschaften. Sollte der Weltverband seinen angekündigten Investorendeal umsetzen, werde keine UEFA-Nationalmannschaft mehr an FIFA-Wettbewerben teilnehmen, so der Verband nach einem Dringlichkeitstreffen. Die FIFA will mit dem Verkauf eines Teils ihrer kommerziellen Rechte Milliarden einnehmen. Auch der DFB stellt sich klar gegen die Pläne. Nach der Entschärfung des CDU-internen Konflikts um die Kabinettsumbildung droht Kanzler Merz neuer Ärger. Die drei Ostministerpräsidenten von Sachsen, Sachsen-Anhalt und Thüringen stellen sich gegen eine Abschaffung der abschlagsfreien Rente nach 45 Beitragsjahren und damit gegen einen wichtigen Baustein der geplanten Reform der Alterssicherung.
2: Wer 45 Jahre gearbeitet hat, hat genug eingezahlt, finden die drei CDU-Ministerpräsidenten Vogt, Schulze und Kretschmer. Und sie provozieren mit ihrer Forderung einen neuen Konflikt mit Kanzler Merz. Sie wollen, dass bei den Reformen auch die Lebensrealität der Menschen in Ostdeutschland mitgedacht wird. In den drei Ländern ist die gesetzliche Rente für die meisten die einzige Säule der Alterssicherung. Nur wenige sorgen mit Betriebsrenten oder privat vor. Die drei Ostländerchefs stehen auch unter Druck, weil die CDU in Umfragen hinter der AfD steht, vor allem in Sachsen-Anhalt, wo bald gewählt wird. Ursula Winkler, Nachrichtenredaktion.
1: In Südeuropa kämpfen Feuerwehrkräfte weiter gegen sich ausbreitende Waldbrände, die von Trockenheit und Wind angefacht werden. Dazu kommt große Hitze. Während sich die Lage an Frankreichs Atlantikküste und in der Region um Spaniens Hauptstadt Madrid deutlich entspannt hat, rückten Einsatzkräfte in der Türkei und auf Kreta zu neuen Bränden aus.
3: Dichte Rauchschwaden der Waldbrände auf Kreta und in der Türkei ziehen kilometerweit über das Mittelmeer. Auf Kreta mussten mehr als 8000 Urlauber ihre Hotels und Ferienunterkünfte verlassen und in Sicherheit gebracht werden. Orkanartige Winde machen den Einsatz der Feuerwehr zum Kampf gegen die Naturgewalten. Erst zum Wochenende soll der Wind nachlassen. Aus Athen, Takis Zafos.
1: Nach dem Auslaufen des Tankrabatts hat sich das Leben in Deutschland sprunghaft verteuert. Die Verbraucherpreise lagen im Juli nach vorläufigen Zahlen des Statistischen Bundesamts 2,8% über dem Niveau des Vorjahresmonats. Ökonomen erwarten, dass die Inflation in den kommenden Monaten noch weiter steigen könnte. Und das waren die Nachrichten mit David Riemer.
4: Wir nehmen jede Kühlpause in dieser neuen Hitzewelle mit. Morgen bis 27 Grad, dafür einige Schauer, vor allem am Abend. Im weiteren Verlauf des Wochenendes sieht es dann aber auch ganz entspannt aus. Am Samstag maximal 24 Grad und einige Wolken. Und am Sonntag dann 27 Grad.
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4: Jetzt besser ankommen mit dem Radio Gütersloh Verkehrsservice. Da der Hinweis aus Riedberg, da ist an der Druffeler Straße Ecke Wiedenbrücker Straße der Anhänger von einem Trecker umgekippt. Und geblitzt wird heute Abend noch in Gütersloh an der Isselhorster Straße, in Schloss Holte-Stukenbrock an der Bielefelder Straße, in Borgholzhausen an der Osnabrücker Straße und in Sende an der Senderstraße. 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
4: Kommt gut durch diesen Donnerstagabend. Vielleicht seid ihr schon im Feierabend oder ihr seid auf dem Weg zum Sport, zu Freunden oder ihr sitzt gerade selbst noch in der Spätschicht im Büro. Dann seid ihr in bester Gesellschaft. Marlene bin ich auch hier in der Spätschicht noch bis 21 Uhr. Freue mich, dass wir das zusammen machen. Goodbye.

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Schönen Donnerstagabend wünsche ich euch. Und wisst ihr, was das heißt? Nach dem Donnerstag kommt der Freitag. Das Geile daran, natürlich Wochenende und so weiter, aber auch ganz viel neue Musik, die da rauskommt. Und die Gerüchteküche um neue Alben und Singles kocht ganz schön. Zum Beispiel steht ein neues Album von Shaboozey in den Startlöchern. Den kennen wir hier schon aus dem besten Mix. Es soll aber auch neue Musik aus Deutschland geben von Kamrat. Von dem kommt morgen die neue Single Love Sober, also nüchterne Liebe. Mein persönliches Highlight ist aber das Album von ihr hier. Ariana Grande. Von ihr kommt endlich nach 2 Jahren ein neues Album. Petal wird es heißen. Und ich bin sehr gespannt drauf. Ariana hat nämlich schon verraten, dass sie auf dem Album Themen behandeln wird, bei denen sie sich vorher nicht getraut hat, die anzusprechen. Es soll außerdem sehr lebendig werden. Und einen kleinen Vorgeschmack gab es ja auch schon mit ihrem Hit Hate That I Made You Love Me. Der wird auch mit drauf sein. Und wir hören rein, jetzt hier in der Spätschicht.

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0: glücklicherweise noch früh genug vor Ort. Warum das Feuer ausbrach, ist noch völlig unklar. Am Nachmittag musste die Feuerwehr im Kreis Gütersloh noch zu mehreren umgestürzten Bäumen ausrücken. Größere Schäden gab es durch das Wetter aber zunächst nicht. Die Polizei im Kreis Gütersloh will vor allem Jugendliche auf E-Scootern im Straßenverkehr stärker für die Gefahren sensibilisieren. Immer wieder kommt es zu schweren Unfällen im Kreis Gütersloh. Die meisten sind dabei durchaus vermeidbar. Zur Unterstützung für die Aktion Ratschlag hat sich die Polizei an das evangelisch-stiftische Gymnasium in Gütersloh gewandt. Gemeinsam sind Aufklärungsvideos von Jugendlichen für Jugendliche zum richtigen Verhalten entstanden. Die Polizei will diese Aktion mit weiteren Schulen im Kreis Gütersloh fortführen. Ein Zebrastreifen vor einer Grundschule sorgt künftig für Tempo 30 auf der gesamten Münsterstraße in Versmold. Auslöser ist ein neuer Erlass des NRW-Verkehrsministeriums zu Fußgängerüberwegen. Der schreibt vor, an Zebrastreifen vor Schulen gilt künftig generell Tempo 30, so auch an der Sonnenschule an der Münsterstraße in Versmold. Dazu gibt es in der Nähe schon einen weiteren Tempo 30-Bereich. Weil die beiden Tempo 30-Bereiche keine 500 Meter auseinander liegen, schreibt eine weitere Regelung vor, dass sie miteinander verbunden werden müssen. 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
1: Geht jetzt ganz entspannt Richtung Wochenende, was das Wetter angeht. Am Freitag bis 27 und ein paar Tröpfchen, Samstag trocken mit maximal 24 Grad und Sonntag wieder 27 Grad. Im Wettertrend für die kommende Woche sieht es dann aber auch wieder hitzig aus. Geht Montag direkt mit 32 Grad rein, Dienstag und Mittwoch 28 und so hält sich das Wetter dann für den Rest der kommenden Woche. Jetzt besser ankommen mit dem Radio Gütersloh Verkehrsservice. Da der Hinweis aus Riedberg, da ist an der Druffeler Straße Ecke Wiedenbrücker Straße der Anhänger von einem Trecker umgekippt. Und geblitzt wird heute Abend noch in Gütersloh an der Isselhorster Straße, in Schloss Holte-Stukenbrock an der Bielefelder Straße, in Borgholzhausen an der Osnabrücker Straße und in Sende an der Senderstraße. 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
1: Herzlich willkommen, das ist euer Donnerstagabend, eure Spätschicht und euer Weg in den Feierabend. Wir machen es uns heute besonders schön am Tag der Freundschaft. Also hier der Reminder, ruft nochmal schnell bei euren Besties durch. Während ihr das macht, gibt's hier Warteschleifenmusik aus dem besten Mix, nur hier in der Spätschicht. 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

0: So Leute, es ist wieder die Zeit im Jahr, in der ich Susanne Daubner täglich auf Instagram sehe. Heißt auch, es ist wieder Zeit für das Jugendwort des Jahres. Und ich muss sagen, für mich ist diese Zeit langsam schmerzlich, weil jedes Jahr einfach mehr neue Wörter dazukommen, die ich googeln muss. Weiß ich doch nicht, was gute Käse heißt. Für mich ist gute Käse auf Brot, keine Ahnung. Aber immerhin habe ich einen richtig guten Experten am Start. Ein Flüsterer der Generation Alpha, der uns da weiterhelfen kann.
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2: Ja, nee, ist klar. Es ist die beliebteste Abstimmung nach Miss Germany oder Krawattenmann des Jahres. Das Jugendwort des Jahres kann wieder gewählt werden. Einmal im Jahr entscheiden Menschen zwischen 11 und 20 darüber, welche Floskeln sie am ehesten verwenden. Fangen wir mal vorne an. Hier, also 6-7, das heißt eigentlich so was wie egal. Also kannst du auch egal sagen. 6-7 klingt besser. Dann Crash Out, Digger, du bist gut genug. Ja, das erklärt sich ja alles von selbst. Aber jetzt pass auf. Gute Käse, wirklich. Wo unser einer an einen guten Vacheron denkt. Ja, schön mit noch einem warmen, knusprigen Baguette. Dazu ein Glas Beaujolais und so ein halbes Dutzend frische Austern. Aber nicht die Finclair, sondern die Sylter Royal. Ja, die hängen auch nicht so weit links und rechts aus dem Mund. Aber egal, beziehungsweise 6-7. Das Wichtigste ist doch, jetzt Warnung an alle über 25, die versuchen, Jugendwörter zu benutzen. Lasst es. Es geht immer schief. Wie Skinny Jeans oder Muscle Shirt bei Boomern oder ihr Luftgitarre auf einer Party spielen oder Stefan Raab. Es endet immer peinlich. Sei nicht cringe, Digga. Sonst wirkst du cheesy.

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1: Ich bin David Riemer. Nach dem CDU-internen Streit um die Kabinettsumbildung droht Kanzler Merz neuer Ärger. Die Ministerpräsidenten von Sachsen, Sachsen-Anhalt und Thüringen lehnen die geplante Abschaffung der Rente nach 45 Beitragsjahren ab. Damit stellen sie sich gegen einen wichtigen Teil der geplanten Rentenreform der Bundesregierung. In Südeuropa kämpfen Einsatzkräfte weiter gegen sich ausbreitende Waldbrände, die von Trockenheit und Wind angefacht werden. Dazu kommt große Hitze. Inzwischen muss die Feuerwehr auch in der Türkei und auf Kreta neue Brände löschen. An Frankreichs Atlantikküste hat sich die Lage deutlich entspannt.
2: Aufatmen in Westfrankreich. Die Einsatzkräfte halten den riesigen Waldbrand bei Bordeaux weiter in Schach. Die Temperaturen gehen runter. Zehntausende Menschen, die ihr Zuhause vorsichtshalber verlassen mussten, können nun wieder heimkehren. Doch nicht überall wendet sich die Lage zum Guten. Auch an etlichen anderen Orten in Frankreich sind Waldbrände ausgebrochen. Noch deutlich weiter südlich von Bordeaux, in Brignoles etwa, haben auch Superstar George Clooney und seine Familie ihr Haus aus Sicherheitsgründen geräumt. Aus Bordeaux, Rache Sommer.
1: Fast 4,5 Millionen Menschen aus der Ukraine haben bisher in der EU Schutz gefunden. Doch ukrainischen Männern soll nun die Flucht vor dem Krieg gegen Russland erschwert werden. Wehrfähige Ukrainer profitieren in Deutschland und anderen EU-Staaten künftig nicht mehr von vereinfachten Aufnahmeregeln.
3: Monatlich werden in der Ukraine bis zu 34.000 meist junge Männer rekrutiert. Und das von Russland angegriffene Land hat ein massives Problem mit mehr als 2 Millionen Fahnenflüchtigen. Die sollen künftig in der EU nicht mehr in den Genuss eines vereinfachten Aufnahmeverfahrens kommen. Dieses Verfahren soll künftig hier nur noch für die gelten, die schon Wehrdienst geleistet haben. Alle anderen Wehrpflichtigen müssten normale Asylanträge stellen. Immerhin, wer schon jetzt in der EU ist, darf auch hier bleiben. Aus Brüssel, Dieter Ebeling.
1: Mit so viel Gegenwehr hat FIFA-Boss Infantino nicht gerechnet. Die Europäische Fußballunion UEFA droht der FIFA geschlossen mit einem Boykott der Weltmeisterschaften. Sollte der Weltverband seinen angekündigten Investorendeal umsetzen, werde keine UEFA-Nationalmannschaft mehr an FIFA-Wettbewerben teilnehmen. Die FIFA will mit dem Verkauf eines Teils ihrer kommerziellen Rechte zusätzliche Milliarden einnehmen. Und das waren die Nachrichten mit David Riemer.
4: Das Wetter.
5: Die letzten Schauer und Gewitter ziehen langsam ab. Morgen bleibt es dann größtenteils trocken und es wird auch nicht ganz so heiß. 27 bis 31 Grad bekommen wir. Dazu einen Mix aus Sonne und Wolken. Ab dem Nachmittag können sich dann vereinzelt wieder Gewitter bilden, aber wie gesagt, meist bleibt es trocken.
4: NRW Verkehr.
5: Es staut sich noch auf der A1 Köln-Dortmund zwischen Wuppertal-Langerfeld und Gevelsberg auf 1 Kilometer. Eine knappe Viertelstunde müsst ihr da mehr einrechnen. Und auf der A31 Gronau-Lingen staut es sich zwischen Ochtrup Nord und Schüttorf Ost auch auf 1 Kilometer. Da dauert es gute 30 Minuten länger. Vorsicht, da liegen auch Fahrzeugteile auf der Fahrbahn.
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5: Kurz nach 9 ist es. Natascha Wittmark hier, hallo. Und wir springen direkt wieder rein in unseren besten Mix. Da habe ich jetzt Tiffany Ares für euch mit Vertigo.

0: muss ich mal stoppen hier. Ich habe ja jetzt schon den nächsten Song. Und zwar von Mr. Z, Sometimes I Love You. Mr. Z, ne? Klingt so ein bisschen geheimnisvoll, sein Künstlername. Ist er auch. Er selbst hat tatsächlich noch nie öffentlich die Bedeutung erklärt. Aber Insider. Und die denken, es ist so eine Mischung aus zwei Wörtern. Und zwar den englischen Wörtern für Nebel und Ekstase. Sozusagen neblige Ekstase. Ja, sie meinen nämlich, seine Musik, die geht ja auch so in die Richtung. Also es klingt so geheimnisvoll, melancholisch, atmosphärisch. Eben wie so ein musikalischer Nebel in Ekstase. Ja, es sieht so ein bisschen merkwürdig aus in der Vorstellung. Aber es passt auch irgendwie.
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Heute Morgen um 8 sind sie losgefahren Richtung Spanien. 50 Feuerwehreinsatzkräfte aus NRW mit 20 Einsatzwagen. Wegen der heftigen Waldbrände sind sie dahin unterwegs, um zu helfen. Wir haben sie mit verabschiedet, sozusagen, und hören gleich mal, was da so auf sie zukommt.

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0: Die Backstreet Boys. Also als ich heute Nachmittag hier auf dem Weg in die Redaktion war, sah es draußen schon so ein bisschen aus wie Herbst. Der starke Wind, der hat so die Blätter von den Bäumen gefegt. Die sind ja auch schon ganz braun wegen dieser Trockenheit. Aber im Süden, ne, da ist es ja noch viel heftiger als bei uns. Da führt die Trockenheit aktuell zu starken Waldbränden. Deshalb sind heute Morgen auch Feuerwehrkräfte aus NRW nach Spanien ausgerückt, um da zu helfen. 50 Einsatzkräfte mit 20 Fahrzeugen. Benedikt Schockenhoff aus unserem Reporter-Team, du warst dabei.
1: Und um mich herum waren Feuerwehrleute aus verschiedensten Städten. Bonn, Düsseldorf, Leverkusen, Königswinter und Ratingen. Die bilden eine spezialisierte Waldbrandabwehr. Einheit vom sogenannten EU-Katastrophenschutzverfahren. David Bormann von der Feuerwehr Bonn hat mir gesagt, der Einsatzruf, der kam nicht wirklich überraschend.
2: Wir beobachten die Medienlage letztlich auch und die Brände in Frankreich und Spanien und rechnen natürlich in diesen Tagen damit. Letztlich kam die Anforderung gestern Abend, so gegen 19 Uhr, und dann sind die Einsatzkräfte informiert worden und hatten jetzt die Nacht über Zeit, alles parat zu packen, noch ein paar Stunden Schlaf zu bekommen und sich abmarschbereit zu machen.
0: Ja, wenn wir uns die Bilder von den Bränden anschauen, das ist ja wirklich apokalyptisch. Das wird ja nicht einfach.
1: Mit der Aktion verbunden sind auf jeden Fall viele Herausforderungen, weil Feuer ist nicht gleich Feuer, sagt Bormann.
2: Wir haben es mit einer anderen Vegetation zu tun. Wir haben auch anderes Gelände. Das heißt, wir müssen viel mit unseren geländegängigen Löschfahrzeugen arbeiten. Und die Feuer sind auch anders. Die sind sehr viel dynamischer. Die sind nicht so direkt löschbar, wie wir das vielleicht in Deutschland kennen. Sondern wir müssen sehr viel defensiver rangehen, um uns auch selbst nicht zu gefährden.
0: So, und jetzt geht's für die Einsatzkräfte von NRW nach Spanien. Das ist ja auch eine lange Route.
1: Ja, die Einsatzkräfte, die werden erst am Samstag in Spanien erwartet. Ein langer Weg, der vor allem auch durch Frankreich führt. Ein Land, das selbst extrem von Waldbränden betroffen ist.
2: Ja, die Routenplanung war hier eine kleine Herausforderung, um die Waldbrandgebiete in Frankreich auch zu meiden. Aber auch da muss man sagen, die französischen Feuerwehren sind auch gut aufgestellt, haben auch Unterstützung über das EU-Katastrophenschutzverfahren bekommen. Das heißt, da fahren wir ruhigen Gewissens vorbei und wissen, dass die Franzosen auch entsprechende Unterstützung haben, um dann da zu helfen, wo die EU entschieden hat, wo wir am dringendsten gebraucht werden.
0: Und das werden Sie gerade in Spanien. 50 Feuerwehreinsatzkräfte aus NRW sind da gerade auf dem Weg hin wegen der heftigen Waldbrände.
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1: Ich bin Uli Reitinger. Die Europäische Fußballunion UEFA droht dem Weltverband FIFA geschlossen mit einem WM-Boykott, falls die FIFA den angekündigten Investorendeal durchzieht. Solange die Pläne weiter bestünden, werde keine europäische Nationalmannschaft an FIFA-Wettbewerben teilnehmen, erklärte der Verband nach einer Dringlichkeitssitzung.
2: Klare Ansage von der UEFA, eindeutiger geht's nicht, dadurch gerät FIFA-Boss Infantino gewaltig unter Druck. Denn eine Fußball-WM ohne Spanien, Frankreich, England oder auch Deutschland zum Beispiel eigentlich nicht vorstellbar. Die 55 Mitgliedsverbände, also auch der DFB, lehnen den Verkauf von Beteiligungsrechten an Weltmeisterschaften an private Investoren einstimmig ab. Die Drohung betrifft neben der Männer-WM 2030 auch die Frauen-WM im kommenden Sommer in Brasilien. David Riemer, Sportredaktion.
1: Nach der Entschärfung des CDU-internen Konflikts um die Kabinettsumbildung droht Bundeskanzler Merz neuer Ärger. Die drei Ostministerpräsidenten von Sachsen, Sachsen-Anhalt und Thüringen stellen sich gegen eine Abschaffung der abschlagsfreien Rente ab 45 Beitragsjahren und damit gegen einen wichtigen Baustein der geplanten Reform der Alterssicherung.
3: Wer 45 Jahre gearbeitet hat, hat genug eingezahlt, finden die drei CDU-Ministerpräsidenten Vogt, Schulze und Kretschmer. Und sie provozieren mit ihrer Forderung einen neuen Konflikt mit Kanzler Merz. Sie wollen, dass bei den Reformen auch die Lebensrealität der Menschen in Ostdeutschland mitgedacht wird. In den drei Ländern ist die gesetzliche Rente für die meisten die einzige Säule der Alterssicherung. Die drei Ostländerchefs stehen auch unter Druck, weil die CDU in Umfragen hinter der AfD steht, vor allem in Sachsen-Anhalt. Ursula Winkler, Nachrichtenredaktion.
1: Die Waldbrände im Süden der griechischen Insel Kreta wüten weiter. Nahe der Ortschaft Preveli ist ein neues Feuer ausgebrochen. Wegen der starken Rauchentwicklung brachte die Küstenwache rund 50 Menschen in Sicherheit. Eine Entspannung der Wetterlage wird erst ab morgen Abend erwartet. Die 40-Grad-Marke ist heute gleich an mehreren Orten in Deutschland geknackt worden. Den höchsten vorläufigen Wert meldete der Deutsche Wetterdienst mit 40,5 Grad aus Bernburg an der Saale in Sachsen-Anhalt. Dahinter folgten 40,4 Grad in Kitzingen in Bayern und 40,2 Grad im baden-württembergischen Ohlsbach. In den drei Bundesländern wurde ein neuer Hitzerekord für den Juli aufgestellt. Der bundesweite All-Time-Hitzerekord wurde allerdings nicht geknackt. Er liegt bei 41,8 Grad, gemessen in Möckern-Drewitz in Sachsen-Anhalt. Das waren die Nachrichten mit Uli Reitinger.
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4: Kurz nach 10 haben wir's. Natascha Wittmark hier. Hallo zusammen. Ich hoffe, ihr habt einen schönen Abend soweit. Ja, ich weiß, die Sonne ist weg, aber morgen ist sie ja wieder da. Deshalb gucken wir gleich trotzdem mal, was am Karster See so los ist. Bei unserem großen Badesee-Tindern. Wir nehmen da ja diese Woche die besten Seen in NRW unter die Lupe.

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0: Alex Warren mit Ordinary war das. Ja, wir schauen, wo ihr jetzt in den Ferien am besten schwimmen gehen könnt und testen die besten Badeseen in NRW bei unserem großen Badesee-Tindern. Auf unserer Homepage findet ihr sie alle, auch diesen hier, den Karstersee.
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2: Muss ich was bezahlen?
4: Der Eintrittspreis beträgt 5,50 Euro für Erwachsene, für Kinder 3,50 Euro. Und es gibt auch die Familienkarte, Erwachsene 4,40 Euro und Kinder 2,80 Euro.
1: Was können wir da machen?
5: Alles Spaß haben, Sport machen.
6: Mit Freunden hier chillen, ein bisschen Zeit verbringen. Und hier kann man tatsächlich sogar tauchen gehen.
5: Volleyball spielen, Fußball spielen, Tischtennis spielen, man kann schwimmen, liegen, sich sonnen, ja.
2: Kann ich meine Kids mitbringen?
5: Ja, kann man. DLG ist auch super, die passt auf alles auf.
7: Ja, für die Kinder gibt es hier viele Möglichkeiten, im Wasser sich auszutoben.
8: Schwimmen!
9: Wir haben eben eine Wasserschlacht gemacht.
10: Tauchen!
3: Was gefällt euch hier so am besten?
11: Alles!
12: Alles!
13: Alles!
1: Treffen wir uns zum Essen oder nur für Drinks?
3: Ja, bei uns gibt es den Klassiker natürlich. Pommes, Currywurst-Pommes, Kaffee in Barista-Qualität vom Siebträger, Eis vom Eiswagen. An den heißen Tagen haben wir natürlich auch ein paar Salate im Angebot. Couscous-Salat oder Salat mit Burrata. Und natürlich Kaltgetränke.
2: Können wir da chillen?
5: Ja, also gerade ist es sehr leer. Und mir gefällt einfach so die Aussicht. Die Menschen sind nett. Man lässt so, jeder kann so seine Gruppe tun, was er möchte.
6: Kommt auch an, wie voll es immer ist. Also gerade ist schön entspannt, aber so an richtig heißen Tagen am Wochenende ist teilweise viel zu voll. Also ist hier gefühlt auch kein Platz mehr zum Gehen.
1: Ist es ein Match?
5: Ja, wäre ein Match. Ich würde es quasi nicht wegwischen.
14: Auf jeden Fall ein Match, ja.
5: Bro.
6: Weil?
5: Ich bin mein ganzes Leben lang immer hier. Und ja, das, also hier ist nichts, was fehlt.

0: Swift. I knew it. 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

So, und wir hüpfen direkt wieder in unseren besten Mix. Cutting Crew, Sia und Kato habe ich da jetzt für euch in umgekehrter Reihenfolge. Natascha Wittmack hier, einen schönen Abend zusammen.

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0: Was machen wir jetzt? Wir hören nämlich den Beitrag in Sachen Sommersongs von Scott Quinn. Das ist ein britischer Musiker, der bringt bald sein Debütalbum raus. Und der Song, den wir hören, ist da unter anderem drauf. Aber ein Newcomer ist er trotzdem nicht so wirklich. Er hat nämlich tatsächlich schon Welthits geschrieben. Allerdings für andere Musiker, zum Beispiel für BTS, Sarah Larsson und Martin Garrix. Also er weiß, was er tut. Und sein Song All or Nothing, den wir jetzt hören, ist wie gesagt auch auf seinem Debütalbum drauf. Den hat er jetzt aber schon vorab veröffentlicht, einfach weil er sehr gut in den Sommer passt. Es ist eine optimistische Nummer, geht gut nach vorne und meiner Meinung nach auch ein sehr guter Roadtrip-Song. Das geht an euch raus, liebe Autofahrer. Das ist All or Nothing.
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1: Ich bin Uli Reitinger. Die Europäische Fußballunion UEFA droht der FIFA geschlossen mit einem Boykott der Weltmeisterschaften. Sollte der Weltverband seinen angekündigten Investorendeal umsetzen, werde keine europäische Nationalmannschaft mehr an FIFA-Wettbewerben teilnehmen, teilte die UEFA nach einer Dringlichkeitssitzung mit. Die 55 Mitgliedsverbände lehnen den Verkauf von Beteiligungsrechten an Weltmeisterschaften an private Investoren einstimmig ab. Die FIFA will mit dem Verkauf eines Teils ihrer kommerziellen Rechte Milliarden einnehmen. Bundeskanzler Merz droht neuer Ärger. Die drei Ostministerpräsidenten der CDU von Sachsen, Sachsen-Anhalt und Thüringen stellen sich gegen eine Abschaffung der abschlagsfreien Rente nach 45 Beitragsjahren und damit gegen einen wichtigen Baustein der geplanten Reform der Alterssicherung. Thüringens Ministerpräsident Mario Vogt sagte im ZDF:
2: Wir sind ja nicht dafür gewählt, in Berlin angenehm aufzufallen, sondern was für unsere Menschen hier zu erreichen. 8 Millionen Leute leben in Mitteldeutschland und die erwarten, dass die Lebenswirklichkeiten auch tatsächlich gesehen werden.
1: Mit Lebenswirklichkeiten meint Vogt, dass in Ostdeutschland die meisten im Alter nur auf die Basisrente angewiesen sind und nicht zusätzlich vorsorgen können. In Südeuropa kämpfen Feuerwehrkräfte weiter gegen sich ausbreitende Waldbrände, die von Trockenheit und Wind angefacht werden. Dazu kommt große Hitze. Während sich die Lage an Frankreichs Atlantikküste und in der Region um Spaniens Hauptstadt Madrid deutlich entspannte, rückten Einsatzkräfte auf Kreta und in der Türkei zu neuen Bränden aus.
3: Aufatmen in Westfrankreich. Die Einsatzkräfte halten den riesigen Waldbrand bei Bordeaux weiter in Schach. Die Temperaturen gehen runter. Zehntausende Menschen, die ihr Zuhause vorsichtshalber verlassen mussten, können nun wieder heimkehren. Doch nicht überall wendet sich die Lage zum Guten. Auch an etlichen anderen Orten in Frankreich sind Waldbrände ausgebrochen. Noch deutlich weiter südlich von Bordeaux, in Brignoles etwa, haben auch Superstar George Clooney und seine Familie ihr Haus aus Sicherheitsgründen geräumt. Aus Bordeaux, Rache Sommer.
1: Die 40-Grad-Marke ist an diesem Donnerstag gleich an mehreren Orten geknackt worden. Den höchsten Wert meldet der Deutsche Wetterdienst mit 40,5 Grad aus Bernburg an der Saale in Sachsen-Anhalt. Dahinter folgen 40,4 Grad im bayerischen Kitzingen und 40,2 Grad in Ohlsbach in Baden-Württemberg. Damit wurde in den drei Bundesländern ein neuer Hitzerekord für den Juli aufgestellt.
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4: Kurz nach 11 ist es. Natascha Wittmark hier. Einen schönen Abend euch. Gleich packen wir große Gefühle aus und zwar mit Jack Dean. Seine neue Single Mercy spiele ich euch. Erstmal geht's hier in die 90er. Mick LaBouche.

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0: mit Homewrecker. Ja, seit dieser Woche können wir wieder das Jugendwort des Jahres wählen. Also zumindest die 11- bis 20-Jährigen. Ich kann die meisten auch tatsächlich übersetzen. Es könnte bedeuten, ich gehöre auch noch dazu, also zur Jugend. Oder die Jugendwörter sind gar nicht so jugendlich. Ich befürchte Zweiteres.
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3: Ja, nee, ist klar. Es ist die beliebteste Abstimmung nach Miss Germany oder Krawattenmann des Jahres. Das Jugendwort des Jahres kann wieder gewählt werden. Einmal im Jahr entscheiden Menschen zwischen 11 und 20 darüber, welche Floskeln sie am ehesten verwenden. Fangen wir mal vorne an. Hier, also 6-7. Das heißt eigentlich so was wie egal. Also kannst du auch egal sagen. 6-7 klingt besser. Dann Crash Out, Digger, du bist gut genug. Ja, das erklärt sich ja alles von selbst. Aber jetzt pass auf. Gute Käse, wirklich. Wo unser einer an einen guten Vacheron denkt. Ja, schön mit noch einem warmen, knusprigen Baguette. Dazu ein Glas Beaujolais und so ein halbes Dutzend frische Austern. Aber nicht die Finclair, sondern die Sylter Royal. Ja, die hängen auch nicht so weit links und rechts aus dem Mund. Aber egal, beziehungsweise 6-7. Das Wichtigste ist doch, jetzt Warnung an alle über 25, die versuchen, Jugendwörter zu benutzen. Lasst es. Es geht immer schief. Wie Skinny Jeans oder Muscle Shirt bei Boomern oder ihr Luftgitarre auf einer Party spielen oder Stefan Raab. Es endet immer peinlich. Sei nicht cringe, Digga. Sonst wirkst du cheesy.
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So, wir springen wieder in unseren besten Mix. Drei Songs am Stück spiele ich euch jetzt. Mit dabei die Cornells, Nelly Furtado. Und den Anfang macht Bebe Rexha. Die hat, wie ihr hört, Insomnia gesampled in New Religion.

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0: Benson Boone mit Beautiful Things. Jetzt habe ich hier Moss Kenner für euch mit Rhythm Unknown. Eigentlich ein unpassender Titel für einen Song von einem Musiker wie ihn, weil Musik ist Moss Kenners absolute Leidenschaft tatsächlich. Der hat mit 15 Jahren die Schule geschmissen, um Musik zu machen. Er ist dann stattdessen in Einkaufszentren und Cafés aufgetreten, hat da seine Lieder gespielt. Ne? Man sollte sich kein Beispiel dran nehmen, aber man muss auch sagen, bei ihm hat es funktioniert.
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1: Ich bin Uli Reitinger. Nach der WM-Boykottdrohung der europäischen Verbände hat FIFA-Präsident Infantino den nächsten Rückschlag hinnehmen müssen. Auch der für Nord- und Mittelamerika sowie die Karibik zuständige Kontinentalverband CONCACAF lehnt die Investorenpläne ab. Damit positionieren sich auch die drei WM-Gastgeber USA, Mexiko und Kanada gegen Infantino, der den 211 Mitgliedsverbänden Einnahmen in vierfacher Höhe in Aussicht gestellt hatte. Das Leben in Deutschland hat sich im Juli wieder stärker verteuert. Die Verbraucherpreise lagen um 2,8% über dem Niveau des Vorjahresmonats. Das zeigen erste Schätzungen des Statistischen Bundesamts. Im Mai und Juni hatte die Senkung der Energiesteuer noch dafür gesorgt, dass die Inflationsrate auf 2,3% gesunken war.
2: Der Tankrabatt ist ausgelaufen. Der Iran-Krieg treibt die Preise an den Ölmärkten aber weiterhin nach oben. Entsprechend müssen Autofahrer an der Tankstelle wieder tiefer in die Tasche greifen. Und auch die Lebensmittelpreise sind im Juli leicht angestiegen. Besserung ist laut den Experten nicht in Sicht. Deswegen gehen sie davon aus, dass die Europäische Zentralbank den Leitzins zum zweiten Mal in diesem Jahr anheben wird, um so die Inflation einzudämmen. Fiona Reinhardt, Nachrichtenredaktion.
1: In diesem Jahr sind in Deutschland nach Schätzungen des Robert-Koch-Instituts bereits fast 10.000 Menschen wegen hoher Temperaturen gestorben. Im aktuellen RKI-Wochenbericht sind bis zum 19. Juli 9.800 hitzebedingte Todesfälle aufgelistet.
3: Mehr als 5.000 Hitzetote gab es laut RKI-Bericht allein in der zweiten Junihälfte. Da waren ja die Temperaturen teilweise auf bis zu 40 Grad gestiegen. Und in der letzten Berichtswoche vom 13. bis 19. Juli kamen nochmal fast 2.000 dazu. Über die Hälfte aller Hitzetoten waren älter als 85. Bei den unter 65-Jährigen gab es dagegen nur 630 Hitzeopfer. Todesursache war meist eine Kombination aus Hitzeexplosion und bestehenden Vorerkrankungen, heißt es vom RKI. Thomas Thonfeld, Nachrichtenredaktion.
1: Die Ankunft von mindestens 1500 Migranten innerhalb weniger Tage in der spanischen Nordafrika-Exklave Ceuta hat die dortigen Behörden in Alarmbereitschaft versetzt. Die Regionalregierung fordert den Einsatz des spanischen Militärs an der Grenze zu Marokko. Ministerpräsident Sanchez reist an diesem Freitag nach Ceuta. Die spanische Polizei entdeckte vorgestern und gestern die Leichen von 10 Menschen, die vermutlich versucht hatten, schwimmend nach Ceuta zu gelangen.
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4: Claudia Lösch hier, hallo zusammen.
5: Der Hund im Büro, hallo.
4: Ja, kriegen viele von euch hier schon Schnappatmung allein bei dem Gedanken, ne? Hund im Büro, oh Gott, oh Gott, oh Gott. Da können wir jetzt noch einen draufsetzen, nämlich Hund im Flugzeug. Bei der italienischen Lufthansa-Tochter ITA Airways, da ist das ab Montag teilweise möglich. Ja, und wir reden hier nicht über so einen kleinen Pfiffi, es geht um Hunde von bis zu 30 Kilo. So, eure Meinung dazu hören wir gleich in einer Viertelstunde hier bei uns.

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1: Ein bisschen Sommer im Radio. Ja, für viele Hundebesitzer ist es ja wirklich jedes Jahr die gleiche Frage vor dem Urlaub. Wohin mit dem Vierbeiner? Viele von euch möchten den Hund ja vielleicht auch gerne mitnehmen in Urlaub, vielleicht sogar ins Flugzeug. Und genau da gibt es jetzt eine Neuerung. Bei der italienischen Lufthansa-Tochter ITA Airways, da sollen künftig auch größere Hunde mit in der Kabine reisen dürfen. Ohne Transportbox, ja. Also es gilt für Tiere bis zu 30 Kilo. Der neue Service heißt Large Dog on Board und soll ab Montag schon verfügbar sein, zumindest auf bestimmten Strecken. Wir haben euch mal gefragt, wie findet ihr denn das?
2: Nicht so gut, ehrlich gesagt. Ja, ich weiß auch nicht. Irgendwie fühle ich dadurch noch weniger Platz, als da sowieso schon ist. Ist einfach zu eng dann.
3: Gut. So, ich finde, davor sollte man drüber nachdenken und den Hund dann auch so zu erziehen.
4: Ich finde es eigentlich okay, wenn die halt nicht so viel rumlaufen. Aber sonst finde ich es eigentlich okay.
5: Finde ich nicht gut, also weil man Tiere nicht berechnen kann und da immer einfach noch Vorfälle passieren können. Ich habe jetzt einen kleinen Sohn und weiß ich nicht, mit Kindern, die sind auch nicht so berechenbar, kann es ja einfach mal zu Vorfällen kommen.
6: Nicht so cool, vor allen Dingen, weil ich Hunde nicht so ganz gerne mag, wenn die da an mir rumschnüffeln und so.
1: Oh je, also ganz gemischte Meinungen. Große Hunde im Flieger in Italien, ist das bald teilweise möglich.
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0: ganz entspannt durch diesen späten Donnerstagabend mit Coolio und Gangsters Paradise. Gestern war der zu spät komm Tag, weiß ich nicht, ob ihr das wusstet, aber irgendwie auch so ein kleines bisschen aus der Mode gekommen.
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2: Was? Es gibt einen zu spät komm Tag? Brauchen doch viele gar nicht mehr. Dank Homeoffice kann man ja so herrlich bei der Arbeitszeit bescheißen. Hier, die Hymne dazu kennt ihr doch.
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0: So, weiter singe ich erst, wenn mir Friedrich Merz bei Insta folgt, weil ich bin auch gegen eine 4-Tage-Woche. Wieso sollte ich jetzt damit anfangen, so viel zu arbeiten?
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1: Ich bin Uli Reitinger. FIFA-Boss Gianni Infantino gerät mit seinen Investorenplänen immer mehr unter Druck. Die europäischen Verbände drohten FIFA-Turniere, also zum Beispiel auch Weltmeisterschaften, zu boykottieren. Und jetzt hat sich auch der für Nord- und Mittelamerika sowie die Karibik zuständige Kontinentalverband CONCACAF gegen die Investorenpläne ausgesprochen. Damit positionieren sich auch die drei WM-Gastgeber USA, Mexiko und Kanada gegen Infantino, der den 211 Mitgliedsverbänden Einnahmen in vierfacher Höhe in Aussicht gestellt hatte. Nach der Entschärfung des CDU-internen Konflikts um die Kabinettsumbildung droht Bundeskanzler Merz neuer Ärger. Die drei Ostministerpräsidenten von Sachsen, Sachsen-Anhalt und Thüringen stellen sich gegen eine Abschaffung der abschlagsfreien Rente nach 45 Beitragsjahren und damit gegen einen wichtigen Baustein der geplanten Reform der Alterssicherung.
2: Wer 45 Jahre gearbeitet hat, hat genug eingezahlt, finden die drei CDU-Ministerpräsidenten Vogt, Schulze und Kretschmer. Und sie provozieren mit ihrer Forderung einen neuen Konflikt mit Kanzler Merz. Sie wollen, dass bei den Reformen auch die Lebensrealität der Menschen in Ostdeutschland mitgedacht wird. In den drei Ländern ist die gesetzliche Rente für die meisten die einzige Säule der Alterssicherung. Ursula Winkler, Nachrichtenredaktion.
1: In Südeuropa kämpfen Feuerwehrleute weiter gegen sich ausbreitende Waldbrände, die von Trockenheit und Wind angefacht werden. Während sich die Lage an Frankreichs Atlantikküste und in der Region um Spaniens Hauptstadt Madrid deutlich entspannte, rückten Einsatzkräfte auf Kreta und in der Türkei zu neuen Bränden aus.
3: Dichte Rauchschwaden der Waldbrände auf Kreta und in der Türkei ziehen kilometerweit über das Mittelmeer. Auf Kreta mussten mehr als 8000 Urlauber ihre Hotels und Ferienunterkünfte verlassen und in Sicherheit gebracht werden. Orkanartige Winde machen den Einsatz der Feuerwehr zum Kampf gegen die Naturgewalten. Erst zum Wochenende soll der Wind nachlassen. Aus Athen, Takis Tsafos.
1: Die entdeckte Schleuserkriminalität ist in Deutschland 2025 deutlich zurückgegangen, genauso wie die unerlaubte Migration insgesamt. Das zeigt ein neues Lagebild vom Bundeskriminalamt und Bundespolizei. Registriert wurden rund 4.600 Schleusungen, fast 42% weniger als im Vorjahr. Die Zahl der unerlaubten Einreisen und Aufenthalte sank um 30%.
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4: Oh, die neue Single von Martin Garrix und Ed Sheeran gebe ich euch gleich noch mit. Repeated heißt die. Mein Name ist Claudia Löhr. Kommt gut durch diese Nacht, hallo.

0: Melissa Etheridge rockt euch durch die Nacht. Atze Schröder hat es am Mittwochabend krachen lassen. Der hat sich eine Stunde lang ausgetobt bei uns bei Radio Mixtape, da im Studio. Da gibt es ja jeden Mittwochabend den Soundtrack der Stars. Und da dürfen unsere Stars im Wechsel eine Stunde lang ihre Musik auflegen und Geschichten und Stories dazu erzählen. Und am Mittwoch war Atze Schröder dran mit Axis Rockbox. Und das hat nicht nur ihm Bock gemacht.
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2: 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Also, Born to be Wild, ab geht's. Born to be
1: wild. 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

Claudia Löß hier. Hallo zusammen. Wir gucken gleich schon mal für euch Richtung Wochenende. Wir schauen mal, wo ihr am besten euch abkühlen könnt und chillen könnt und es euch einfach gut gehen lassen könnt. Wir haben ja einen ganz tollen See gefunden, den Karstersee. Und was an dem so toll ist, das erzählt euch gleich der Kollege Stefan Reck. Hallo zusammen.

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0: Alex Warren und Fever Dream. Gleich für euch die neue von Jennifer Lopez und David Guetta, Save Me Tonight. Vorher tauchen wir nochmal ab. Wir haben für euch den Karster See getestet. Ein sehr schöner See. Unser Reporter Stefan Rehig war dort und hat das Strandbad für euch mal abgecheckt.
1: Ja, als ich hier gerade angekommen bin, da hat die Besucheranzeige so circa 230, 240 Leute angezeigt und ich dachte mir, okay, können vielleicht ein bisschen voller werden, aber hier angekommen ist es wirklich alles andere als überfüllt. Man liegt hier auf einer riesigen Wiese und gleichzeitig fühlt man sich hier überhaupt nicht wie auf einem Präsentierteller oder so. Hier stehen nämlich überall so richtig alte, schöne, knorrige Bäume rum, die alles so ein bisschen gemütlicher machen und unter denen man vor allem wunderbar im Schatten liegen kann. Ja, und das machen auch die meisten nicht. Zum Beispiel, ich liege hier unter einer wunderschönen, ja, Eiche müsste es sein. Und ein paar andere spielen hier voll motiviert Volleyball, Fußball und direkt neben mir wird hier gerade eine Partie Tischtennis angezockt. So, ich stehe jetzt hier an der Tischtennisplatte zusammen mit
2: Amadeo.
1: Genau, und wir spielen jetzt mal ein kleines Match zusammen.
3: Aufschlag, let's go. Boah, stark.
1: Ja, eine knackige 0-5 Niederlage später bin ich jetzt wirklich komplett nass geschwitzt. Gut, dass hier so ein See ist. Ich gönne mir jetzt hier erstmal eine kleine Abkühlung. Es ist wirklich ein Traum. Ich sitze in der Sonne im Wasser, kühle mich schön ab. Neben mir schwimmen sogar ein paar Fischis rum. Total idyllisch. So, ich muss sagen, jetzt nach dem ganzen professionellen Tischtennisspielen und Planschen bin ich echt ein bisschen hungrig. Auf zum Imbiss.
4: Hi, ich hätte gerne Pommes Spezial, bitte.
1: So, Achtung, kurz mal hinhören. Ich weiß, ist eine Ansage, Freunde, aber ich habe sie gefunden. Die Schwimmbad-Pommes überhaupt, die gibt's hier am Karstersee. Vertraut mir. Ich bin jetzt gerade wieder durchs Drehkreuz nach draußen gegangen und ich hatte einen wirklich wunderschönen Tag hier am Karstersee. Ich habe total entspannt im Schatten gesessen, eine Runde Tischtennis gespielt, konnte mich abkühlen und habe mich danach noch mit einer Pommes belohnt. Ich bin super erholt und besser geht's nicht.
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